0: Na, richtig schöner Klassiker. Seventh Sign, der Herr dahinter ist natürlich Yngwie Malmsteen, der Mann, der ganz schön flink auf der Gitarre sein kann. Manche sagen auch auf der Bühne live gniedelt er ein bisschen viel rum, was nicht immer so songdienlich ist. Aber sagen wir mal so, es hält sich in Grenzen und insgesamt ist das Produkt natürlich auch tauglich. Und damit seid ihr mittendrin in der zweiten Stunde
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0: die aktuelle Ausgabe für diese Woche. Gleich gibt's noch ein paar Neuheiten. Jetzt haben wir aber erst noch mal einen Klassiker. Und zwar in doppeltem Sinne. Jon Landy, der ist nämlich natürlich auch ein begnadeter Sänger. Der kommt ganz nah an Ronnie James Dio ran. Und hat sich auch mal unter anderem eben andere Titel aus dem Pop- und Rock-Bereich zu Gemüte geführt und gesagt, okay, das machen wir jetzt noch mal neu. Zum Beispiel von den Eagles. Hotel California gibt's jetzt gleich. Und wie gesagt, danach gibt's noch Neuheiten aus der Rock- und Metal-Welt. Mein Name ist Volker Schommer. Ich wünsche euch jetzt noch eine richtig schöne rockige Stunde. Los geht's!

Es gibt ja schon Schreiben, die haben ganz kuriose Namen, zum Beispiel Gargoyle of the Garden State. Ein Album, das jetzt dieser Tage rausgekommen ist und davon habt ihr gerade auch einen Titel gehört mit dem hübschen Namen Anything But You. Und dahinter steckt jemand, den kennen wir eigentlich auch, allerdings aus einer anderen Kombi. Der benutzt aber den Namen seiner anderen Band ebenfalls. Rachel Bolan nämlich und Skid Row. Was hat der Mann mit Skid Row zu tun? Die kennen wir ja noch alle von mit Sachen wie 18 and Life oder Monkey Business. Viele Sachen Ende der 80er, Anfang der 1990er Jahre ganz groß gewesen mit Sänger Sebastian Bach. Das ist schon eine richtig heiße Nummer damals gewesen, aber heutzutage natürlich auch in anderer Besetzung. Rachel Bolan ist das Rückgrat von Skid Row, eine Band, die ja in den späten 80er und 90er Jahren mit Raum, Hardrock und großen Hymnen bekannt geworden ist. Rachel Bolan ist da nicht nur Bassist, sondern auch Songwriter und eine der prägenden Stimmen der Szene. Sein Weg ist geprägt von Stadionmomenten, Line-Up-Wechseln und dem ständigen Balanceakt zwischen Kommerz und Authentizität. Sein aktuelles Album, da habt ihr gerade schon reingehört, wie gesagt, selbiges mit dem seltsamen Namen Gargoyle of the Garden State. Und damit schlägt Rachel Bolan eine Brücke zwischen klassischem Sleaze und Hard Rock, das ist das, was Skid Row ausgemacht hat, zu moderner, druckvoller Produktion. Bass und Groove stehen da im Vordergrund. Kein Wunder, wie gesagt, wenn man bedenkt, wo der Herr herkommt. Die Gitarren liefern scharfe Riffs, die Vocals, die wechseln zwischen rauer Direktheit und melodischen Refrains. Und insgesamt klingt das Album wie so eine erwachsene, leicht vernarbte Version der 1990er Skid Row-Ästhetik. Eingängig, aber eben auch mit Ecken und Kanten und nicht ganz so hymnenlastig, wie es früher mal war. Die Songs setzen auf große Refrains und prägnante Hooks. Zwischendurch gibt es rauere, fast punkige Momente und ein, zwei melancholische Mittempo-Nummern. Die hat es natürlich auch, die so ein bisschen Raum für Atmosphäre lassen. Besonders stark sind da die Tracks, die Groove und Melodie miteinander verbinden und die funktionieren live natürlich bekanntermaßen sofort. Balladen sind sparsam, aber wirkungsvoll eingesetzt und geben dem Album so eine gewisse emotionale Tiefe, ohne die Härte zu verlieren. Ja, wer früher Skid Row gehört hat, ist hier sicherlich auch an der richtigen Adresse. Und wir hören da jetzt auch nochmal so ein bisschen rein. Anything But You gab es ja eben schon. Jetzt gibt es noch Bridges, Rock'n'Roll Star und See You on the Other Side. Das ist Rachel Bolan und Skid Row von der aktuellen Scheibe mit dem ganz kuriosen Namen.

Ach ja, da sind wir so ein bisschen angelangt bei der Kiffermusik oder auch bei Psychedelic Rock. Die Band, die ihr da gerade gehört habt mit dem Titel Blighted Age, die heißen Elder und die sind auch schon ein bisschen länger unterwegs sozusagen. Sie sind Elder, sind jetzt wieder Doppel-LP am Start. In Deluxe-Editionen gibt es längere Songs und diverse andere Geschichten. Das ist so was für so ein bisschen für Musik-Gourmets. Through Zero heißt die aktuelle Scheibe und die eröffnet alleine schon mit einem 10-minütigen Statement und zieht den Hörer direkt mal in den Bann. Es ist eine dichte, psychedelische Klanglandschaft, fassige Riffs, weitläufige Synthexturen und ein Gesang, der zwischen verletzlicher Melodie und rauer Intensität bändelt. Die Band kombiniert Heavy Riffs mit progressiven Strukturen, sodass sich Tracks wie der, den wir gleich noch hören werden, Single Tour Ruin, zu langen organischen Reisen entwickeln, mal hypnotisch, mal eruptiv. Die Produktion ist klar, aber warm. Das habt ihr ja gerade an der relativ kurzen Nummer Blighted Age gehört. Die Arrangements atmen, das Album wirkt wie ein sorgfältig gebautes Ganzes, nicht nur eine Sammlung einzelner Songs. Elder, die sind ja seit den frühen 2000ern aktiv und haben sich von Doomstoner-Wurzeln zu einer der führenden Heavy Psychedelic Prog-Formationen entwickelt und auf Through Zero zeigen sie die Reife einer Band, die zwei Dekaden Erfahrung in ein fokussiertes, ambitioniertes Werk kanalisiert hat. Die Platte, die wurde in Berlin übrigens bei Big Snuff Studios aufgenommen und ist das erste Album, das die Band vollständig selbst produziert und gemeinsam mit Richard Behrens mitgemischt hat. Ein Schritt, der die kreative Kontrolle und den charismatischen Sound nochmal verstärkt hat. Ja, was soll man dazu noch anders sagen? Dazu viel zu sagen würde, irgendwie heißen Eulen nach Athen zu tragen. Die Jungs machen das seit 20 Jahren, das machen sie richtig gut. Das Ganze gibt, es gibt relativ lange Songstrukturen, wie gesagt, 10 Minuten sind in dem Bereich keine Seltenheit und da werden wir gleich halt eben auch mal in so eine 10 Minuten Nummer reinhören. Single to Ruin, Through Zero, das aktuelle Album von Elder, da lehnen wir uns jetzt nochmal gemütlich zurück. Vielleicht besorgen wir uns was zu rauchen oder zu trinken. Ich möchte ja keinen animieren, irgendwas nicht ganz Legales zu tun. Und genießen einfach mal die Musik. Hier sind sie in eurem Lieblings-Rock, Hardrock und Metal-Magazin, die Jungs von Elder.

0: Ja, das waren sie also, die Jungs von Elder und ihrem aktuellen Album Through Zero mit a Sigil to Ruin. Ich kann euch dieses Album nur für ruhige Stunden wärmstens ans Herz legen. Da kann man so richtig schön abheben, die Musik auf sich wirken lassen und sich einfach eine gute Zeit selber bescheren. Auf jeden Fall werde ich mal versuchen, mit den Herrschaften ein Interview an den Start zu bekommen. Das macht auf jeden Fall sicherlich richtig Laune. Und mich würde mal interessieren, wie man auf solche Klanglandschaften eigentlich kommt. Ich sag mal, früher bei Led Zeppelin und Konsorten wussten wir das ja. Die haben dann erstmal so ein bisschen, bewusstseinserweiternde Dinge mit reingefahren. Und dann klappte das schon irgendwie. Heutzutage ist das vielleicht ein bisschen anders. Also wenn wir das mal versuchen zu ergründen. So ein Blick zur Ursache, so langsam sicher leise weinen sollst es. Damit aber auch schon fast gewesen sein von der aktuellen Ausgabe
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0: Für diese Woche, die nächste Ausgabe, die gibt es wieder in einer Woche. Gleiche Uhrzeit, gleiche Frequenz, gleicher Moderator. Nur die Musik, die wird andere sein. Und jetzt habe ich noch zum Ausklang so einen Nachklang der letzten Woche aus der letzten Sendung. Da hatte ich euch ja das aktuelle Album von Evanescence vorgestellt. Und das heißt Sanctuary. Davon habe ich noch einen Song über, den ich euch unbedingt ins Mittelohr legen wollte. Der heißt nämlich Beautiful Lie. Das soll es gewesen sein von meiner Warte aus. Ich wünsche euch einen guten Start in die Nacht, eine schöne rockige Nacht, eine schöne rockige Woche. Bleibt uns gewogen, bleibt Rock, bleibt Hard Rock, bleibt Metal. Wir hören uns wieder, wenn ihr wollt, wenn ihr könnt. Mein Name ist Volker Schammer. Bis zum nächsten Mal. Tschüss und bye-bye. Hier sind Evanescence.

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Und ich will gleich einsteigen in die heutige Sendung. Ich habe mir da mal so einen Titel rausgesucht, den ich schon ziemlich lange nicht mehr gespielt habe. Das ist ein Titel von Soulful Dynamite.

Mademoiselle Ninette. Ich glaube, da gab es auch eine deutsche Version davon, von diesem Titel. Und ich habe eine ähnliche Musik. Das ist ein Hermit's Hermit.

Ich weiß nicht, wie es euch geht, aber ich fand diese Stimme eben sehr, sehr, sehr kindlich. Ja? Und irgendwie ist das heute, in der heutigen Zeit, klingt das alles ein bisschen anders. Klaus Voormann feiert heute seinen 88. Geburtstag. Ich hatte das große Glück, ihn persönlich kennenzulernen. Und er hat nicht nur diesen ganz berühmten Basslauf für Carly Simon gemacht, sondern er hat auch, also bei Yours So Vain, und er hat aber auch bei Manfred Mann den Bass gezupft. Manfred Mann und 5, 4, 3, 2, 1.

0: Fritz.
1: Tommy James, man kennt ihn von den Chardelles, der hat heute auch Geburtstag. Er ist heute 79 Jahre alt geworden und es gibt eigentlich nur zwei, drei bekannte Titel. Und einer, der ist mir sehr in Erinnerung geblieben, weil bei keiner Schul- oder Klassenfete durfte der fehlen. Crimson and Clover, so in der letzten viertelhalben Stunde lief diese Nummer und es war damals ein Kracher.

Crimson and Clover, tolle Nummer. Gestern hatte Chuck Leavell 74. Geburtstag. Die meisten werden Chuck Leavell nicht kennen. Er ist der sechste Rolling Stone. Er hat seit 1982 dann die Keyboard-Parts übernommen. Und ja, bis zur heutigen Zeit tut er das. Und ich habe da aus der Tour Flashpoint, habe ich mir einen schönen Titel rausgesucht. Und zwar Ruby Tuesday.

Sonntag wird Wolfram Bodak, Body Bodak, 76 Jahre alt. Und er ist der Sänger und Keyboarder von Engerling, eine Band, die hier in Weimar sehr bekannt ist. Und die Coverversion der Woche ist heute ein Titel von den Rolling Stones, das Original. Und ich habe die Coverversion von Engerling mal rausgesucht. Dead Flowers.

Coverversion der Woche. Heute von den Rolling Stones das Original und das war die Version von Engerling. Mick Ronson verstarb heute vor 33 Jahren und er war bis zu seinem Tode der Gitarrist bei David Bowie. Genie habe ich mir rausgesucht. Ein sehr bekannter Titel von David Bowie.

Gestern erschien vor 54 Jahren das Album Argus von Wishbone Ash. Und Wishbone Ash war eine Band, die mit zwei Leadgitarristen gearbeitet haben. Und das Album habe ich natürlich jetzt auch vor mir liegen und spiele daraus Warrior.

Gestern verstarb Steve Carey. Er war lange Zeit oder bis zu seinem Tode Bassgitarrist bei Mark Bone und seiner Band T-Rex. Das war so einer der Protagonisten des sogenannten Glamrock, Mark Bone mit seiner Band.

Am Montag hatte Ace Frehley seinen 75. Geburtstag und er war Gitarrist und Gründungsmitglied von KISS. Und da habe ich mal einen völlig atypischen Titel von KISS rausgesucht, und zwar Hard Luck Woman. Und das in einerlei Versionen.

die Stimme das nicht mehr mitmachen wollte. Und aus den guten Zeiten, so 82, 83, habe ich einen sehr schönen Titel, an den ich auch sehr besondere Erinnerungen habe. Zu der Zeit war ich schon Chef der Discjockeys im damaligen Studentenclub Schützengasse. Und das war einer der ganz großen Renner von Foreigner, Urgent. Mit einem so fantastischen Saxophon. Hört's euch an.

Die Geburtstage, Todestage und Veranstaltungshinweise. Da hatten wir am Montag den 75. Geburtstag von Ace Frehley. Den haben wir gewürdigt. Er war Gründungsmitglied bei KISS. Am Dienstag Chuck Divell, 74. Geburtstag, haben wir auch gewürdigt. Er war oder ist immer noch Keyboarder bei den Rolling Stones. Am 28. April 1972, vor 54 Jahren, erschien das Album Argus von Wishbone Ash, haben wir auch gewürdigt. Steve Carey verstarb gestern vor 45 Jahren. Er war Bassgitarrist bei T-Rex, wurde auch gewürdigt. Klaus Voormann heute, 88. Geburtstag. Tommy James heute, 79. Und die Uraufführung der Rockoper Hair in New York fand vor 58 Jahren statt. Mick Ronson verstarb heute vor 33 Jahren. Damit sind wir am Donnerstag angelangt. Willie Nelson, ein großer Country-Star, wird morgen 83 Jahre alt. Und morgen vor 51 Jahren wurde der Krieg in Vietnam beendet. Und damit sind wir im Mai. Gordon Lightfoot werden wir vielleicht noch hören, am Freitag, dritter Todestag. Lou Gramm am Samstag, 74 haben wir gewürdigt. Sonntag James Brown, wenn er noch leben würde, 93. Geburtstag. Und Sonntag Wolfram Bodak haben wir gewürdigt, 76. Geburtstag. Und dann haben wir noch Christopher Cross am Sonntag, 75. Geburtstag, und Gerulf Panach. Er war der Text dabei oder Liedermacher auch bei Renft, 28. Todestag. Und ich habe mich jetzt entschlossen, mal den Christopher Cross rauszulassen. Habe ich damals auch sehr gemocht, als ich noch aktiver Discjockey war in den 80ern, weil das so ein, ja, so ein schöner Rhythmus war. Christopher Cross, Ride Like the Wind.

Das war Christopher Cross und die Sendung ist schon wieder fast vorbei. Die Zeit vergeht wie im Fluge und ich habe jetzt noch einen wirklich tollen Titel von einem Typen, den ich auch sehr verehrt habe, Al Stewart, Song on the Radio. Auch wieder so ein schönes Saxophon.

leider schon wieder am Ende der heutigen Sendung. Die Stunde vergeht wie im Fluge, ist unglaublich. Für die Leute, die sich zu spät eingeschaltet haben, am Freitag besteht die Gelegenheit, die erste Wiederholung zu hören von 13 bis 14 Uhr, am Samstag dann nochmal von 12 bis 13 und am Sonntag für die Frühaufsteher von früh um 5 bis um 6. Ich verabschiede mich am Mikrofon und bedanke mich fürs Zuhören. Tschüss und noch eine schöne Woche. Gordon Lightfoot entlässt euch in diese Woche und am Montag werden wir uns wahrscheinlich alle in der Stadt treffen zum großen Flohmarkt hier in Weimar. Bis dahin, tschüss.

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1: Sie sind bei Radio Lotte, Sie hören das Sektfrühstück. Am Mikrofon begrüßt Sie Svea Gieske. Schönen guten Morgen. Auch wenn Weimar eher eine beruhigte Verkehrssituation hat, kann man in manchen Straßen kaum nachfahren, weil alles zugeparkt ist. Der ruhende Verkehr nimmt so viel Platz ein, dass man selbst als Radfahrer kaum durchkommt. Von Lastenrädern ganz zu schweigen. Beides Fahrzeuge ohne Knautschzone. Und wo stellt man diese Gefährte möglichst sicher überhaupt dann auch noch ab? Darum soll es in der heutigen Sendung gehen. Nora Gersi, Jahrgang 1992, hat dazu gearbeitet, geforscht, Stellplätze für Lastenräder. Herzlich willkommen und schönen guten Morgen.
0: Guten Morgen, Svea.
1: Nora, du bist selbst passionierte Radfahrerin und dann spannenderweise auch noch mit dem Rennrad unterwegs und dann sogar noch in anderen Ländern. Wie nimmst du Weimar als Radfahrerin wahr? Die Verkehrsverhältnisse und dann auch noch das Fahrverhalten.
0: Also erstmal bin ich seit einer guten Zeit leider nicht mehr auf dem Rennrad unterwegs, hier in Weimar jedenfalls nicht, weil mir die Kopfsteinpflaster und teilweise auch die verschiedenen Pflasterungen, die einem so im Stadtbild begegnen, zu gefährlich sind und die Reifen eines Rennrads ziemlich dünn. Und deswegen bin ich umgestiegen auf so ein robusteres Stadtrad. Aber damit fährt sich's immer noch sehr gut. Und entsprechend ist das auch schon so ein bisschen der Einstieg in das, wie ich so die Stadt wahrnehme. Ich habe das Gefühl, dass wenn man an den richtigen Stellen fährt, hat man eben einen Untergrund. Aber es gibt genug Stellen, an denen man auch sehr häufig als radfahrende Person über Schlaglöcher stolpert und Bordsteinkanten im Weg hat, wo offiziell dann die Radwege aber auch drüber führen. Und wo ich mich schon häufig auch innerlich ein bisschen aufgeregt habe, weil ich mir dachte so, kann man das nicht komplett absenken? Dann könnte ich da so wups, rüberfahren. Und ich stelle mir auch immer die Frage, wie das Menschen im Rollstuhl dann handhaben, weil es ja dann doch auch Hürden für sie sind.
1: Und Rollator und Kinderwagen.
0: Genau, ältere Menschen, Kinderwagen, was auch immer, ja.
1: Und dann gibt es natürlich noch eins, was du jetzt gesagt hast, wenn man so fährt und dann plötzlich so ein Schlagloch vor sich hat, wo man nicht ausweichen kann, weil rechts steht ein Auto und links wird man überholt und dann ist man eigentlich genötigt, durch dieses Schlagloch zu fahren, dann kann es lebensgefährlich werden.
0: Ja, weil das Vorderrad verstecken bleibt, man ist zu schnell unterwegs und kann nicht rechtzeitig abbremsen. Mir ist das schon häufiger passiert, dass ich so einen richtigen Ruck bekommen habe, weil ich, wie du schon sagst, links nicht ausweichen konnte, weil jemand mich überholt hat. Und rechts Autos stehen.
1: Und dann muss man sich ja auch dem Verkehrsfluss entsprechend im Fahrverhalten anpassen. Das heißt, zu langsam kann man auch nicht fahren, um im Zweifelsfall sofort stehen zu können.
0: Genau. Und ich habe auch das Gefühl, ich weiß nicht, ob das explizit an der Stadt Weimar jetzt liegt, aber dass, wenn hinter mir ein Auto fährt, ich mich viel unsicherer fühle. Vor allem, wenn die gefühlt sehr nah an einem teilweise fahren, weil sie einen direkt jetzt überholen wollen und ungeduldig hinter einem her dödeln. Selbst wenn 30 km/h oder 20 ist und ich genau mit der Geschwindigkeit fahre, habe ich das Gefühl, wenn ein Auto hinter mir ist, dass so ein gewisser Druck besteht, dass ich jetzt schneller fahren müsse oder dass die Person im Auto hinter mir ungeduldig ist. Und das ist nicht nur eine Einbildung, sondern das beweist sich dann häufig, wenn sie dann die Möglichkeit haben zu überholen, dass dann so richtig Gas gegeben wird und mit Karacho an einem vorbeigezogen, wo sich dann für mich bestätigt, dass die Person sehr nervig und genervt davon war, dass sie jetzt hinter mir herfahren muss. Das ist irgendwie ein ungutes Gefühl, weil man sich da so ein bisschen gleichzeitig unter Druck gesetzt und ich aber auch als so eine kleine Rebellin mich nicht unter Druck setzen lassen will und dann in diesem Zwiespalt ja auch bin beim Fahrradfahren, was dem Ganzen so ein bisschen den Spaß nimmt, ehrlich gesagt.
1: Nun hast du deinem Rebellentum eine sehr kluge Wendung gegeben. Du hast dich mit dem Thema Lastenradparkplätze beschäftigt, was ich sehr spannend finde. Hattest du eine bestimmte Aufgabenstellung oder wie bist du überhaupt dazu gekommen?
0: Tatsächlich bin ich beruflich in ein Forschungsprojekt eingestiegen an der FH Erfurt. Und da geht es explizit drum, das Projekt heißt Aladin. Das steht kurz für Abstellanlagen für Lastenräder in deutschen Städten oder in deutschen Innenstädten, so in die Richtung. Es ist meistens hat man in Forschungsprojekten so komische Kurzwörter, damit das irgendwie den ganzen Titel in einem einzigen Begriff zusammenfasst. Und man versucht es in sehr begriffige Kurzwörter zu fassen. Und dieses Projekt heißt Aladin. Und ich bin da in einer sehr späten Phase eingestiegen. Da gab es schon ganz viel Forschung zu dem Thema und habe mich aber explizit vor allem damit beschäftigt, wie man rechtlich sozusagen nach Straßenverkehrsrecht und Straßenverkehrsordnung es schaffen könnte, mehr Stellflächen für vor allem in dem Kontext Lastenräder im Stadtbereich zu schaffen, weil die eine der Grundthematiken des Forschungsprojekts war es, dass ja staatlich gefördert Lastenräder unterstützt wurden. Also die Anschaffung von Lastenrädern wird staatlich sozusagen oder wurde staatlich subventioniert für auch private Menschen. Und gleichzeitig ist aber das Problem, dass die entsprechende Infrastruktur noch nicht hinterhergezogen wird. Also man hat zum Beispiel nicht breitere Radstreifen dadurch bekommen, dass jetzt Lastenräder fahren. Oder dass auf einmal vor Supermärkten passende Stellplätze für oder Abstellplätze für Lastenräder entstehen, gibt es auch noch nicht. Also es wird nicht vorschriftlich sozusagen auch vorgegeben, dass vor jedem Laden eine Halterung mindestens für ein Lastenrad zum Beispiel sein muss. Und in die Richtung wurde geforscht, was man sozusagen optimieren könnte und wo da Möglichkeiten im Stadtraum auch bestehen, rechtlich sozusagen für Lastenräder mehr Stellplätze und Abstellplätze zu schaffen. Ja.
1: Du hast nicht allein geforscht. Ja. Wer ist dann noch beteiligt gewesen?
0: Vor allem lief das unter der Schirmherrschaft von Professor Dr. Gata. Der ist der Leiter des Instituts oder einer der Leiter des Instituts für Verkehr und Raum an der FH Erfurt. Der hat sozusagen dieses Lastenrad-Projekt, das Forschungsprojekt mit beantragt und eben auch diese Subventionierung dann finanziell, steht da ja ganz schön viel Geld dahinter, bekommen, um daran 2 mit Verlängerung 3 Jahre zu forschen.
1: Ist das nur theoretisch erforscht worden oder hatte man dazu auch Lastenräder und ist direkt, wie sagt man so schön, in die Feldforschung gegangen und hat das draußen getestet?
0: Es gab tatsächlich, aber das war vor meiner Zeit, als ich da eingestiegen bin,

0: in Lastenrädern die Radstellplätze weggenommen werden von anderen Rädern sozusagen. Und das alles wurde in den 2,5 Jahren vor mir schon erforscht. Und da wurden Umfragen gemacht, es wurden Experimente, wenn ich mich richtig erinnere, auch mit tatsächlichen Lastenrädern gemacht, sodass so ein bisschen auch rausgefunden wurde, was wirklich benötigt wird. Und sich natürlich an schon existierenden Radabstellanlagen orientiert. Und zum Beispiel auch an Ländern, die da schon Vorreiter sind, wie, kennt wahrscheinlich jeder, die Niederlande, Dänemark. Mittlerweile auch Spanien sind Länder, in denen was nicht unbedingt Lastenräder, aber was Fahrradfahren sozusagen und Innovationen diesbezüglich angeht, mir häufig sozusagen in meiner LinkedIn-Geschichte reingespült werden mit vielen tollen neuen Ideen.
1: Das eine ist, was ihr erarbeitet habt, und das ist eine Empfehlung für die Kommunen. Glaubst du, dass das irgendeine Kommune gelesen hat?
0: Das ist so ein anderes Ding. Man schafft ja immer viel in so wissenschaftlich-theoretischen Arbeiten. Und wie gelangt das an die Bevölkerung oder an die Menschen? Und also gut ist es, dass es ein riesiges Forschungsprojekt ist, was vom Bund gefördert wurde. Und es steht auch auf der Bundesseite jetzt vertreten, mit was bei sozusagen als Ergebnis rausgekommen sind. Das heißt, Leute, die dieses Wort Lastenfahrrad suchen, werden vermutlich auf dieses Forschungsprojekt des Bundes stoßen, worunter nämlich insgesamt, glaube ich, 5 oder sogar 10 Projekte gelaufen sind, die zum Thema Lastenrad in den 3 Jahren geforscht haben. Das heißt, da gibt es noch andere Outputs, also noch andere Ergebnisse, die jetzt nichts mit vielleicht Abstellanlagen für Lastenräder zu tun haben, aber andere Ergebnisse. Und genau, wenn man dazu sozusagen sucht, findet man das bestimmt. Die Frage ist, wie viele wenden es an? Das ist nämlich viel wichtiger, finde ich, dieses, wie groß ist der Wille bei der Gemeinde, bei der Kommune, bei den verantwortlichen Behörden auch, da eine Änderung zu wollen? Weil ich finde, das theoretisch aufzuschreiben ist das eine, und dann inspirierte Menschen zu haben, die auch wirklich dahinter stehen, das über ein paar Jahre auch zu initiieren, weil das ist ja nicht von heute auf morgen geschaffen. Man braucht da schon so ein bisschen Energie und Zeit und auch Lust drauf. Und ich glaube, das geht häufig so von einzelnen Personen aus, muss ich ehrlich sagen, die so in der Kommune sind und sagen, hier, ich will das jetzt schaffen, und dann die Person da auch ganz viel hinterher ist. Und ich weiß nicht, ob jede Kommune das Glück hat, so eine Person zu haben.
1: Na, ich meine, das sieht man eh, wenn ich mir angucke, wer für die Verkehrsgesetzgebung zuständig ist oder in Städten, dann habe ich immer das Gefühl, das sind Leute, die nicht selber auf dem Fahrrad sitzen. Ja. Oder in den seltensten Fällen. Das heißt, es müsste zumindest noch eine ratgebende, begleitende Person geben, die genau weiß, wovon gesprochen wird, damit dann das auch wirklich einfließt.
0: In dem Kontext gibt es, falls jemand interessiert ist, weil das war nämlich auch mein Ziel, irgendwann mal das zu machen, es gibt die Ausbildung zur Fahrradbeauftragten oder Radverkehrsbeauftragten. Die kann man in Dresden machen. Die Institution müsste ich gleich nochmal raussuchen, wie die genau heißt. Kostet ein bisschen. Man kann das aber als Zusatz sozusagen Fortbildung machen. Und das läuft, glaube ich, insgesamt über ein Jahr. Ich will da jetzt gar keine Werbung für machen. Ich wollte nur sagen, es gibt explizit ExpertInnen, die auch ausgebildet werden dafür, sich explizit mehr und detaillierter mit dem Radverkehr zu beschäftigen und dafür sozusagen dann auch in den Kommunen eben die entsprechende verantwortliche Person zu sein, an die man sich vielleicht wenden kann. Ansonsten sind es so Institutionen wie Radentscheid oder gibt es ja auch in Weimar. Die Leute haben sich ja auch super viel mit dem Thema beschäftigt. Die könnte man zu Rate ziehen, wenn man wollte. Ne? Wenn man wirklich Bock hat, sich dem Thema Radfahren zu widmen, gibt es auch in Weimar genügend Institutionen. Und gerade auch mit der Bauhaus-Uni und dem Studium der Stadtplanung zum Beispiel gibt es ja auch Themenfelder, die sich explizit mit so Bereichen beschäftigen, wo ich sagen würde, da gäbe es genug Menschen mit genug Wissenshintergrund, die man zu Rate ziehen könnte.

Fahrrad heißt genug Geschwindigkeit. Fahrrad heißt Licht in der Dunkelheit. 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Fahrrad ist umweltfreundlicher Wadenkraft. Fahrrad ist scharf und verringert den Bedarf an Autobahnen und Parkhäusern der Stadt.

0: Sie sind bei Radio Lotte, Sie hören das Sektfrühstück. Ich bin mit Nora Gersi im Gespräch gewesen. Sie hat sich mit Lastenradstellplätzen auf wissenschaftlicher Ebene beschäftigt. Und meine nächste Frage an Sie war, wie Sie denn selbst mit all dem zurande kommt, was hier in der Stadt in den letzten Jahren entstanden ist, ob sie damit zufrieden ist oder ob sie da nicht vielleicht auch noch Dinge sieht, die hätte man doch ganz anders lösen können.
1: Ich habe das Gefühl, dass auch gerade in Weimar das Thema erst so ankommt, weil die Sachen, die umgestaltet werden, finde ich teilweise im Kern gut. Es ist noch nicht perfekt umgesetzt. Ich denke an die Kreuzung, die oben am Bahnhof ist, wo man sozusagen so eine Sonderhaltestrecke für Fahrräder hat, wo man eine eigene kleine Ampel hat für die Radfahrenden, die auch früher grün wird als die für die Autos. Aber es ist nicht vorher erklärt, wie das funktioniert. Es ist auch neben dem offiziellen Radweg, also man musste nochmal so einen Schlenker machen, um auf diese Extraspur zu kommen. Also es ist auch noch nicht perfekt umgesetzt. Und dann ist es so, diese Idee dahinter finde ich gut, aber ich glaube, damit sie funktioniert, muss man sie an ganz vielen Standorten aufbauen, damit die Leute sich dran gewöhnen und verstehen, wie das vorläuft und dann sozusagen so eine Routine auch aufkommt. Weil wenn ich jetzt eine Kreuzung mit dieser Ausstattung habe, sind alle nur verwirrt und das war's. Ähnlich finde ich es zum Beispiel mit der Sophienstiftskreuzung, da ist ja diese eine Spur, die mittendrin läuft. Und als ich das erste Mal gesehen habe, war ich so, okay, warum läuft denn jetzt entgegen des normalen Verkehrsflusses diese Spur für Fahrräder mittendrin zwischen zwei Autoströmen? Also dieses, ich verstehe jetzt warum, weil sozusagen in die Richtung keine Autos abbiegen, sondern nur die Radverkehrsspur, die sozusagen damit einen Vorrang gibt, weil ich da in die Richtung fahren darf, während die Autos das nicht
0: dürfen. Aber ich habe gebraucht, ehe ich das geschnallt habe.
1: Und das ist halt auch nicht sicher. Also du fährst ja zwischen, man fährt ja zwischen zwei Autospuren, was ich nicht unbedingt als perfekt erachte. Also gerade so Sophienstiftsplatz bin ich aber eh sehr häufig am drüber meckern, weil ich mir denke, man hat den umgebaut, man hätte in diesem Kontext, glaube ich, eine viel schönere Lösung finden können. Vielleicht auch ein Shared Space, wo man gar keine Ampelanlage mehr braucht, weil die Leute sich dort vor Ort selbst regulieren können, was den Verkehr angeht. Ja, in Hochzeiten ist da viel los, aber selbst da denke ich mir, wenn alle gut aufeinander achten, könnte man das irgendwie so gut regeln. Aber da wurde sich natürlich im Vorhinein Gedanken drüber gemacht. Die Kreuzung kam jetzt nicht einfach so dahin. Und es gibt auch viele Diskussionen zu dem Thema. Ich bin nur immer noch nicht wirklich zufrieden, weil auch gerade für zum Beispiel FußgängerInnen diese Ampelphasen immer noch extrem lang sind und dann eine Ungeduld aufkommt und man dann zum Beispiel zu Momenten geht, wo es eben nicht grün ist, was ja wiederum gefährdend ist. Also es zieht ja immer so Sachen mit sich.
0: Du bist in vielen anderen Ländern unterwegs. Hast du da Dinge gesehen, wo du sagst, wäre es wert, hier mal drüber nachzudenken?
1: Ja, auf jeden Fall. Also ich war viel unterwegs. Ich muss sagen, es gibt in den Niederlanden an sich ist super viel ausgestattet. Da ist ja auch ein riesiger Anteil an Menschen, die mit dem Fahrrad fahren. Egal wie wichtig und hochrangig die Person ist, sie fährt mit dem Fahrrad. Ähnlich hat man das auch in Münster. Ich habe da jetzt beruflich für ein Projekt gearbeitet. Da ist auch witzig, dass die hohen Tiere im Projekt mit Fahrradwasserhose angekommen sind, wenn es geregnet hat. Also es war auch keine Ausrede. Es regnet heute, das ist kein Grund, nicht Fahrrad zu fahren. So funktioniert aber auch nur in Städten, die eben entsprechend sicher ausgestattet sind, wo man auch das Gefühl hat, bei Regen gut nach Hause zu kommen. Und eine ganz besondere tolle Stadt fand ich, was das angeht, Brüssel, was man nicht erstmal nicht denkt, weil das ist auch eine Hochburg. Es steht der Verkehr Tag ein, Tag aus, weil alle PolitikerInnen, alle DiplomatInnen fahren mit ihren privaten Autos da rein, stehen lieber 3 Stunden im Stau für 10 Meter Fahrweg, als irgendwie mit den öffentlichen Verkehrsmitteln zu fahren. Ich bin mit dem Fahrrad immer an allen vorbeigedüst. Also ich war immer überall schneller als jedes Auto dort. Also es ergibt gar keinen Sinn, mit dem Auto in diese Stadt zu fahren. Und was mir aber in Brüssel besonders gefallen hat, war, dass sie generell alle Einbahnstraßen waren in beide Richtungen für Radfahrende befahrbar. Das musste gar nicht ausgeschildert werden. Das ist eine selbstsprechende Regel dort. An allen T-Kreuzungampeln, wo sozusagen der geradeaus durchfahrende Verkehr warten muss, damit die Einfahrenden von links oder rechts einfahrende Verkehr sozusagen durch kann. Wenn es dort sozusagen einsehbar war, dass da keine Gefahr herrscht, durften die Radfahrenden durchfahren. In Weimar ist eine ähnliche Kreuzung, wenn man aus Richtung Bahnhof auf den Goetheplatz zufährt und am Bauhausmuseum vorbei. Da ist ja von rechts zwar die Spur vom Bauhausmuseum, die ist aber offiziell keine Einfahrt, weil da darf eigentlich keiner fahren, bis auf Transporter, die zum Bauhausmuseum wollen. Und wenn dort sozusagen links die Autos grün haben, berühren die ja nicht die Radspur. Das heißt, ich kann als Radfahrer eigentlich vom Bahnhof aus kommt immer, egal ob rot oder grün ist, durchfahren. Und in Brüssel ist es tatsächlich so geregelt, dass Radfahrende, die haben dann einen extra grünen Pfeil. Der ist auch nicht als Ampelleuchte ausgestattet, sondern der klebt da immer. Also du hast immer den freigebenden grünen Pfeil, Der bedeutet, du musst selber Acht geben, aber du darfst grundsätzlich auf der Radspur immer durchfahren. Finde ich eine coole Regel. Hat auch den Vorteil, dass du als Radfahrender immer schneller bist als die Autos, weil du musst ja nie bei Rot stehen bleiben. Das soll auch fördern, dass Menschen mehr mit dem Rad fahren, weil sie wissen, sie kommen da immer geradeaus durch. Genau, das waren so zwei Regeln, die ich in Brüssel total toll fand. Und ich habe jetzt gesehen, dass das mittlerweile nach der neuen Regelung der StVO, 2021 hat die sich geändert, gibt es das jetzt auch in Deutschland, aber es wird noch nicht viel angewendet. Also dass es sozusagen einen extra grünen Pfeil nur für Radfahrende gibt, der sozusagen auch aussagt, dass man da fahren darf, wenn für alle anderen rot ist.
0: Was die neuen Regeln anbelangt, da gucken wir nachher mal noch. Da habe ich auch über ein paar Dinge gestaunt. Okay, wir arbeiten uns mal Stück für Stück vor. Das Spannende ist ja, wir sehen Lastenräder immer im Straßenverkehr. Wir sehen sie auch, wenn sie irgendwo abgestellt sind. Und spätestens da wird es schon spannend, weil sie dem einen oder anderen im Weg sind. Mal sind sie zu lang, mal sind sie zu breit, dann stehen sie wieder quer zum Weg oder zur Fahrbahn. Vor vielen Geschäften ist es schon schwierig, einen sicheren Stellplatz für das Fahrrad zu finden. Wie erst für ein Lastenrad? Aus deiner Arbeit, wie ist die Gesetzeslage mit Schwerpunkt Auto und Pkw im Verhältnis zu Lastenrad?
1: Also wenn du explizit darauf ansprichst, wo wer stehen darf und parken darf, im normalen Straßenraum, ist es tatsächlich so, dass rechtlich, wenn nicht anders vorgeschrieben, gilt der Gemeingebrauch auf Straßen. Und der Gemeingebrauch bedeutet, dass alle Verkehrsteilnehmenden den Straßenraum neben der eigentlichen Fahrspur rechts und links beparken dürfen. Dazu zählt aber auch das Fahrrad. Wir nutzen es nur nicht. Also du dürftest eigentlich auf rechts und links stehen ja immer die Autos an den Straßen, gerade in Weimar. Eine Spur, die fährt und rechts und links wird geparkt. Auf diesen Stellflächen, wenn da nicht explizit steht, mit einem Schild vorher ausgeschildert, hier dürfen nur Autos stehen oder darf nur von dann bis dann geparkt werden, darf da immer gestanden werden am Straßenrand. Und das auch von Lastenrädern und Fahrrädern, weil die gehören in die gleiche Kategorie an Fahrzeugen des fließenden bzw. ruhenden Verkehrs nach der Straßenordnung. Was ich daran interessant finde, ist, dass man das nicht weiß. Also ich wusste es vorher nicht. Gleichzeitig ist es aber auch nicht wirklich handhabbar, weil wenn ich jetzt mein Fahrrad auf so einem Stellplatz abstelle, kann ja jeder Idiot kommen, das einfach wegnehmen und zur Seite tragen, weil ich habe ja keine Möglichkeit, es anzuschließen. Ich kann es nur dort abstellen. Genauso für Lastenräder, die ja noch viel gefährdeter sind, entweder geklaut zu werden. Und wenn sie geklaut werden, ist es ein sehr hoher Verlust finanziell. Heißt, die Personen, die so ein Lastenrad besitzen wollen, es gut gesichert anschließen. Dazu braucht man einen Bügel oder was auch immer oder einen Ring im Boden, an dem man das anschließen kann. Mhm. Die gibt es auf diesen Parkplätzen am Seitenrand nicht. Das heißt, natürlich ist man da einfach mit dem Auto hingefahren, was nicht angeschlossen werden muss. So. Aber man dürfte es. Und Teil meiner Arbeit war es eben zu erforschen auch, inwieweit sozusagen diese Flächen am Seitenstraßenrand, die jetzt nicht, da gibt es keine explizite Benennung dafür, sondern es ist eine unausgesprochene bzw. eine sehr vage formulierte Regelung in den Straßenrechten und Gesetzen, dass dort gestanden werden darf, wie man das umnutzen kann mit den Mitteln des Rechts, um sie für Fahrräder und Lastenräder umzuwidmen oder umzugestalten, sodass dort kein Auto mehr steht, sondern nur die Lastenräder und Fahrräder. Es ist möglich durch kleine Tricks und Kniffe, die ich muss auch sagen, ich habe das zum Teil erforscht, wir haben es in diesem Forschungsprojekt zum Teil mit Juristen abgesprochen, aber natürlich ist es auch so, ich war bis zum bestimmten Punkt in diesem ganzen Forschungsprojekt involviert, den Abschlussbericht habe ich nicht mehr gelesen, das heißt, ich spreche jetzt aus meinem Wissensstand, was man natürlich nochmal mit einem Juristen überprüfen, hundertprozentig fest überprüfen müsste. Aber wie ich es verstanden habe, ist es so, dass man beispielsweise als kleinen Kniff nehmen kann, durch die Fahrbahnmarkierung vorzugeben, was da stehen darf. Die Fahrbahnmarkierung ist eins von wenigen Mitteln, mit denen sozusagen, wenn es den Anlass gibt, geregelt werden kann, wie geparkt werden darf. Eigentlich darf das nicht geregelt werden, sondern nur, wenn es bestimmte Bedingungen gibt. Also es steht auch so im Recht, dass nur unter bestimmten Bedingungen sozusagen geregelt werden muss und sollte, wie geparkt werden darf. Und man kann aber durch die Fahrbahnmarkierung das regeln, indem es steht nämlich im Gesetz, ich muss jetzt einmal in meinen Unterlagen wühlen, weil ich es aufgeschrieben habe. Und zwar gibt es, genau, in der Anlage 2 der StVO, habe ich auch extra aufgeschrieben, steht, die durch die Parkflächenmarkierung angeordnete Aufstellung ist einzuhalten. Erläuterungen sind, also es gibt dort eine Erläuterung noch, sind Parkflächen auf Straßen erkennbar abgegrenzt, wird damit angeordnet, wie Fahrzeuge aufzustellen sind. Und dann gibt es noch eine weitere Regelung. Und zwar Nach § 12 Satz 1 Nummer 2 der StVO, ist jetzt sehr theoretisch, aber ich habe das kombiniert und damit vielleicht eine Lösung gefunden, da ein bisschen mit zu spielen, steht: Das Parken ist unzulässig, wenn es die Benutzung gekennzeichneter Parkflächen verhindert. Heißt, wenn ich jetzt sage, ich markiere so, dass es für Lastenräder genau den richtigen Abstand hat oder für Fahrräder oder vielleicht auch für Motorräder, weil die haben vermutlich ähnlich große Parklücken, darf ich dabei nicht als Auto stehen, weil wenn ich mich dort als Auto hinstellen würde, würde ich verhindern, dass Fahrzeuge, zu denen auch die Fahrräder zählen nach dem Straßenverkehrsrecht, dort nicht mehr stehen können in der angegebenen Aufstellung. Heißt, ich könnte ganz enge Parklücken markieren, die würden sozusagen verhindern, dass dort Autos stehen können. Es geht ja nicht darum, Autofahrende zu ärgern, sondern es geht darum, aus dem uns rechtlich zustehenden Flächen die Option zu generieren, dort auch das abzustellen und die multiplen Fahrzeuge, die wir ja auch nutzen, dass die ähnlichen Anteil an der Nutzung der Straße auch haben. Mhm. Weil aktuell ist es ja nicht so, dass ich sehe niemanden sein Lastenrad in der Parklücke abstellen, ehrlich gesagt. Die Leute nehmen es mit in den Hinterhof, mit in den Keller. Genau, und das wäre eine Option sozusagen, das vielleicht in die richtigen Wege zu leiten. Neulich bin ich

0: Nora Gersi, passionierte Radfahrerin, ist zu Gast im Sektfrühstück gewesen und wir haben uns über die Parkverhältnisse für Lastenräder, aber natürlich auch für Fahrräder im Allgemeinen und im Besonderen unterhalten. Nun lass mich mal ein Stückel spinnen.
1: Ja.
0: Unsere Städte und damit auch die Straßen liegen in der Entstehung und in der Planung wenigstens 100 Jahre zurück. Mhm. Die Autos werden, wieder besseres Wissen, aber immer größer, immer breiter, immer schwerer gebaut. Und es sind immer mehr. Was heißt denn das für den auch noch umweltfreundlichen, fast CO2-armen Radverkehr? Der hat doch eigentlich in dieser Planung, in dieser Geschichte überhaupt keinen Platz. Oder wo müsste man ansetzen?
1: Ja, man müsste... Wenn ich deine Spinnerei jetzt richtig verstanden habe, man müsste ansetzen, indem man sagt, gerade das, was du als Argument gebracht hast, CO2-arm, ist ja ein super wichtiger Punkt, mit dem man argumentieren kann. Weil die immer größer werdenden Autos, immer dicker werdenden Autos, die sind gerade im städtischen Raum, meine Devise, extrem gefährdend auf so vielen Ebenen. Sie vermehren sozusagen die Abgase, die Emissionen steigen. Auch mit E-Autos ist ja die Gefahr für Unfälle dennoch hoch. Und wer ist denn die Gelackmeierte, der Gelackmeierte, wenn ein Unfall passiert? Nicht die Personen im fetten SUV, die immer größer werden. Die Personen im Auto werden immer mehr gesichert, während die Menschen vor dem Auto immer mehr in Gefahr kommen. Weil mit einem riesigen SUV über den Haufen gefahren zu werden, garantiert, dass man vermutlich stirbt. Während wenn man mit einem kleinen Smart früher vielleicht angerempelt wurde, sage ich jetzt in der Extremheit, weil natürlich die steigenden Größen von Autos die Gefahr für Unfälle in dem erhöhen, was für eine Auswirkung sie auf die Unfallperson haben, vom Unfall betroffen ist. Und das heißt, die Unfall, jetzt nochmal auf den Punkt zurückgebracht, die Unfallgefahr steigt, die Emissionen potenziell steigen und die Fläche, die sozusagen mir als Fußgängerin oder Radfahrerin zusteht, sinkt ja. Weil wenn die Autos größer werden, habe ich weniger Fläche neben dem Auto und als Fahrradfahrerin kann ich mich zur Seite schieben, das Auto kann es eher weniger. Das kann ja nicht einfach schmaler werden. Und das sind Punkte, wo ich sage, gerade im städtischen Raum muss man extrem drauf achten. Und mit wir meine ich vor allem PolitikerInnen, die diese Entscheidung treffen können oder auch die Institutionen, die sozusagen eine gewisse Ausführungsmacht haben, dass wir pro Bevölkerung agieren. Und das ist so meine Devise, das sage ich immer. Eigentlich ist der kleinste gemeinsame Nenner, dass wir FußgängerInnen sind. Jede Person, egal ob sie ein SUV fährt, ein Fahrrad, Rollstuhl, Kinderwagen schiebt, wir sind alle irgendwie in dieser Stadt auch zu Fuß unterwegs. Sind es auch nur kleinste Strecken, wir sind zu Fuß unterwegs. So. Das ist im Schritttempo vielleicht. Schritttempo ist der kleinste gemeinsame Nenner, den uns alle betrifft. Und auf dieser Ebene sollte geplant werden, meiner Meinung nach. Und das als erste Prio, also zuallererst fürs Schritttempo planen. Dann für Radverkehr und ÖPNV, weil die auch immer noch allen zuträglich sind. Gerade der ÖPNV ist ja, die öffentlichen Verkehrsmittel meine ich damit, wenn die gut geplant sind, können sie auch von vielen Menschen genutzt werden, ohne dass sie ihr eigenes Gefährt oder Auto nutzen müssen. Und dann die Radfahrenden, weil die sozusagen wenig CO2 ausstoßen. Generell fördert das die Gesundheit der Bevölkerung, was mir als Person in der Stadt auch wichtig wäre, dass ich sage, ich fördere das, was die Menschen gesund hält. Also idealerweise plane ich so, dass die Bock drauf haben, Rad zu fahren, weil dann bewegen sie sich, dann haben sie ihre 10.000 Schritte am Tag, ohne groß drüber nachzudenken, hinter sich und sind sozusagen fitter. Also das zieht ja alles Sachen mit sich, die pro Mensch sind, während wenn ich den Autoverkehr fördere, fördere ich potenziell Dinge, die kontra Mensch sind, weil eben, was ich schon gesagt habe, die Emissionen steigen, was wiederum die Gesundheit beeinträchtigt. Der Lärm steigt, das beeinträchtigt auch die mentale und physische Gesundheit. Mein Gehör wird malträtiert. Ich bin vielleicht durch den Lärm, was uns gar nicht mehr bewusst ist, aber der Lärm macht ganz viel mit uns. Und wenn man mal eine gesperrte Stadt hat für einen Tag, das war einmal der Fall, als hier so ein belgisches Königspark kam. Die sind durchgefahren und da wurde schon 3 Stunden vorher die Straße gesperrt. Ich habe das nicht gewusst und ich saß bei mir im Garten in der WG und war so, ich höre auf einmal die Vögel und ich höre nichts anderes. Mir war nicht klar, was ist anders. Und dann hat eine Freundin gesagt, die Straßen sind gesperrt, du hörst den Autolärm nicht. Und ich war so, boah. Oder im Winter, wenn der Schnee liegt, merkt man das ja auch, wie still es auf einmal sein kann. Und dieses Grundgeräuschpegel, der Grundgeräuschpegel einer Stadt, der kann auch auf die Psyche gehen. Und der Punkt ist, wir können uns dem aber ja nicht entziehen. Also man kann ja nicht sagen, okay, wenn mich das stört, ziehe ich halt aufs Land, weil da stecken viel zu viele Bedingungen dahinter. Und man möchte ja als Stadt auch seine Bevölkerung behalten. Man möchte ja nicht, dass die weggeht und sagt, mir ist es hier zu laut. Sondern idealerweise möchten die BürgermeisterInnen ja ihre Menschen in der Stadt behalten und begeistern für die Stadt. Und entsprechend würde ich immer pro die Gesundheit der Menschen planen, was für mich automatisch nicht das Auto fördern bedeutet. Es muss auch nicht bewusst irgendwie geärgert werden, die Autofahrenden. Aber es geht vor allem darum, wo setze ich meine Prioritäten? Und die würde ich setzen bei den Verkehrsmitteln, die potenziell die kleinsten gemeinsamen Nenner sind.
0: Und dann kommt natürlich noch eins, der Stress, im Stau zu stehen und nicht pünktlich zum Termin zu sein. Und wie du sagst, du bist halt an all den stehenden Autos vorbeigefahren, weil es ging.
1: Ja, und das finde ich witzig, weil gerade bei so einer Großstadt wie Brüssel könnte man als Argument noch sagen, ja, da hat man ja Distanzen, die kann man nicht mehr so einfach auf dem Fahrrad machen. Weimar zum Beispiel wäre für mich kein Argument. Hier schaffe ich alles viel schneller mit dem Fahrrad, als bis ich mein Auto aus irgendeiner Parklücke geparkt habe und dann irgendwo hingeguckt mit den 97.000 Einbahnstraßen, was ja gut ist. Ich finde das cool, weil das eben sozusagen abhält davon, viel in der Stadt mit dem Auto zu fahren. Und bis ich mich dann irgendwo wieder auf dem Parkplatz eingefunden habe, bin ich in Weimar auch schnell mit dem Fahrrad irgendwo hingefahren. Oder mit dem Lastenrad, wenn es ums Einkaufen geht zum Beispiel. In Brüssel würde man ja vielleicht sagen, okay, da sind die Distanzen teilweise, die man zurücklegen muss, höher. Da versteht man, warum die Leute mit dem Auto fahren. Aber allein nach dem, was ich gesehen habe, dass die tatsächlich, mein Onkel hat mich besucht und der hat gesagt, ja, ich bin jetzt in der Stadt. Und er war anderthalb Stunden später vor meiner Haustür, weil er eigentlich nur im Stau gestanden hat. Er hat auch gesagt, das war total nervig, er wird das nächste Mal mit dem Zug reinfahren. Und trotzdem kommen die Menschen nicht auf die Idee, weil die Gemütlichkeit, dass ich sitze in meinem eigenen Auto, kann vielleicht meine eigene Musik hören, bin in meinem eigenen, und ein Auto hat ja einen großen Umfang, wenn man überlegt, dass man alleine in einem Gefährt sitzt, was eigentlich 4 bis 5 bis 6 Menschen beherbergen kann, hat man eine riesige Fläche nur für sich. Das ist aber auch wiederum egoistisch, wenn man mal überlegt, wie viel Platz damit eingenommen wird. Das ist ja nochmal eine ganz andere Diskussion. Aber das darf man auch nicht vergessen. Also, dass ich als Radfahrende, ich habe vielleicht die Körpergröße eines Menschen, die ich mit dem Fahrrad einnehme, wenn man sich hinlegen würde auf dem Boden. Das ist die Fläche, die so ein Fahrrad einnimmt. Als Auto habe ich, das sind 2,5 mal 5 Meter circa, so im Schnitt. So groß ist jedenfalls eine Parklücke. Und wenn man das jetzt umsetzt, mit Pufferzonen ums Auto rum braucht man das auch als Fläche. Das heißt, man hat 2,5 mal 5, sind 12,5 Quadratmeter, die nur dem Auto oder der Person im Auto zustehen. Meistens fahren die Menschen oder häufig fahren Menschen allein im Auto.
0: Jetzt gehen wir mal ein kleines Stück zurück. Du hast davon gesprochen, also wie und wo Fahrräder geparkt werden können. Und dann haben wir davon gesprochen, die können auch auf der Fahrbahn stehen. Jetzt hilf mir, wie werden denn Straßen geplant? Wir sortieren mal, was da alles für Geschöpfe unterwegs sind. Also wir haben Fußgänger und Rollstuhlfahrer und Familien mit Kinderwagen und Dreirad. Wir haben den ruhenden Verkehr und wir haben den rollenden Verkehr, vor allem LKW, Busse, PKW, Räder, Fahrräder und Motorräder. Wie werden denn Straßen geplant?
1: Ich weiß genau, wo du darauf hinaus willst, weil es nämlich tatsächlich so ist, nach meinem Stand, ich habe, wie gesagt, vor anderthalb Jahren das letzte Mal zu diesem Thema wirklich geforscht. Ich habe mich jetzt für das Interview noch mal ein bisschen reingelesen, aber in die Thematik tatsächlich noch nicht so detailliert wieder reingefunden. Mein Stand zum Stand des Forschungsprojekts war es, dass hauptsächlich von innen nach außen geplant wird, die Straße. Das heißt, die innerliegendste Spur kommt zuerst. Das ist in dem Fall, wie Sie ja wahrscheinlich auch, die ZuhörerInnen, Bescheid wissen, eine Straße hat eine Autospur, daneben links und rechts ist die Fußgängerspur oder die Radspur, dann kommt der Gehbordstein und dann kommen die Gebäude. Man sagt, von innen nach außen planen heißt, man plant zuerst die Fahrspur. Wie viele Fahrspuren will ich in dem Bereich haben? Eine entgegenkommende, dann hat man ja schon zwei, oder eine, die in beide Richtungen mit, man muss auf das andere Gefährt warten, dann hat man eine Art Einbahnstraße, weil immer einer irgendwie auf den anderen warten muss in irgendwelchen Parklücken. Das wird sozusagen zuerst geregelt. Und dann wird von da ausgehend, weil man ja weiß, wie breit so eine Fahrspur sein muss, die ist im Schnitt 3 Meter breit, dann wird geguckt, wie viel Fläche habe ich jetzt noch in dem Straßenraum frei, bis die Gebäude kommen. Und danach wird dann aufgeteilt, wie breit ist eine Fahrspur, wie breit ist der Gehweg. Und es gibt ganz viele Devisen, wo gesagt wird, lasst von außen nach innen planen, also die Fußsteige zuerst, weil die wichtig sind. Die Menschen müssen sicher an den Häusern entlang gehen können. Und also ich glaube, mittlerweile wird auch mehr so geplant, weil ich kenne nur sehr alte Bordsteine, wo sozusagen man so, wenn man sich das mal überlegt, in Weimar gibt es das auch häufiger, wo man nur noch auf so einem millimeterbreiten Bordsteinrand irgendwie am Haus vorbeigehen kann, bevor die Straße kommt. Weil sozusagen der Straße Priorität verliehen wird, der Spur für die Autos. Und dann gesagt wird, dann machen wir halt Abstriche am Rand, da geht eh kein Fußgänger innen vorbei. So. Aber das ist ja Blödsinn, weil man ist ja immer irgendwo als Fußgängerin, gerade da an so gefährlichen Stellen muss man ja trotzdem vielleicht vorbei. Und dann ist es umso gefährlicher. Von außen nach innen planen ist sozusagen eigentlich die Devise, dass man sagt, wir brauchen x Meter für die Fußwege, für die Bordsteine, für die Trottoirs oder wie auch immer man das nennt, dann die Radspur und dann, was übrig bleibt, das gehört den Autos. Und wenn das nicht mehr passt, zum Beispiel, wenn man sagt, okay, der Straßenraum ist gar nicht so breit, dass das alles da reinpasst, dann muss man sich überlegen, ob man sagt, gut, dann machen wir geteilte Fläche. Also, dass man sagt, alles findet auf der gleichen Fläche statt und jeder muss auf jeden achten. Das ist sozusagen der sogenannte Shared Space, wo es keine Regelung, also wo es keine Markierung auf der Fahrbahn gibt, sondern jeder auf jeden Verkehrsteilnehmer achten muss und man sich immer abspricht, wer jetzt fahren darf. Das gibt es auch als Experimente, auch in Deutschland gab es das schon in vielen Städten und Gemeinden. Und je nach Forschungsschwerpunkt mit positivem Outcome, also dass es unfallfreier passiert, dadurch weniger Unfälle passiert sind, weil sich sozusagen die jeweiligen Verkehrsteilnehmer abgesprochen haben. Und es gibt auch Gemeinden, in denen sozusagen mehr Unfälle passiert sind, die aber darauf zurückzuführen sind, dass die Leute gar nicht wissen, wie sie mit so einer Situation umgehen sollen. Weil bisher ist man immer so Auto gefahren, dass einem ein Schild oder eine Markierung an der Straße gesagt hat, was man zu tun hat oder eine Ampel. Und auf einmal ist da nichts mehr und dann sind alle verwirrt. Also da geht es eher darum, dass die Unfälle daher kamen und auch nur leichte Unfälle, dass man mal jemanden touchiert hat. Aber dass die vor allem daher kamen, dass die VerkehrsteilnehmerInnen noch nicht Bescheid wussten, wie sie damit jetzt umgehen sollen. Und nicht, weil generell mehr Unfälle passieren.
0: Aber das heißt, wenn die Verkehrsschilder weg sind, bleibt trotzdem die STVO bestehen? Also rechts vor links zum Beispiel?
1: Genau, also rechts vor links bleibt als Grundregel immer bestehen, weil das so eine Regel ist, mit der man sozusagen, wenn jetzt 4 Fahrzeuge zusammenkommen oder 3, man einfach irgendwie weiß, wie man diesen die Problematik aufgelöst kriegt. So. Aber es gibt keine Straßenschilder mehr, es gibt keine Markierungen wie Zebrastreifen, es gibt keine Ampeln. Das ist sozusagen die Grundidee des Shared Space, dass man eine geteilte, das steht das Wort Shared, ist das übersetzte Wort für geteilte Fläche, geteilten Raum hat für alle Verkehrsteilnehmenden, wo alle auch dann entsprechend gleichberechtigt sind. Also meine Logik war immer, ich möchte als Autofahrende niemanden über den Haufen fahren. Entsprechend passe ich extrem auf und fahre halt auch nur das Tempo, weil ich weiß, wenn jetzt auf einmal eine Fußgängerin über die Straße läuft, habe ich die im Notfall vor meiner Motorhaube hängen. Wenn ich aber im Straßenraum mit 95.000 Schildern fahre, denke ich immer, ich habe recht, ich darf fahren, ich habe jetzt grün. Und da achtet man irgendwann automatisch weniger darauf, ob da nicht trotzdem jemand gerade über die Straße rennt, auch wenn ich grün habe. Und ich finde, das schafft mehr Miteinander. Und gerade in Städten, wo eben nicht die Priorität auf dem Autoverkehr liegen sollte, sondern auf den Menschen dort, finde ich das eine schöne Lösung. Meine Devise ist auch immer außerhalb auf Autobahnen, die können meinetwegen für die Autos sein. Da können sie auch, ja, Tempolimit hin und her, das ist eine Diskussion für sich. Aber wenn da Leute mit 350 Sachen über die Autobahn düsen wollen, sie gefährden potenziell ja keine zu Fuß gehenden Menschen, weil auf der Autobahn ist niemand zu Fuß unterwegs und auch niemand auf dem Fahrrad. Im Notfall gefährde ich andere, die auch mit 350 Sachen da lang düsen. Mhm. Aber dann ist es meine eigene Entscheidung und ich gefährde im schlimmsten Fall vor allem mich, wenn ich einen Unfall baue. In der Stadt gefährde ich so viel mehr. Ich gefährde jede Person, die potenziell über die Straße geht, jeden RadfahrerIn, die ich überhole, die vielleicht in Schlankern kommt. Und da bin ich dafür, dass man sagt, die Stadt sollte pro ihre BewohnerInnen sein und pro die Menschen, die in dieser Stadt leben und eben nicht dem Auto den Vorrang geben, was dann außerhalb den Vorrang haben darf.

0: 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Nora Gersi hat sich mit dem Thema Lastenräder in besonderer Weise beschäftigt. Sie hat eine Arbeit geschrieben über Stellplätze und genau darüber werden wir jetzt reden. Schauen wir auf dein Thema, die Stellplätze. Mhm. Ich habe ja das, was du da geschrieben hast, auch lesen dürfen. Und da gibt es eine Stellplatzregelung beziehungsweise sogar eine Satzung. Und das fand ich spannend. Habe ich noch nie davon gehört.
1: Die ursprünglich ist sie entstanden für Autos. Dass gesagt wird, wenn ich neue Gebäude schaffe, muss ich garantieren, dass diese Menschen, die in den neuen Gebäuden leben, auch ihr Auto parken können. Diese grundsätzliche Idee der Priorität oder der Bevorzugung des Autos im Stadtraum kommt ja auch aus den 50ern, wo die Autos noch relativ neu waren und man wollte den Menschen, die sich jetzt eventuell ein Auto kaufen oder zwischen der Entscheidung stehen, kaufe ich eins, kaufe ich nicht, das schmackhaft machen. Deswegen gibt es auch dieses, ich darf am Straßenraum direkt vor meinem Haus parken. Da gibt es keine Regelungen für, weil man es den Leuten sozusagen schmackhaft machen wollte, sich ein Auto zu kaufen. Da gab es noch nicht Tausende von Autos und nicht jeder Haushalt hatte manchmal 2, 3, 4 Gefährte, sondern da war das was Besonderes, ein Auto zu haben. Und entsprechend war das sozusagen als Förderung dessen gedacht und als Anreiz. Der wurde aber nie abgeändert. Also der wurde nie angepasst mit, oh, jetzt wird es aber langsam ganz schön viel an Autos, die wir haben. Wir können ja mal die Regelung so anpassen, dass das vielleicht das weniger attraktiv macht, sondern es ist dabei immer geblieben. Aber entsprechend gab es auch diese Stellplatzsatzung, nach der sozusagen, damit jedes Haus einen gewissen Anteil an Stellfläche für die Autos hat, gibt es Vorschriften, wie hoch dieser Anteil ist. Und den haben viele Gemeinden. Ansonsten gibt es so einen pauschalen Regelungssatz, der in den Straßenrechten steht. Ich weiß gerade nicht, wo genau, aber da kann man sich reinlesen. Da gibt es so grundlegende Vorgaben mit pro umgesetztem Grundstück oder pro umgesetztem Quadratmeterzahl so und so viel Stellplätze. Und jede Gemeinde kann aber eigene Stellplatzsatzung aufsetzen, in der sie das nochmal explizit regelt. Das muss sich an diese Grundvorgaben halten und darf die nicht unterschreiten, kann aber sozusagen sie überschreiten. Das heißt, ich kann sagen, ich bin eine Stadt, die total viele Autos hat, ich möchte noch mehr Stellplätze schaffen. Es gibt auch die Möglichkeit, Sonderregelungen mit der Gemeinde zu verorten, dass gesagt wird, bestimmte Viertel, wir machen ein Experimentierviertel und da wird gar nicht mehr geparkt. Ein Beispiel dafür ist in der Stadtplanung jedenfalls immer das Viertel Vauban in Freiburg, wo, wenn ich mich richtig erinnere, außerhalb des Quartiers, also außerhalb dieses Stadtviertels geparkt wird und gar nicht drin. Man darf ranfahren an sein Haus, Einkäufe ausladen, aber man darf nicht dort parken. Geparkt wird außerhalb, sodass es ein verkehrsfreies Wohnviertel ist. Da gibt es sozusagen Sonderregelungen. Und ich habe auch zu einem Projekt gearbeitet, wo es die Sonderregelung gab, dass der Anteil der Stellplätze, die verpflichtend, so heißt das dann, auch geschaffen werden muss mit der neuen Fläche an Wohnraum, die geschaffen wird oder an Institutsräumen oder an Uniräumen oder was auch immer es ist. Da gibt es verschiedenste Vorgaben pro, was baue ich denn gerade? Gibt es verschiedene Schlüssel sozusagen, wie viele Autoparkplätze und Stellplätze ich vorhalten muss? Das kann reduziert werden. Ich habe in einem Projekt gearbeitet, wo gesagt wurde, das Quartier soll deutlich gefüllter werden. Es wird nachverdichtet, es werden mehr, wird Wohnraum, Arbeitsraum, ganz viele Räume werden dort geschaffen, ganz viel Wohn- oder Nutzfläche wird geschaffen und entsprechend müsste eigentlich auch Stellflächen geschaffen werden. Und die Initiatoren des Projekts wollten aber, dass das ein verkehrs- und autofreies Viertel wird und haben entsprechend mit der Kommune abgesprochen, dass was aktuell an Stellplätzen vor Ort besteht, das muss durch die ganze Zeit hinweg erhalten bleiben. Es muss aber nie neuer geschaffen werden. So viel ich da auch baue, nie müssen neue Stellplätze geschaffen werden, unabhängig davon, wie viel Fläche in Zukunft dort zur Nutzung zur Verfügung steht. Und das finde ich eine schöne Lösung. Also man merkt, es gibt Möglichkeiten, wenn die Kommune das will, wenn man inspirierte Leute hat, weil die das umsetzen, dieses Projekt, waren ja auch inspiriert und wollten verkehrsfrei. Es gibt ja genau das Gegenteil auch, dass Leute möglichst viel, ne? Also es ist ja immer so ein Prioritätending auch. Und für mein Projekt habe ich sozusagen diese Stellplatzsatzung für Autos angepasst auf Lastenräder bzw. Fahrräder. Das gibt es auch schon in ein paar Kommunen, dass sie sozusagen eine solche sogenannte Fahrradstellplatzsatzung haben oder Fahrradabstellplatzsatzung oder Fahrradplatzsatzung. Also die heißen verschieden, haben aber immer den gleichen Kern in sich, dass sie sozusagen das, was man für die Autos vorgibt, auch für Radfahrräder machen, für Fahrräder machen, weil es da keine Regelungen gibt. Es gibt keine, auch nicht in den Straßengesetzen, grundlegende Regelungen, wie viele Stellplätze für Fahrräder mindestens vorbehalten werden müssen. Und ich habe die Satzung sozusagen noch erweitert, indem ich gesagt habe, es gibt dort in meiner Mustersatzung, die ich entworfen habe, verpflichtende Anteile für Lastenräder. Weil ich ja zu Lastenrädern geforscht habe. Das heißt, die Frage war, wie schafft man es vielleicht, den Anteil an Stellplätzen für Lastenräder zu erhöhen? Und das könnte man durch so eine solche Mustersatzung, in der explizit steht, man muss pro Quadratmeter, die an Wohnraum geschaffen werden, so und so viele Fahrradplätze schaffen. Und noch zusätzlich muss der Anteil an diesen Fahrradabstellplätzen, 10% müssen für Lastenfahrräder beparkbar sein zum Beispiel. Oder müssen, was auch eine Regelung dort drin ist, müssen geschützt sein, dass man nicht im Regen steht mit seinem Fahrrad, sondern dass das überdacht ist. Oder dass die Bügel nicht so dumm angebracht sind, dass man sein Fahrrad nicht abschließen kann. Wie zum Beispiel diese Schieber, in die man den Vorderreifen reinparken kann. Das ist mittlerweile ein sehr unbeliebtes Mittel des Fahrradparkens, weil sozusagen jemand, der es drauf anlegt, ein Fahrrad zu klauen, kann einfach den Reifen ausspannen und deinen ganzen Rahmen mitnehmen. So. Und deswegen werden häufig mittlerweile Bügel, so heißen die, gebaut, an denen man sozusagen den Rahmen anschließen kann, mit eventuell noch dem Vorderrad, damit sowas gar nicht passieren kann. Und es gibt in meiner Mustersatzung sozusagen auch die Vorgabe, dass solche Schieber, in die man die Vorderreifen reinschiebt, die nicht mehr erlaubt sind als Radabstellfläche. Sondern man muss immer mindestens einen Bügel machen oder vielleicht so eine Verankerung im Boden für die Lastenräder. Und in den Vorgaben habe ich so ein bisschen rumgespielt. Es gibt ganz viel und ich habe versucht, möglichst verpflichtende Sachen einzubauen, die es nicht mehr möglich machen, zum Beispiel das Auto dort abzustellen oder die sozusagen besonders viel Fläche garantieren für Fahrräder. Und habe versucht, das in diesem rechtlichen Modus, in dem es halt geht, möglichst festzusetzen. Und diese Mustersatzung enthält alles das, was sozusagen so eine Art Vorschrieb ist, wie geparkt werden soll mit Fahrrädern und wie viel Fläche auch für Fahrräder entstehen soll. Und da habe ich das Maximum ausgelotet natürlich.
0: Jetzt gucken wir uns an. Viele Autofahrer glauben, dass ihre PS-Zahl sie zu allem berechtigt und viele Radfahrer, Fußgänger geben klein bei, aus Gewohnheit, vor Schreck, weil sie keine Nerven haben, auch aus Angst. Schauen wir uns mal ein paar Beispiele an. Es gilt, und da war ich baff, das habe ich auch bei dir gelesen und dann habe ich erstmal nachgeguckt, es gibt tatsächlich ein entsprechendes neues, seit 2020 Verkehrsschild. Es gilt rechts vor links und im Zweifelsfall auch für Fußgänger. Und das Verkehrszeichen fand ich ganz spannend. Nämlich, dass wenn ich, und da fällt mir sofort die Belvedere Allee ein, auch wenn ein Auto rechts abbiegen will und ich als Fußgänger grün habe, aber auch wenn da keine Ampel wäre, müsste das rechtsabbiegende Auto halten, ja, weil ich ja in der geradeaus Weiterführung bin.
1: Ja.
0: Finde ich spannend.
1: Wusste ich auch nicht. Habe ich witzigerweise durch ein Gespräch mit einem Freund, der sich auch sehr über dieses ganze Thema Auto und Fahrrad und Fußgänger echauffieren kann. Wir sind da immer gegenseitig sehr, indem wir pushen uns gegenseitig im sich drüber aufregen, wenn wir durch Weimar gehen. Und er hat mir erzählt, natürlich, wenn du auf der Vorrangstraße bist, auch als Fußgängerin, darfst du die Straße kreuzen und der rechtsabbiegende Verkehr, in dem Beispiel der Belvedere Allee, muss warten. Egal, ob da eine Ampel ist, die dir den Vorrang gibt oder nicht. Also weiter hinten, wenn man vorne ist, sind ja eine Ampeln und weiter hinten sind ja auch Fahrspuren, die rauskommen und wo es dann einfach nur noch einen Übergang gibt, da gibt es keine Ampel. Da habe ich immer Vorrang als Radfahrerin und als Fußgängerin. Und ich habe das dann für mich mal eruiert, warum ich das nicht wahrgenommen habe bisher, warum ich das nicht mache. Also warum ich denke, dass wenn ich von einem Bordstein runtersteigen muss auf eine Straße, immer darauf warten muss, dass alle Autos weg sind, dass ich drüber gehen darf, ist Blödsinn. Wenn jemand rechts abbiegt und ich bin auf der Vorrangstraße, darf ich gehen. Da muss das Auto warten. Nur weder Autofahrende noch FußgängerInnen wissen Bescheid, weil mir ist dann klar geworden, woher das kommt. Als Kind kriegt man beigebracht, man bleibt an der Straße stehen, man guckt rechts, links, nochmal rechts, nochmal links. Man guckt, bis man sicher sein kann, dass man drüber kann. Und man kriegt damit sozusagen beigebracht, ich warte immer, bis kein Auto mehr fährt. Verstehe ich für Kinder, weil die können das noch gar nicht einschätzen, wie gefährlich es ist, wenn ich einfach über die Straße renne. Entsprechend bringt man Kindern natürlich bei, warte, bis nichts mehr da ist, dann kannst du sicher über die Straße gehen. Dass das aber nicht das gegebene Gesetz ist, dass ich als Fußgängerin immer warten muss, war mir nicht klar bis vor 2 Wochen. Dann habe ich das nachgelesen und es gibt ganz interessant, ich habe es hier auch nochmal aufgeschrieben, in Paragraph 9 der Straßenverkehrsordnung steht nämlich, auf zu Fuß gehende ist besonders Rücksicht zu nehmen, wenn nötig ist, zu warten. Und das steht als, ich habe mir eine Quelle rausgesucht, die muss ich hier gar nicht unbedingt zitieren, aber dort steht weiterhin, Selbst wenn auf den ersten Blick kein Fußgänger zu sehen ist, gilt es, vorsichtig zu fahren, da jederzeit jemand die Straße überqueren könnte. Die klare Formulierung im Gesetz soll die Sicherheit der Fußgänger im Straßenverkehr gewährleisten. Und danach gibt es noch eine zweite Quelle, die ich gefunden habe, die sagt, der Paragraph 9 Absatz 2 der Straßenverkehrsordnung verlangt, dass Fußgänger an Kreuzungen und Einbindungen gegenüber abbiegenden Fahrzeugen immer Vorrang haben. Und dann steht hier noch explizit, oftmals sei das notwendige Verhalten gegenüber querenden Fußgängern bei Autofahrern unzureichend bekannt, wenn sie mit dem Auto einen abknickenden Vorfahrtsstraße folgen. Ich wusste es vorher auch nicht. Ich als Autofahrerin wusste es auch nicht, weil ich es als Kind ja anders beigebracht bekommen habe. Ich habe beigebracht bekommen, FußgängerInnen warten immer am Straßenrand, bis sie gehen können. Heißt, ich wusste als Autofahrerin, dachte ich mir auch, ich darf immer fahren, wenn ich rechts abbiege. Nur wenn explizit bei der Ampel das groß blinkt oder wenn da steht in einem Schild vorsichtig Straßenquerung von FußgängerInnen, bin ich natürlich vorsichtig gefahren. Aber ansonsten war mir nicht klar, dass ich so oder so da warten müsste und darauf achten müsste. Ja, ich finde es sehr spannend, weil ich das nicht wusste. Und es steht hier auch nochmal, das Zusatzzeichen, das den Verlauf der abknickenden Vorfahrtsstraße anzeigt, fordert besonders Rücksicht. Falls nötig, muss man warten. Heißt, selbst wenn abknickende Vorfahrt ist, muss ich darauf warten, dass die FußgängerInnen die Straße gekreuzt haben. Und ich finde, sowas könnte man noch viel mehr proklamieren. Man könnte es in beide Richtungen mehr lehren und beibringen. Und ich finde, gerade im städtischen Raum darf man das auch viel mehr für sich in Anspruch nehmen, weil da muss das Auto nicht schnell fahren können. Ich bin eben im städtischen Raum. Da habe ich gar nicht, also da ist für mich die Logik ist so, ich kann gar nicht erwarten, dass ich da jetzt durchdüsen kann. So, ich finde also meine Devise ist zum Beispiel, vielleicht stoße ich da jetzt an, aber maximal 20 bis 30 km/h vorgeschrieben in städtischem Raum ist immer noch ziemlich schnell. 30 km/h, das ist nicht Schritttempo. Das ist noch schnell genug. Und meine Meinung ist, ich habe als Auto in der Stadt keinen Vorrang. Die Stadt ist für eigentlich die Menschen, die dort leben, gemacht. Wir haben eine viel zu hohe Autopriorisierung sozusagen im städtischen Raum, wenn man sich manchmal anguckt, wie viel Fläche sozusagen dem Auto zusteht. Und ich finde es auch krass, weil wenn man überlegt, ich weiß nicht, ob Sie das, liebe Zuhörerinnen, auch kennen, aber wenn man dann nachts eine Straße lang geht, ist sie leer. Es ist riesig viel betonierte, geteerte Fläche, die leer steht zu ganz großen Zeiten des Tages. Auch Stellflächen, das Auto steht 90% des Tages. Das heißt, ich habe einmal beanspruche ich als Autofahrerin Fläche, die ich befahren kann. Straßen, die leer stehen. Plus ich beanspruche ja immer mindestens einmal meine Autofläche, die ich irgendwo abstelle und parke. Und dann überlegt man sich noch, wie viele Supermärkte Parkplätze vorgebaut haben, die auch nachts leer sind, weil natürlich niemand da parkt. Das heißt, so viele Flächen werden dem Auto vorbehalten, dafür, dass ich da für 5 Minuten stehe, vielleicht für eine Einkaufslänge stehe und dann wieder wegfahre.
0: Und die sind alle versiegelt.
1: Versiegelt. Mhm. Und meistens ebenerdig. Also in größeren Städten wie Berlin mittlerweile nicht mehr. Da gibt es auch so Vorschriften, wie dass bestimmte Supermärkte einfach keine Parkplätze haben müssen, weil man da schnell zu Fuß hinkommt. Das ist auch eine Regelung, die es geben kann, dass diese sozusagen Stellplatzsatzung außer Gefecht setzt, wenn man sagt, man hat in sehr guter Nähe gute ÖPNV-Anbindung, gute öffentliche Verkehrsmittel, gute Radanbindung. Ich kann innerhalb von x Minuten ist der nächste Supermarkt erreichbar. Das heißt, man kann dadurch sozusagen beweisen, die Leute haben, ist es nicht nötig, mit dem Auto fortzufahren. Entsprechend kann ich diese Stellplatzanzahl reduzieren. Und in Großstädten ist es häufig so, dass es natürlich übereinander gelegt wird. Das heißt, du hast irgendwie die Markthalle und dann oben drüber ist das Parkhaus oder oben drüber ist Wohnen und darüber ist Parken. Also, dass das sozusagen zusammengepackt wird, finde ich auch viel schlauer. Versiegelt weniger Fläche, gibt mir mehr Möglichkeiten, meinen Grünraum in der Stadt zu wahren. Und es ist für die Autofahrer ja egal, ob sie jetzt noch eine leichte Rampe hoch müssen, um ins Parkhaus zu fahren oder ob sie direkt vor dem Laden halten können. Das macht jetzt keinen wirklich großen Unterschied, ehrlich gesagt.

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0: 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Ich bin mit der passionierten Radfahrerin Nora Gersi im Gespräch gewesen. Und sie hat zum Thema Lastenräder Stellplatzordnung gearbeitet. Und jetzt sprechen wir aber erst einmal oder haben wir gesprochen über ein ganz anderes Problem, was Fahrradfahrer im Allgemeinen, aber vor allen Dingen auch im Besonderen immer wieder erleben. Was viele Radfahrer kennen, ist, dass zu Dichte überholt werden durch Kfz, durch PKWs. Was kann, darf, sollte der Radler tun, um sich zu schützen? Ich habe gerade wieder gelesen, auch bei diesen neuen Verkehrszeichen ist eins dabei, da wird also ganz klar angezeigt, ein überholendes Auto hat zum Radfahrer, der überholt wird, 2 Meter Abstand zu halten. Ich vermute mal, das ist den wenigsten Autofahrern bewusst. Und als Radfahrer denke ich, dann brauche ich auch zur Seite, wo die Autos parken, auch nochmal 2 Meter, weil ich ja nicht weiß, welche Tür da gerade aufgeht.
1: Da hast du vollkommen recht mit. Also nach der Straßenverkehrsordnungsnovellierung 2021, und für alle Zuhörerinnen, die es nicht wissen, es wurde aktualisiert. Und das ist ein großes Ding gewesen, weil es dadurch ganz viele neue Regelungen auch für pro Fahrradfahrende gab. Einmal dieser grüne Pfeil und auch die Regelung, die du gerade angesprochen hast, die vorher, was ich krass finde, gab es keine offiziellen Regelungen dazu, wie viel Maximal- und Minimalabstand zu einem Fahrrad gehalten werden muss von Autofahrenden. Ich habe das nämlich in meinem Forschungsprojekt recherchiert und auch vorher schon recherchiert und es gab keine Angaben dazu. Es gab Rechtsentscheide, mal in dem einen Bundesland hier, mal in Karlsruhe dort, mal dort, mal dort, aber immer nur Einzelfälle, in denen gesagt wurde, der Abstand war nicht groß genug. Und es gibt aber die Regelung, dass innerorts 1,50 Meter mindestens Abstand zu Radfahrenden gehalten werden muss und außerorts mindestens 2 Meter. Mit 2 Metern kann ich ein Fahrrad überholen außerorts. Wenn das nicht möglich ist, muss ich hinter dem Fahrrad bleiben. Innerorts genau das Gleiche. Und es gibt, und das fand ich eine ganz witzige Aktion, die habe ich eine Weile auch in Weimar selber durchgeführt, einfach aus Protest und weil es mir auf den Keks gegangen ist, dass ich zu eng überholt wurde und mich das irgendwie sauer gemacht hat. Gerade in Kanada ist es ein Trend gewesen, weil dort es extrem viele Fahrradverkehrstote gab, weil dort die Autos noch weniger darauf achten, dass Radfahrende unterwegs sind und weil es dort nicht so normal ist wie hier in Europa, haben die sich Poolnudeln, also diese Schwimmnudeln, diese Stäbe, mit denen man im Wasser schwimmen lernen kann, ans Fahrrad gebunden mit einem Abmesser von 1,50 Meter, der rausgeragt hat, um anzudeuten, hallo, in dem Rahmen kannst du mich überholen, alles darunter ist unmöglich. Und das habe ich auch eine Weile gemacht, ich wurde ein bisschen ausgelacht, musste dann die Poolnudeln manchmal mit mir durch die Gegend schleppen, weil ich sozusagen mein Fahrrad nicht abstellen konnte, ohne dass sie irgendwem im Weg war. Aber ich habe das eine Weile, wirklich ein halbes Jahr war ich bekannt als die, die immer mit der Poolnudel durch Weimar gefahren ist. Und ich mochte das irgendwie, weil natürlich wurde ich auch mal angehupt und Leute haben sich geärgert, dass sie jetzt hinter mir warten müssen und stehen bleiben müssen. Aber es war mir es wert, einfach auch klarzumachen, hier ist auch mein Gemütlichkeitsabstand. So, also alles enger als das finde ich halt unangenehm. Und was ich mache, um in Weimar einfach auch klarzumachen, wenn ich nicht überholt werden will, ich fahre mitten auf der Straße. Es gibt ja genug Straßen, in denen das wirklich so ist, wie du sagst. Wenn ich wirklich rational zu dem Auto neben mir parkend Abstand halten will, weil eine Tür könnte wirklich aufgehen und die ist dann auch mal 1,50 oder einen Meter mindestens, die sie rausragt, halte ich also genug Abstand zu den Autos rechts von mir parkend. Und wenn ich dann merke, gut, links ist jetzt gar kein Platz mehr, mich zu überholen, aber ein Autofahrer, der es drauf anlegen will, würde mich halt im Notfall mit so 3 Millimeter Abstand überholen, dann fahre ich lieber noch ein Stück mittiger, um einfach klarzumachen, ich möchte hier gerade nicht überholt werden. Und das liegt nicht daran, dass ich den Autofahrenden, ich möchte niemanden ärgern. Es ist wirklich nicht so, aber ich möchte mich sicher fühlen. Und ich weiß, es gibt genug Autofahrende, denen nicht klar ist, was für eine Gefahr das ist, so dicht an einem einer Radfahrerin vorbeizufahren. In Brüssel waren es die LKWs, die an einem vorbeigedröhnt sind, mit viel zu kleinen Abständen und der Luftzug des LKWs. Ich glaube, die Fahrer des LKWs sind sich nicht bewusst, weil sie es selbst nicht erleben. Mhm. Was für ein Luftzug so ein vorbeifahrender LKW hat. Und ein Auto hat das auch. Also das zieht einen ja auch so ein bisschen. Und wenn man dann mit einem viel zu geringen Abstand vorbeifährt, ist einfach gefährdend. Und ich schlenker vielleicht eine Sekunde und dann hocke ich dem Auto auch vor der Nase. Das sind alles so Dinge, wo ich sage, da nehme ich mir auch einfach Rechte vielleicht raus, die finden vielleicht manche übertrieben, aber ich fahre in Weimar gerne gerade auf den kleinen Straßen mitten drauf, um klarzumachen, ich möchte hier gerade nicht überholt werden.
0: Und es gibt ja noch eins, also da, wo man vielleicht von der linken Seite her einen Luftzug bekommt, also Druck vom Wind, dann drückt man dagegen, um die Spur zu halten. Und wenn dann vom Auto überholt wird zu dicht, dann klebt man an der Front, an der Seite des Autos. Ja. Umwidmung von Straßen. Mhm. Es gibt immer noch das leider Gottes noch nicht mal als Experiment angesetzte Projekt Schubertstraße, Mozartstraße, Washingtonstraße für Fahrräder Priorität zu setzen, dass die bevorzugt dort fahren können. Mhm. Das könnte man doch, meine Frage an dich, auch ohne Sanierung dieser Straße machen. Oder braucht man dazu, um das so ein Projekt zu machen, dann eine Sanierung?
1: Also man kann, es gibt ein paar Rechte, du hast gerade das Wort schon gesagt, die Widmung, Umwidmung, das sind so rechtliche Verfahrensprozesse, die brauchen eine Zeit, aber die kann man sozusagen in die Wege leiten, wenn man einer Straße nachträglich eine neue Bedeutung geben will. Und ich habe es ja auch gerade wieder vor mir. Es gibt die sogenannte Teileinziehung. Die wird auch genannt als nachträgliche Widmungsbeschränkung. Das heißt, also wenn man eine Straße widmet, hat die einfach die Widmung Straße. Und damit gibt es bestimmte Rechte, die ihr zustehen. So, man darf am Straßenrand parken, wenn nicht anders beschrieben. Und wenn möglich, wenn mindestens eine Spur von 3 Metern zum Fahren bleibt, kann man rechts von der Fahrbahn parken und so weiter. Es gibt da bestimmte Regelungen und das gilt innerorts. Ne? Das darf ich, will ich noch dazu sagen, weil ab Landstraße, wenn es ab außerorts ist, darf ich ja natürlich nicht mehr rechts parken, weil ist ein bisschen gefährlich, auf so einer Landstraße einfach zu parken. Mhm. Aber diese Teileinziehung oder die nachträgliche Widmungsbeschränkung bedeutet, dass man Nutzung auf bestimmte Bereiche beschränken kann. Und da braucht es aber gesonderte Argumentationen für. Also zum Beispiel, wenn man sagt, eine Fußgängerzone ist eine solche. Das ist ja eigentlich eine Straße, so eine Fahrbahn könnte man auch draus machen, die aber explizit nur machen, die

0: Straßenzug einer bestimmten Nutzung wie dem Fahrrad zu widmen, ist ein bisschen erleichtert worden in den Prozessen. Ich kenne mich da aber nicht genug aus. Ich habe das nur nachgelesen, dass es erleichtert wurde. Ich habe auch einen Link offen, dann kann ich nochmal kurz nachlesen, wie das genau hieß. Und ich meine, das war das, wo du darauf hinaus wolltest, oder? Ja.
1: Also ich habe gelesen bei der StVO Paragraph 45 eine sogenannte Experimentierklausel, die ich sehr spannend finde.
0: Ah, das, ja, es gibt diese Experimentierklausel, die bedeutet, ich habe sie hier auch nochmal offen. Ich muss nämlich immer selber nochmal nachlesen, weil das sind so viele rechtliche Vorgaben. Und zwar, ich kann ja mal wieder nochmal zitieren. Es gibt, der ist ziemlich lang, der Absatz, aber der wichtigste Teil heißt, die Straßenverkehrsbehörden können die Benutzung bestimmter Straßen oder Straßenstrecken aus Gründen der Sicherheit oder Ordnung des Verkehrs beschränken oder verbieten und den Verkehr umleiten. Das gleiche Recht haben sie zur Erforschung des Unfallgeschehens, des Verkehrsverhaltens, der Verkehrsabläufe sowie der Erprobung geplanter verkehrssichernder oder verkehrsregelnder Maßnahmen. Also, das heißt, hier auch im Ergo von dem Artikel, den ich dann dazu gerade zitiert habe, grundsätzlich bestehen durchaus kommunale Handlungsmöglichkeiten und Handlungsmöglichkeiten und Innovationen im Verkehr sind auch möglich. Und das gilt sogar, ohne dass die Option der Experimentierklausel genutzt wird. Aber diese, die ich gerade vorgelesen habe, ist diese sogenannte Experimentierklausel. Und in Kombination mit Regelungen im Personenbeförderungsgesetz ermöglicht es sie sozusagen, dass man bis zu 5 Jahre Straßen zu anderen Zwecken nutzen kann als dem eigentlichen Verkehrsnutzen. Maximal 5 Jahre. Das muss man dann mit der eigenen Straßenverkehrsbehörde absprechen und besondere Verträge aufsetzen. Und dann kann man in dem Rahmen sozusagen Experimente auf dieser Straße durchführen. Im Sinne, was du gerade gesagt hast, Washingtonstraße.
1: Also Schubert, Mozart, Washington.
0: Genau, die ja Radstraße sozusagen geplant werden soll, könnte man einfach nur experimentell diese Straße für diese 5 Jahre Maximalzeitraum für diesen Zweck nutzen. Gucken, wie geht die Bevölkerung damit um, Umfragen machen, grundlegend andere Experimente auf dieser Straße noch durchführen, Straßenfeste, all dies, um zu gucken, nach den 5 Jahren, hat es sich gelohnt oder nicht. Und wenn es sich gelohnt hat, hat man eine gute Basis, eine gute Argumentationsgrundlage, um bei den entsprechenden Behörden zu beantragen, dass das jetzt Dauerzustand sein soll. Weil man sozusagen dann diese Umwidmung, die ich gerade genannt habe, in die Gänge bringen kann. Und diese Umwidmung braucht aber, und das steht auch im Gesetz so verschrieben, braucht argumentative Grundlagen, warum denn jetzt die Straße auf bestimmte Fahrzeuge beschränkt werden soll. Warum gesagt wird, da darf kein Auto mehr fahren. Warum gesagt wird, da dürfen nur Fußgängerinnen so unterwegs sein. Braucht es bestimmte argumentative Grundlagen und ein solches Experiment über 5 Jahre könnte eine solche Grundlage beispielsweise sein, um zu sagen, hier, wir haben jetzt 5 Jahre lang getestet, stört niemanden, funktioniert richtig gut. Unfallgeschehen ist irgendwie zurückgegangen oder die Menschen nutzen die Straße jetzt noch für viel, viel kreativere Prozesse. Wer weiß, was bei diesem Experiment rauskommt, kann aber als Grundlage dienen zu sagen, wir machen das jetzt für immer so oder wir verstetigen das jetzt als eine nicht mehr mit dem Auto genutzte oder hauptsächlich mit dem Fahrrad genutzte Straße zum Beispiel.
1: Und du hast was gesagt, was ich sehr spannend finde. Das liegt also nicht im Entscheidungsbereich der Stadt, also Nein. oder der Kommune, sondern das kommt von einer Verkehrsbehörde.
0: Genau, die Straßenverkehrsbehörde.
1: Das muss bei denen beantragt werden seitens der Kommune?
0: Genau. Also die Kommune kann das sozusagen bei der Straßenverkehrsbehörde beantragen und entsprechend, das habe ich auch in meiner Thesis sage ich schon, in dem Text, den ich formuliert habe oder in dieser, was wir eben schon zitiert haben, sozusagen in der Forschungsarbeit, die ich da geleistet habe, ganz häufig gesagt, es geht nicht nur um die rechtlichen Dinge, die habe ich aufgelistet, die habe ich analysiert. Es geht vor allem um den Willen. Also es geht darum, dass die Straßenverkehrsbehörde Bock drauf hat, sowas umzusetzen und dass die Menschen in der Kommune sagen, wir wollen sowas bei der Straßenverkehrsbehörde beantragen und wir setzen uns da irgendwie 5 Jahre mit auseinander. Man kann es auch für kürzere Zeiträume, diese 5 ist das Maximum. Es gibt auch Gemeinden zum Beispiel in Corona, gab es das in Stuttgart, dass man für die Sommerzeit temporär für einen Raum von insgesamt 6 Monaten am Stück sofort solche Verkehrsinseln beantragen konnte. Und das gab es sozusagen anstelle eines Parkplatzes, wurde auf den Parkplatz in der Größe eines Autos ein Kasten gesetzt, auf dem stattfinden konnte, was wollte. Da gab es Hochbeete auf diesen Kästen, es gab Sitzgelegenheiten für Außenbars, es gab Abstellplätze für Fahrräder vor den Häusern direkt, die auf diesen, also es gab sozusagen wie so kleine rollende Emporen, die sozusagen multifunktional genutzt werden konnten und die saßen

sozusagen im Straßenraum anstelle eines Autos in den Parklücken an der Seite. Und dafür braucht es aber Beantragung. Also es braucht sozusagen, ich habe das auch in meiner dieser Arbeit herausgearbeitet, es gibt solche sogenannte Sondernutzung und ich habe es hier auch nochmal draufstehen, wie die genau heißen. Genau, einmal wäre es die Sondernutzung und einmal die Ausnahmegenehmigung, dass man sozusagen im Straßenraum was anderes macht als fließenden Verkehr oder ruhenden Verkehr, ruhender Verkehr, also das Parken. Das finde ich nämlich das Witzige, ne? Der öffentliche Raum, auch die Straße, steht ja eigentlich allen zu. Die Straße hat jetzt eine bestimmte Nutzung, der sie vor allem zugeschrieben ist. Das passiert mit der Widmung. Also damit kriegt die sozusagen bestimmte Aufgaben, wie der Bordstein für die Fußgänger ist, der Fahrradstreifen für die Fahrräder ist, der Autostreifen für die Autos gedacht. Das steht sozusagen explizit oder weniger explizit in dieser Widmung. Und gleichzeitig ist es aber immer noch öffentlicher Raum, der allen zusteht. Anteilig eigentlich auch gleich, der Gemeingebrauch, dass sich sozusagen, dass alle das gleich nutzen dürfen. Es gibt da keinen Ausschluss. Es wird nicht gesagt, aber Menschen, die jetzt rote Haare haben, dürfen diesen Straßenraum nicht nutzen. Das wäre extremst verboten nach Straßenrecht. Aber ich darf den Raum nicht nutzen, um da meine Kaffeesitze rauszusetzen, sondern dafür muss ich 97.000 Genehmigungen erst beantragen. Aber das Parken, was ja eine private Sache ist, ich parke ja nicht Autos für 65 Familien gleichzeitig dort, sondern jede Familie einzeln parkt ihr Auto, was eine private Sache ist. Die darf in diesem öffentlichen Raum ohne Sondergenehmigung, ohne irgendwelche Regelungen stattfinden. Finde ich sehr interessant. Ist auch noch eine Reminiszenz aus den 50ern. Mhm. Und finde ich witzig, weil für alles andere brauche ich eben diese Ausnahmegenehmigung oder die Sondernutzungsgenehmigung, die ich bei den entsprechenden Behörden beantragen muss. Und weswegen ich jetzt so einen langen Ausschweifer gemacht habe. In Stuttgart gab es in Corona eben die Idee, jetzt ist ja irgendwie alles ein bisschen reduziert. Vielleicht können wir ja auch, weil Stuttgart ist ja auch bekannt dafür, hohe Abgase, viele Autos. Wir machen mal ein Experiment. In bestimmten Straßenzügen konnten dann Leute, die diese Inseln beantragen wollten, um sich die vor den Laden zu setzen oder vors Haus. Das waren beschleunigte Verfahren. Also diese Sondernutzung und Ausnahmeregelung hatte die Stadt Stuttgart dann in einem Dokument schon vor zusammengefasst, in das man nur noch seinen Namen eintragen musste, sagen musste, welche Hausnummer es ist und für wie lange man das nutzen will. Es ging bis zu maximal 6 Monate, wenn ich mich nicht irre, oder bis Oktober, also dass sozusagen der Sommer abgedeckt sein konnte. Im Winter war es dann, ich glaube auch wegen Räumungsarbeiten, nicht mehr möglich. Irgendwie so, also ich weiß, dass es über den Sommer ging. Und da konnte man ein beschleunigtes Verfahren, hatten die sozusagen initiiert. Also das war für mich so ein Zeichen, es geht, wenn die Gemeinde und die Kommune will, wenn die Bock drauf haben, sich irgendwie mit den Verkehrsbehörden zusammenzusetzen, geht es scheinbar, ein solches beschleunigtes Verfahren in die Wege zu leiten, sodass Leute nur noch easy peasy online im PDF was eintragen müssen, das abschicken. Die Kommune guckt sich einmal an, steht da irgendwie eine ordentliche Unterschrift drunter? Ist das eine Hausnummer, die in unseren Radius passt? Passt, abgehakt, zurückgeschickt. Und innerhalb von kurzer Zeit war sozusagen möglich, diese Insel auf den Parkplatz zu setzen und mit der anzufangen, was man möchte. Für den Zeitraum von 6 Monaten. Und das ist auch, fällt auch in dieses Experimentierfeld rein. Weil sozusagen über dieses Verkehrsthemen-Experiment, in diese Experimentierklausel, ist sowas möglich. Weil gesagt wird, okay, wir wollen so ein beschleunigtes Verfahren initiieren, um zu gucken, wie der Straßenraum anders genutzt wird zum Beispiel. Aber das muss besprochen werden mit den entsprechenden Behörden.

0: Nora Gersi. Am Ende frage ich meine Gäste immer nach den Wünschen, Hoffnungen und Zielen.
1: Was ich mir wünsche, ist, dass tatsächlich, was ich jetzt ganz häufig auch erwähnt habe, viel mehr Menschen oder den Verantwortlichen vor allem klar wird, dass der Stadtraum pro Mensch gestaltet werden sollte, nicht pro Auto. Das Auto hat überall aber anders Vorrang, außerhalb, auf Autobahn, das ist so meine Logik. Aber in der Stadt, wo die Menschen zusammenkommen, wo die leben, wo sie 90% ihres Alltags verbringen, der sollte die Menschheit zuträglich sein, gesund, möglichst mental fördernd und nicht mental einschränkend und gesundheitsfördernd vor allem. Und wenn ich das weiß, dann müsste ich eigentlich immer pro Fußgänger, pro öffentliche Verkehrsmittel, pro Fahrrad sein und vermutlich eher kontra, in Anführungszeichen sage ich das jetzt explizit, Auto, weil das ist, die dürfen immer noch im Stadtraum sein, aber sie haben halt nicht die Priorität und aktuell haben sie die Priorität. Mein Wunsch ist also, dass das Umdenken sozusagen in noch viel mehr Köpfen, gerade der Menschen, die verantwortlich sind für die Entscheidungen, stattfindet. Und Ziel ist es für mich jetzt gerade, weil ich mich im Rahmen mit diesem Interview wieder viel mehr mit dieser Thematik beschäftige, die ist jetzt so für mich so ein paar Jahre so ein bisschen brach liegen geblieben. Vor allem dieses sehr wissenschaftliche sich damit beschäftigen, habe ich gemerkt, fasziniert mich tatsächlich. Und jetzt habe ich mich wieder da so drauf zurückbesonnen und die alten Sachen mal wieder rausgekramt. Und mir fällt auf, da können wir noch mehr mit anfangen. Also ich hätte gerade als Ziel, gerade glaube ich für mich, mich wieder mehr in die Thematik reinzufinden und wieder mehr noch für dieses Thema auch als ich, als Nora einzusetzen. Das ist dem Interview verdankt eigentlich, was wir gerade führen, dass ich mich da wieder mit beschäftigt habe, weil aktuell bin ich eigentlich nur Radfahrende in Weimar und ärgere mich immer über Dinge, aber mache auch nichts, damit sich das irgendwie positiv ändert sozusagen. Und ich möchte, glaube ich, als Ziel für mich jetzt wieder mehr in die Richtung gehen. Vielleicht diese Fortbildung oder extra Ausbildung machen, weil ich glaube, schon mich zukünftig beruflich auch in dem Feld sehen kann.
0: Das war's, das Sektfrühstück auf Radio Lotte. Zu Gast Nora Gersi, sie hat sich mit Stellplätzen für Lastenräder beschäftigt und das sehr intensiv. Hab ganz herzlichen Dank.
1: Danke an dich.
0: Und ja, ich drücke uns allen die Daumen, all denen, die mit dem Fahrrad unterwegs sind, dass sich das nicht allzu langsam in eine Richtung entwickelt, wo Fahrräder doch als etwas Gleichwertiges beachtet werden.
1: Nehmt euch euren Raum ein, den ihr haben dürft.
0: Die Wiederholung der Sendung gibt's am kommenden Donnerstag um 16 Uhr. Am Mikrofon verabschiedet sich, danksagend für Ihre Aufmerksamkeit, Svea Geske.
2: Und mit den ersten zwei Zeilen singe ich sofort die Auflösung. Also passt auf, gell? 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

Herzlich willkommen zum Gottesdienst auf Radio Lotte. Mein Name ist Peter Gümbel und ich bin Pfarrer im Sprengel Weimar West. Neben mir sitzt Alexander Wojnow mit seinem Akkordeon. Wir laden Sie ein, diesen Gottesdienst mit uns zu feiern, mitzusingen oder einfach die Melodien und Texte auf sich wirken zu lassen. Wir feiern diesen Gottesdienst im Namen des Vaters, des Sohnes und des Heiligen Geistes. Amen. Unsere Hilfe steht im Namen des Herrn, der Himmel und Erde gemacht hat. Wir singen das Morgenlied aus dem evangelischen Gesangbuch »Er weckt mich alle Morgen« Nummer 452 und wir singen von dieser Lied 452 die Strophen 1, 2 und 5.

Worte des 42. Psalms. Wie der Hirsch lechzt nach frischem Wasser, so schreit meine Seele Gott zu dir. Meine Seele dürstet nach Gott, nach dem lebendigen Gott. Wann werde ich dahin kommen, dass ich Gottes Angesicht schaue? Meine Tränen sind meine Speise Tag und Nacht, weil man täglich zu mir sagt, wo ist nun dein Gott? Daran will ich denken und ausschütten mein Herz bei mir selbst, wie ich einherzog in großer Schar, mit ihnen zu wallen zum Hause Gottes, mit Frohlocken und Danken in der Schar derer, die da feiern. Was betrübst du dich, meine Seele, und bist so unruhig in mir? Harre auf Gott, denn ich werde ihm noch danken, dass er mir hilft mit seinem Angesicht.

0: Wir sprechen gern von Gerechtigkeit. Nicht so offen sprechen wir von dem Wunsch nach Rache. Rachegefühle gestehen wir uns nur ungern ein. Da muss es schon ganz schlimm kommen. Aber dass demjenigen, der uns ungerecht behandelt hat, seine gerechte Strafe zuteil wird, danach sehnen sich wohl viele. Zumindest, dass man im Stillen denkt, der wird schon sehen, was er davon hat. Oder irgendwann kriegt jeder seine Strafe. Ganz ehrlich, ist unser Wunsch nach Gerechtigkeit nicht doch hin und wieder auch von Rachegedanken erfüllt? Jedenfalls so ein bisschen? Und dabei hilft Rache nicht bei der Wiederherstellung der Gerechtigkeit. Denn Rache ist nur eine weitere Stufe auf der Spirale der Gewalt und durchbricht diesen Teufelskreis nicht. Gerechtigkeit braucht viel Mut und Geduld, neue Schritte zu gehen, Verständnis füreinander aufzubringen und zu schauen, was jedem gerecht wird. Das kann uns ganz schön fordern. Dazu brauchen wir Hilfe. Herr, erbarme dich.
1: Kyrie eleison.

Paulus schreibt an die Galater: Einer trage des anderen Last, so werdet ihr das Gesetz Christi erfüllen.

Gott, du kennst unsere Gefühle und unsere Sehnsucht nach Gerechtigkeit. Du siehst auch, wo wir selbst unseren Ansprüchen nicht genügen oder gegenüber den Ansprüchen der anderen zurückfallen. Wir brauchen deine Barmherzigkeit und wir brauchen Barmherzigkeit im Umgang miteinander, im Alltag und im großen Ganzen dieser Welt. Lehre uns den Weg der Barmherzigkeit. Gehe mit uns Schritte der Barmherzigkeit und zeige uns, wie wir gnädig miteinander umgehen können. Amen. Wir singen nun aus dem evangelischen Gesangbuch die Nummer 417, die Strophen 1 und 2. Nummer 417, die Strophen 1 und 2.

lese uns aus dem Lukas-Evangelium aus dem 6. Kapitel. Jesus sprach: Seid barmherzig, wie auch euer Vater barmherzig ist. Richtet nicht, so werdet ihr auch nicht gerichtet. Verdammt nicht, so werdet ihr nicht verdammt. Vergebt, so wird euch vergeben. Gebt, so wird euch gegeben. Denn eben mit dem Maß, mit dem ihr messt, wird man euch messen. Und er sagte ihnen auch ein Gleichnis. Was siehst du, den Splitter in deines Bruders Auge, aber den Balken im eigenen Auge nimmst du nicht wahr? Wie kannst du sagen zu deinem Bruder: Halt still, Bruder, ich will dir den Splitter aus deinem Auge ziehen. Zieh zuerst den Balken aus deinem Auge, danach kannst du sehen und den Splitter aus deines Bruders Auge ziehen. Und wir laden Sie nun ein, von dem Lied Nummer 382, die Strophen 1 bis 3 zu singen, Nummer 382 im evangelischen Gesangbuch.

Vor 50 Jahren lebte in Indien der Jesuitenpriester und Mystiker Anthony de Mello. Er war als Christ sehr offen für Menschen und Sichtweisen anderer Religionen, denen er in Indien begegnete. So sammelte er Weisheitsgeschichten der verschiedensten Traditionen und Überlieferungen aus dem Judentum, Christentum, Islam, Hinduismus und Buddhismus. Eine dieser Weisheitsgeschichten möchte ich Ihnen gern erzählen. Eine Frau lag im Koma. Plötzlich hatte sie das Gefühl, sie käme in den Himmel und stände vor dem Richterstuhl. »Wer bist du?« fragte eine Stimme. »Ich bin die Frau des Bürgermeisters«, erwiderte sie. »Ich habe nicht gefragt, wessen Ehefrau du bist, sondern wer du bist. Ich bin die Mutter von 4 Kindern. Ich habe nicht gefragt, wessen Mutter du bist, sondern wer du bist. Ich bin Lehrerin. Ich habe nicht nach deinem Beruf gefragt, sondern wer du bist.« Und so ging es weiter. Alles, was sie erwiderte, schien keine befriedigende Antwort auf die Frage zu sein, wer bist du? »Ich bin eine Christin.« Ich fragte nicht, welcher Religion du angehörst, sondern wer du bist. »Ich bin die, die jeden Tag in die Kirche ging und immer den Armen und Hilfsbedürftigen half.« Ich fragte nicht, was du tatest, sondern wer du bist. Offensichtlich bestand sie die Prüfung nicht, denn sie wurde zurück auf die Erde geschickt. Als sie wieder gesund war, beschloss sie, herauszufinden, wer sie war. Und darin lag der ganze Unterschied. Soweit die Geschichte von Anthony de Mello. Typisch für seine Weisheitsgeschichten ist es, dass vieles offen bleibt. Soll ich mich in die Frau hineinversetzen und mich fragen, wer bin ich eigentlich? Und wo gehe ich in meiner Rolle so auf, dass ich mich nur noch über meine Aufgaben oder über meine Mitmenschen identifiziere? Was bleibt von mir, wenn nicht auf meinen Beruf, nicht auf meine Familienrolle, nicht auf mein Engagement geguckt wird? Bleibt da noch was? Meine Art, in der Welt zu sein? Meine Sehnsucht, ganz ich selbst sein zu dürfen? Wer bin ich dann? Und würde ich gern von anderen so wahrgenommen werden? Seht mich als Mensch, der ich bin, mit meinen Begabungen, aber auch mit meinen Grenzen. Nehmt mich mit meinen Ängsten und mit meinen Fehlern, die auch zu mir gehören. Anthony de Mello lässt es in seiner Geschichte offen, ob ich mich in die Frau hineinversetzen kann und möchte. Es gibt nämlich auch eine zweite Möglichkeit, die Geschichte zu verstehen. Ich kann den Menschen neben mir so betrachten, als wäre es die Frau, die jetzt versuchen möchte, sie selbst zu sein. Die herausfinden möchte, wer sie ist, wenn alle Rollen, denen sie immer gerecht werden wollte, einmal nicht im Vordergrund stehen. Und dann ist der Mensch neben uns plötzlich der Mensch mit seiner ganz eigenen Art in der Welt zu sein. Mit der Sehnsucht, wahrgenommen zu werden, mit Begabungen und Grenzen, mit eigenen Ängsten und Fehlern. Ich glaube, diese Sicht aufeinander würde uns gut tun. Und ich glaube, dass Jesus mit seinem Gleichnis vom Splitter im Auge des anderen, den wir eher bemerken als den Balken in unserem eigenen Auge, etwas ganz Ähnliches angesprochen hat. Denn was wir beim anderen kritisieren und bemängeln, sind ganz oft die Dinge, die der andere nach unserer Rollenerwartung nicht erfüllt hat. Als Ehepartner haben wir Erwartungen aneinander. Als Eltern erwarten wir viel von unseren Kindern. Als Kinder haben wir unsere Erwartungen an unsere Eltern. Im Beruf und in allem ehrenamtlichen Engagement gibt es viele Rollen, die wir erfüllen oder enttäuschen können. Ganz oft ist es die Rolle, die der andere nicht so spielt, wie wir es uns wünschen. Kleine, pieksige Splitter verhindern, klein aber fein, die Freude aneinander. Komm, ich will dir den Splitter ziehen, dann ist alles so, wie es richtig sein sollte. Vielleicht sollten wir aber zuerst den Balken in unserem Auge wegnehmen. Der Balken, der meine Betrachtungsweise stark einschränkt. Der Balken, der mich nur noch auf Rollenerwartungen blicken lässt. Sehe ich denn den Menschen vor mir oder sehe ich die Rolle, die er spielen soll? Habe ich wirklich einen offenen Blick auf seine Art, in der Welt zu sein, auf seine Sehnsucht, auf seine Grenzen?
Wenn nicht, sollte ich zuerst mal meinen Balken aus dem Auge nehmen. Das ist sicher nicht einfach möglich, denn unsere Rollenerwartungen sind tief in uns und haben uns unser Leben lang geprägt. Der Apostel Paulus hat es mal praktisch durchbuchstabiert, was denn ein solcher Blickwechsel und eine Änderung unserer Betrachtungsweise bedeuten würde. Er schreibt im Römerbrief: Seid auf Gutes bedacht gegenüber jedem. Und so viel es an euch liegt, habt mit jedem Menschen Frieden. Denkt nicht an Rache, meine Lieben, sondern überlasst es Gott zu urteilen und zornig zu sein. Du aber, wenn dein Feind hungert, gib ihm zu essen. Hat er Durst, gib ihm zu trinken. So wirst du feurige Kohlen auf sein Haupt sammeln. Lass dich nicht vom Bösen überwinden, sondern überwinde das Böse mit Gutem. Praktisch, wie Paulus manchmal ist, baut er uns eine Treppe zu der neuen Sichtweise, zu einem neuen Miteinander im Sinne Jesu. Die erste Stufe ist ein genereller Tipp. Seid auf Gutes bedacht gegenüber jedem. Denkt positiv voneinander. Sagt euch zuallererst, der andere hat es sicher nicht böse gemeint. Was ist das Gute an dem, was ich beim anderen erlebt habe, mich im Moment aber noch ärgert? Warum kann er gerade nicht anders? Was bringt ihn dazu, so zu sein? Was ist das Gute für ihn in dieser Situation? Das ist die erste Stufe. Die zweite Stufe ist von Paulus als Stufe der Bescheidenheit eingebaut. So viel an euch liegt, habt mit jedem Menschen Frieden. Bleib bescheiden. Es klappt nicht mit jedem und du wirst auch nicht immer über deinen eigenen Schatten springen können. Bescheidenheit ist deshalb gut, weil wir keine Erfolgsaussichten brauchen, um es auszuprobieren. Es kann klappen, es muss aber nicht. Die dritte Stufe. Lasst euch nicht von Rachegefühlen beeinflussen. Rache beginnt ja schon ganz klein. Dass ich dem anderen das vorenthalte, was ich meine, von ihm nicht zu bekommen. Rache sind schon all die kleinen Aufrechnungen, mit denen wir das, was schlecht läuft, irgendwie dem anderen zurückgeben. Das beginnt bei kleinen Bemerkungen oder einfach, indem ich mich schmollend zurückziehe. Das ist die Rache, die den anderen allein stehen lässt. Aber dabei bin ich schon dabei, mein Urteil zu fällen. Paulus sagt, überlasst das Urteilen lieber Gott. Vierte Stufe. Überrasche dein Gegenüber. Selbst jemand, der dir feindlich gegenüberstand, kann seine Meinung ändern, wenn du seine Bedürfnisse wahrnimmst und achtest. Seinen Hunger, seinen Durst, seine Sehnsucht. Nimm es wahr, nimm es ernst. Das sind feurige Kohlen auf seinem Haupt. Er wird nachdenken, er wird ins Grübeln kommen und vielleicht ganz neu über dich und über euch denken. Vier Stufen hin zu einer neuen Blickweise, zu einer neuen Betrachtung des Menschen neben mir. Damit können wir Balken wegräumen, die uns die Sicht auf diesen Menschen genommen haben und wenn es gut geht, auch den Splitter im Auge des anderen ziehen. Amen. Und nun singen wir das Lied Nummer 572 im evangelischen Gesangbuch, Nummer 572, die Strophen 1 bis 4.

Ich möchte für uns ein Gebet sprechen. Gott, wir danken dir für deine große Liebe, mit der du diese Welt in deinen Händen hältst. Wir danken dir für alle Freundlichkeit und Barmherzigkeit, Geduld und Zeit, die du uns Menschen schenkst. Mit jedem neuen Tag öffnest du uns neue Wege und neue Möglichkeiten, eigene Fehler zu erkennen, neue Schritte auszuprobieren und neue Erfahrungen zu machen. Du gibst uns Raum und wir müssen nicht stehen bleiben bei dem, was einmal war. Und wir? Uns fällt es oft schwer, diese Freundlichkeit, Geduld und Zeit im Umgang miteinander genauso aufzubringen. Dabei würde es uns allen gut tun, einander mehr Raum zu geben, Erfahrungen neu zu machen, Schritte aufeinander zuzugehen. Gott, gib uns Geduld im Umgang miteinander und lass uns spüren, wie heilsam deine freundliche und zugewandte Gerechtigkeit für uns alle ist. Vater unser im Himmel, geheiligt werde dein Name, dein Reich komme, dein Wille geschehe, wie im Himmel so auf Erden. Unser tägliches Brot gib uns heute und vergib uns unsere Schuld, wie auch wir vergeben unseren Schuldigern. Und führe uns nicht in Versuchung, sondern erlöse uns von dem Bösen, denn dein ist das Reich und die Kraft und die Herrlichkeit in Ewigkeit. Amen. Und Gott segne uns und behüte uns. Er lasse sein Angesicht leuchten über uns und sei uns gnädig. Und er wende sein freundliches Angesicht uns zu und schenke uns seinen Frieden. Damit verabschieden wir uns von Ihnen. Diesen Gottesdienst feierte mit Ihnen Alexander Wojnow und Peter Gümbel. Wir wünschen Ihnen einen schönen Sonntag und eine gute neue Woche.

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Sie sind bei Radio Lotte. Sie hören das Sektfrühstück. Am Mikrofon begrüßt Sie Svea Geeske. Schönen guten Morgen. Wir senden heute vom Goetheplatz zum Thema Lastenräder und Fahrradverkehr. Und ja, wir schauen mal. Momentan scheint auch uns die Hitze etwas zu schaffen zu machen. Aber wir werden sehen. Erstmal herzlich willkommen,

0: Ja, Sie sind bei Radio Lotte, Sie hören das Sektfrühstück. Und ich habe die große Ehre und die Freude, jetzt meinen ersten Gast zu begrüßen. Ich sage erstmal, worum es heute hier geht und was wir überhaupt veranstalten. Wir machen das gerade mit heißer Nadel, weil technisch was nicht funktioniert. Mein Studiogast ist jetzt erstmal Wolfgang André.
1: Hi Svea.
0: Grüß dich. Und wir sprechen, ja, übers Fahrradfahren. Aber bevor wir dazu kommen, bitte ich erst einmal, dich vorzustellen.
1: Okay, ja, also ich bin natürlich ein sehr radliebender Mensch sozusagen. Ich fahre privat sehr viel Rad draußen, wenn es nicht so heiß ist wie gerade jetzt. Da verkrümel mich in den Keller und fahre auf meiner Rolle. Nee, ich bin Gravel-Rennradfahrer. Und als ich 2000 nach Weimar gekommen bin, habe ich mir sofort ein Fahrrad gekauft. In Berlin, wo ich herkomme, wollte ich nicht Rad fahren. So. Das heißt, das Thema Rad ist für mich ein ganz wichtiges, auch bei meinem Hobby her. So. Bin in meinem beruflichen Leben Filmemacher. Mache Kinodokumentarfilme, jetzt neuerdings auch eine Serie, die heißt Brombeerland, die jetzt gerade aktuell Premiere gefeiert hatte, wo man alles sehen kann, was 2024 zur Regierungsbildung in Thüringen ablief. Wir haben alle Spitzenkandidaten da ein Jahr lang begleitet konnte halt hautnah miterleben, wie anstrengend Demokratie ist, wie zäh, wie viele Hürden da überwunden werden müssen, bis so eine Regierung sich bildet. Also das ist meine berufliche Welt und in meinem Ehrenamt kümmere ich mich um den Radverkehr seit vor 2,5 Jahren jetzt im Radentscheid Weimar und bin jetzt auch der Vorsitzende vom Beirat Radverkehr. Das ist so ein Gremium, was im Stadtrat die Verwaltung und auch den Stadtrat beraten soll zu allen Themen des Radverkehrs.
0: Mhm. Genau. Aber ich gehe mit dir nochmal zurück nach Brombeerland.
1: Ja.
0: Erstmal, das hatte am 14. Juni Premiere und ich sag mal eine saublöde Frage. Ging es da auch ums Radfahren? Sind da Leute dabei von den Politikern, die auch Radfahren oder sind die alle schon Blechlawine orientiert?
1: Tatsächlich, das Thema Radverkehr war jetzt keine prägende Rolle bei den Koalitionsverhandlungen. Es gibt einen kleinen Teil, der irgendwie auch für Radverkehr mit drinsteht, aber das war jetzt nicht das überbordende Thema. So. Und ich glaube, auch im Landtag sitzt vielleicht einer, der sich für Radverkehr interessiert. Also das ist tatsächlich ein Thema, wo Verbände, ADFC und so im Hintergrund sehr viel jetzt bewegen und dass wir da auch Dinge verändern. So.
0: Mhm. Wann und wo kann man diesen Film sehen?
1: Es ist kein Film, sondern eine Serie. Das ist ein Mammut. Werk, quasi 14 Stunden kann man an 14 Folgen, eine Stunde ungefähr, kann man halt sehen, wie das vom Wahlkampf bis zur Regierungsbildung ablief, das Ganze. Also es ist tatsächlich ein sehr großes, episches Drama, sehr hautnah an den Politiker dran. Ich glaube, es ist zeigt eine menschliche Ebene an Politik, die man sonst so nie sehen konnte und wo man halt die verschiedensten Prozesse halt auch miterleben kann als Zuschauer, das erleben kann wirklich und halt auch selber für sich eine Meinung bilden kann. So.
0: Mhm.
1: Ja. Und das kann man tatsächlich sehen, nicht im Kino, sondern
0: im Fernsehen.
1: Online, nee. Wir haben auf unserer eigenen Webseite, wenn man darauf geht, brombeerland-serie.de, kommt man auf unsere Webseite und da kann man den Stream kaufen und dort angucken. Solange wir existieren sozusagen, kann man die Serie dann schauen und analysieren.
0: Das heißt, als DVD gibt es das nicht?
1: Nee, gar nicht. Wir sind komplett jetzt online. Das ist ein Versuch so und jeder, der keine Berührungsängste hat damit, kann das halt in seinem Webbrowser sich einloggen und angucken. Ja.
0: Okay. Dann holpern wir jetzt zu dem anderen Bereich, zum Radbeirat respektive zum Radentscheid, den es als solchen nicht mehr gibt oder doch noch?
1: Der Radentscheid ist ja ein Bürgerentscheid, ein Bürgerbegehren und das Ziel davon ist, dass der Stadtrat sich diesem Thema halt annimmt. Und in dem Moment, wenn der Stadtrat sich dem Thema annimmt, existiert dieses Bürgerbegehren nicht mehr.
0: Mhm.
1: So, ne? Und das haben wir ja geschafft, dass der Stadtrat sich dem annimmt. Das ist ein riesengroßes Werk, was entstanden ist mit wahnsinnig vielen Maßnahmen, die beschrieben sind, die auch nochmal das Radverkehrskonzept 2030, was wir seit 2017 haben, in den Mittelpunkt stellt und auch definiert, bis wann bestimmte Dinge umgesetzt werden müssen. Genau. Und ein Teil war halt der Beirat Radverkehr, der gegründet werden soll. Das ist ein Gremium. Da sitzen 14 stimmberechtigte Personen drin. Das sind zum einen die Vertreter der ganzen Fraktionen aus dem Stadtrat. Das sind allein dann schon mal 7.
0: Mhm.
1: Und dann haben wir noch einen Kinder- und Jugendbeauftragten, der stimmberechtigt ist. Also von den Schülern, so wie einer dazugekommen ist. Einen Beauftragten für Senioren, für die Behinderten. Wir vom Radentscheid geben einen, das bin ich sozusagen. Und der ADFC hat einen Vertreter. Und die sitzen dann halt, ich hoffe jetzt, doch vom ADAC haben wir auch noch einen, so okay. Den Hook. Und auch, auch die Perspektive Autoverkehr irgendwie mit vertreten ist. Und da sitzen wir halt regelmäßig zum einen am Tisch und diskutieren halt wirklich alle Themen des Radverkehrs, die Weimar berühren in irgendeiner Weise. Viermal im Jahr ist eine öffentliche Sitzung, kann man dran teilnehmen. Wenn man in den Sitzungskalender der Stadt guckt, da sieht man Beirat Radverkehr und da kann man auch dazukommen, findet meistens jetzt im Rathaus statt. Und genau, und da diskutieren wir wirklich alles wirklich mit einer breiten Sicht. Also man muss sich das vorstellen, das ist jetzt keine progressive Bubble wie bei uns im Radentscheid ADFC. So. Da gehe ich wirklich sehr, sehr gerne, macht Spaß. Wir entwickeln sozusagen Gedanken und Ideen. Und der Beirat hat wirklich ganz viele verschiedene Sichten auf den Radverkehr. Es gibt auch Menschen da drin, die 90% aller Radfahrenden halt als Feindbild irgendwie sehen oder als angsterregend oder... Wenn es irgendwie nur darum geht, irgendwie einen Autostellplatz wegzunehmen, sozusagen, entstehen da auch sozusagen gewisse Kämpfe irgendwie da drin. Also das ist tatsächlich ein zähes Ringen und das ist aber Demokratie pur. Und wir machen das trotzdem in einem sehr angenehmen Rahmen, diskutieren wir miteinander. Aber es ist ein ganz schön zäher Prozess und es ist wahnsinnig vielschichtig und man merkt halt immer wieder aufs Neue. Ich komme dann immer kaputt von den Sitzungen nach Hause, weil Demokratie unglaublich anstrengend ist.
0: Aber das Gute ist, wenn sie wirklich praktiziert wird, kommt am Ende was Gutes raus.
1: Ja, also es kommt was raus sozusagen. Ob es gut ist, müssen dann die Bürger entscheiden.
0: Okay.
1: Ich gebe mal ein Beispiel. Es war schon ewig geplant, oben mehr Radstellanlagen am Hauptbahnhof zu schaffen. So. Und da gibt es wenn man hochkommt auf der linken Seite, gibt es eine bestehende überdachte Radabstellanlage. Und die sollte ersetzt werden mit einer neuen, um mehr zu schaffen. So. Und im Endeffekt haben wir auch Fördergelder bekommen. Es war total super. Und dann stellte sich am Ende raus, dass wir nicht mehr schaffen können, als da jetzt aktuell schon stehen. Weil diese Fahrradbügel kreativ so belegt werden, dass halt viel, viel mehr Fahrräder ran können. Und wir hätten keinen Mehrwert geschaffen. So. Und dann auch ein komplizierteres System. Ich will es nicht im Detail ausbreiten, sodass wir wirklich diskutieren müssen, scheiße, geben wir diese Gelder halt zurück, weil die Stadt muss ja auch einen Eigenanteil von ungefähr 80.000 Euro da reinschieben. Und wir machen da was Riesenaufwendiges und am Ende kommen nicht mehr Stellplätze für Fahrräder raus. Doch scheiße, so. Und also haben wir dann einen Beschluss gefasst, dass man das nicht weiter verfolgt, sondern lieber stattdessen 40 oder 20 Fahrrad an den Bügel mehr auf dem Bauderplatz anbringt. So. Also jetzt werden die Fördergelder wieder zurückgegeben. Das heißt, es kann auch so ein Beschluss rauskommen, wo dann plötzlich auf den ersten Blick denkst, die geben jetzt die Gelder für so ein Fahrradparkhaus, aber es wäre halt nicht vernünftig gewesen, sozusagen das umzusetzen. Sowas kommt am Ende auch halt raus, ja.
0: Wenn du sagst, aus unterschiedlichen Fraktionen und wer da alles dabei ist, das heißt, da können sich keine Bürger beteiligen, die sagen, ich würde gern bei euch mitarbeiten.
1: Na, wir haben im Vorfeld gekämpft. Also wir im Radentscheid haben darum gekämpft, als es darum ging, die Satzung zu machen, dass wir auch anderen Menschen, Bürgern, die sich jetzt nicht in einer Partei engagieren wollen, um sich für die Stadt einzusetzen, sondern halt einfach dieses Thema anfixt und sich einsetzen wollen, das war nicht zu machen. Die Verwaltung, hatte ich das Gefühl, wollte das nicht. Und manche Fraktionen wollten das auch nicht, fanden das gut. Andere wiederum hätten das befürwortet, aber wir haben keine Mehrheit dafür bekommen. So. Und im Endeffekt sind es halt immer aus irgendwelchen Organisationen oder aus den Fraktionen Leute, die da drin sitzen. Aber wir haben trotzdem ein breites Meinungsspektrum. So. Also das ist schon okay. Aber ich hätte mir tatsächlich gerne mehr Bürgerbeteiligung da, den Mut zu haben, mehr Bürgerbeteiligung zu wagen. Ja.
0: Ich bin ja für ein Bürgerparlament. Schauen wir mal auf das, was macht ihr aktuell?
1: Ja, also aktuell ist es so, dass ein großes Thema gerade war, da ging es darum, dass wir zum ersten Mal Anträge in den Stadtrat einbringen wollten. Wir haben tatsächlich als Beirat Radverkehr, ist der erste Beirat, der überhaupt das Recht bekommen hat, Anträge einzubringen, aber es ist ein bisschen komplizierter und wir haben dann alle gemerkt, dass wir das alle noch nicht so 100% durchblickt hatten, wie das alles funktioniert. Das war dann auch wieder etwas frustrierend, aber jetzt haben wir eine Lösung. Also worum es geht, ist, dass wir nicht direkt Anträge in den Stadtrat einbringen können, sondern wir können Vorschläge arbeiten und geben das in einen entsprechenden Ausschuss, der sich dann dieser Sache annimmt, das berät und dann entscheidet, ob er diese Anträge dann wirklich in den Stadtrat einbringt. So. Und dieses Prozedere, das war etwas frustrierend, weil wir hatten Dinge ausgearbeitet, ein Papier mit 14 Dingen drin, wo Prüfaufträge drin steht, wo wir glauben, dass da können wir was verbessern, aber erstmal geprüft werden soll, kann man es umsetzen oder halt konkrete Dinge wie zum Beispiel Piktogramme auf alle gemeinsamen Gehradwege anzubringen. Um immer wieder darauf hinzuweisen, wir müssen Rücksicht aufeinander nehmen. Ne? Man kann ja sozusagen die Rücksicht der Menschen nicht erzwingen, sozusagen, aber wir können zumindest daran appellieren, solche Maßnahmen. Oder da weint jetzt ein Kind gerade, es wurde unglücklich draußen.
0: Es klingt wie das Kind der Programmchefin.
1: Okay, das mischt sich in unser Programm mit ein. Nein, aber genau, also es gibt ganz konkrete Maßnahmen und dann ging es auch in den Bau- und Umweltausschuss und wurde auch mit 7 Stimmen sozusagen positiv bewertet, dass man es ins Stadtrat erstmal einbringen will, um darüber dann zu arbeiten. Und dann kam es aber nicht in die nächste Stadtratssitzung. Und wir waren erstmal extrem frustriert, weil wir dachten, was soll denn das? Das ist jetzt ein politisches Spiel irgendwie. Will man den Radverkehr wieder ausbremsen? Letztlich hängt es sozusagen einfach an bürokratischen Dingen, dass sozusagen bestimmte Fristen eingehalten werden muss und eine Unterschrift gefehlt hat sozusagen vom Vorsitzenden vom Bau-Umweltausschuss. Okay, das war ein bisschen frustrierend, aber es ist wichtig, miteinander zu kommunizieren so und dass man versteht, woran es liegt und beim nächsten Mal. Wir haben also Lehrgeld bezahlt und beim nächsten Mal machen wir das richtig, ja.
0: Das heißt, ihr wollt logischerweise ernst genommen werden. Mhm. Ihr setzt alles daran. Wenn solche Dinge gemacht werden, da sind ja nun auch, wenn du sagst, aus unterschiedlichen Fraktionen, die kennen sich doch eigentlich aus. Wissen die um die Problematik oder sind die dann auch erstaunt, dass es doch nicht funktioniert?
1: Nee, im Detail wusste das halt noch niemand, weil jetzt, was die Anträge angeht, das gab es ja noch nie sozusagen. Also da mussten wir alle Lehrgeld bezahlen. Aber es war zumindest ein Engagement da und wir haben uns zusammengesetzt, haben was formuliert und was auf den Weg gebracht. Und jetzt geht es halt darum, dass das offizielle Prozedere eingehalten wird und dann kämpfen wir darum, dass wir über diese Dinge halt diskutieren. Und wir werden schon ernst genommen innerhalb der Stadtverwaltung auf jeden Fall. Und wir haben ja, wie gesagt, auch die Vertreter der Fraktionen drin sozusagen. Aber es ist tatsächlich... habe ich so in diesem guten Jahr, wo wir das halt machen, schon gemerkt, dass es auch ein paar Kommunikationsschwierigkeiten gibt. So, ne? Also wir beschließen etwas im Beirat. Jetzt nehmen wir mal das Beispiel, dass wir konkret bleiben, am Hauptbahnhof wegen dieser Fahrradabstellanlage. Wir beschließen, okay, wir wollen das nicht, dass es gebaut wird. Wir geben die Fördermittel zurück und wir wollen aber alternativ Bügel anbringen. So, dafür brauchst du auch Geld. So, halt die Hälfte, ungefähr so 30.000 hätten wir gebraucht, um mehr Fahrradbügel anzubringen. So, jetzt geht diese Information irgendwie so halb irgendwie weiter innerhalb der Verwaltung und den Fraktionen und dann sitzen plötzlich Haushaltsleute zusammen und diskutieren und streichen die Gelder komplett aus dem Haushalt, der dann beschlossen wird. Und was bedeutet das für uns, dass wir jetzt gar kein Geld auch für die Alternative haben? So, und da merke ich so, okay, da wird nicht so richtig kommuniziert, was wir hier eigentlich gerade beschlossen haben. Und da braucht es irgendwie andere Wege. Ich habe jetzt auch noch keine hundertprozentige Lösung, aber genau, also ja, Kommunikation ist extrem schwierig. Es ist auch ein Riesenapparat. Es ist ja kein Unternehmen, wo ein Chef irgendwie entscheidet, sondern es ist ein Riesengremium an Leuten. Alle entscheiden irgendwie mit oder geben Meinung mit rein und du musst es kommunizieren, weitergeben, die Informationen bündeln. Es ist kompliziert, genau. Aber ich glaube, da kann man noch ein bisschen was verbessern.
0: Habt ihr Kontakt zu anderen Städten, die vielleicht auch so einen Radbeirat haben und dann...
1: Ich hatte
0: Erfahrung austauschen?
1: Ja, ich hatte am Anfang mal gedacht, wir können uns ja irgendwie vernetzen, aber da habe ich in Jena zum Beispiel gab es einen Beirat Radverkehr, den hatte ich damals angeschrieben, die eine Rückantwort bekommen. Der hat sich mittlerweile gewandelt in einen Beirat Mobilität, also wo der Radverkehr auch nicht mehr Priorität Nummer 1 hat. Aber wir vernetzen uns zumindest ganz viel über den ADFC sozusagen. Also da kriegt man sehr viel Input von außerhalb von den Landesleuten, die im Vorstand dort sitzen. Ja.
0: Und der ADFC, der guckt nochmal aus einer ganz anderen Richtung und das Spannende ist, die haben ja schon viele Jahre Erfahrung, sind bundesweit präsent. Und wie reagieren die auf eure Erfahrung?
1: Ich glaube, die fanden das ganz spannend, was wir hier machen, dass sich was bewegt irgendwie, dass es nicht am Radentscheid selber sozusagen dann zu Ende war, sondern dass sich was vorwärts bewegt und dass hier was getan wird. Und waren auch in der Beiratssitzung mal drin, haben sich das angeguckt, wie wir das so machen, was man daraus lernen kann. Und letztlich versuchen wir dann halt auch gemeinschaftlich irgendwie Ideen mit auf den Weg zu bringen. Also ein konkretes Ding ist jetzt zum Beispiel die Fahrradstraße. So, Fahrradstraße ist eine Sache, die schon ewig in dem Radverkehrskonzept drinsteht. Das ist dieser Weg Schubertstraße, Mozartstraße, Brucknerstraße, über die Schwanseestraße rüber, am Schwanseebad vorbei, hoch die Herbststraße bis zur Röhrstraße. So, das sollte eine Fahrradstraße umgewandelt werden, diese Straße auch umgebaut werden, bestimmte tolle Dinge sozusagen dort gemacht werden, damit man da den Radverkehr langführen kann. Und weg von den Hauptstraßen, wo die Autos fahren, eigentlich ein super tolles Instrument und ein ganz wichtiges Instrument, weil wir in Weimar die Schwierigkeit haben, dass unsere Wege so eng sind, dass wir nicht nebeneinander physisch getrennt den Radverkehr, Fußverkehr, parkende Autos und die Autos noch haben können, geht nicht. Also brauchst du andere Möglichkeiten. Also, aber von der Fahrradstraße fanden in den Fraktionen manche das richtig doof sozusagen. Die haben das einfach blockiert und das war ein blöder Kompromiss damals beim Radentscheid, dass gesagt wurde, okay, die Fahrradstraße, wir hatten ja auch Fördergelder da schon in Aussicht, machen wir nicht, sondern die wird erstmal wissenschaftlich evaluiert und wir machen erstmal so eine Testphase. So. Okay, das war der Kompromiss und dann sollte die Testphase geguckt werden, mit kleinen Mitteln funktioniert das, wird das angenommen und dann machen wir wirklich baulich da große Veränderungen. So. Und dann kam das aber nicht. Es hätte 2025 umgesetzt werden müssen. Und ich kannte aber auch die Bedenken in der Stadt, weil die Oberfläche extrem Mist ist, gerade in der Schubertstraße, Mozartstraße. Und wenn du da sagst, ihr habt hier eine priorisierte Fahrradroute und dann ist die Oberfläche so mistig, dass das nicht angenommen wird, was evaluierst du da wissenschaftlich? Also das ist doch dann Mumpitz, was wir da machen. Also deswegen hat sich das so ein bisschen verzögert, weil man eigentlich eine Oberflächensanierung braucht. Also eine bauliche Maßnahme, damit das wirklich ein attraktiver Weg wird. Und dann soll das jetzt aber dieses Jahr endlich in den Haushalt kommen. Es waren 150.000 Euro eingestellt, diese Testphase irgendwie umzusetzen. Und dann wurde die einfach runtergekürzt auf 50.000 Euro. Auch wieder keine Kommunikation zwischen Verwaltung und Fraktionen, wo klar ist, wofür sollten diese 150.000 Euro eigentlich eingesetzt werden. Da gab es dann Fraktionen, die gesagt haben, das wird uns nicht transparent gemacht, das ist doch viel zu viel, wenn wir ein paar Schilder anbringen, also reichen noch 50.000. So, damit kannst du es aber nicht machen. Also es ist wieder blockiert so. Und jetzt versucht man aber nochmal andere Wege zu gehen über externe Fördergelder, weil ich ganz wichtig finde, was wir in den Mittelpunkt rücken muss, ist halt die Schulwegsicherheit. Also wirklich ein Netz zu haben über ein sicheres System, sei es über eine Fahrradstraße oder über einen physisch getrennten Radweg, also von Fußgänger und von Autos getrennten Radweg, der wirklich alle Wohnviertel der Stadt miteinander verbindet, über ein geschlossenes Netz, ganz wichtig, und auch alle Schulen anbindet. Sei es, dass sie direkt auf diesem Ring oder dieser Nord-Süd-Achse sind oder dass sie halt mit einer Schulstraße oder mit einer kleinen Fahrradstraße angedockt werden. So. Und dieses System entwickeln, bringen wir gerade voran. Die Stadtverwaltung kümmert sich da gerade um ein Förderprogramm auf Bundesebene, um halt auch Bürgerbeteiligung mit einzuziehen, die Kinder, die Schüler mit einzubeziehen und das Ganze. Und wir vom Radentscheid ADFC versuchen das mal durchzuspielen, was müsste eigentlich der Fahrradring sein, wo müsste der lang gehen und eine Nord-Süd-Achse, um wirklich alle Wohnviertel und alle Schulen mit anzudocken. So. Also das ist so ein ganz konkretes Ding.
0: Heute Morgen lief nochmal die Sendung, die war 2 Jahre alt, also es ist manches dann schon überholt gewesen. Da war ich im Gespräch mit Nora Gersi und die hatte mal eine Masterarbeit geschrieben über Fahrradstellplätze. Und da in dieser Sendung hat sie über die Umwidmung von bestimmten Plätzen einer Stadt testweise für 5 Jahre gesprochen. Mhm. Und das könnte man ja mit der Schubertstraße machen und sagt, okay, erstens nur einseitig beparken, zweitens dann eben das Testen für 5 Jahre, diesen ganze Strecke, die dafür vorgesehen ist, und gucken, was passiert in den 5 Jahren. Wird es angenommen? Oder sagen die Leute alle, nee, wir bleiben lieber auf der Stolpenstraße oder auf dem Stadtring, auch wenn es lebensgefährlich ist?
1: Ist ein bisschen kompliziert tatsächlich bei Fahrradstraße. Ich habe mich natürlich intensiv damit auseinandergesetzt, Studien gelesen. Und tatsächlich ist das Wissen über Reglements in der Fahrradstraße nicht sehr verbreitet. So. Also selbst da, wo in Städten Fahrradstraßen dann gemacht werden, wissen die meisten Menschen nicht, was gilt denn da eigentlich so. Dass du da maximal 30 fahren kannst, dass Fahrradfahrer nebeneinander fahren kann, dass ein Auto auch überholen darf, aber nur, wenn es sozusagen mit 1,50 Meter den Radverkehr letztlich nicht stört und so. Ne? Und dann ist es halt so, dass du halt auch für den Fußverkehr Dinge halt gestalten musst. Du musst die Kreuzung sicherer machen, also wenn Radverkehr auf Autoverkehr dann wieder trifft in Kreuzungsbereichen, dass sie gut einsehbar sind. Das bedeutet, dass dieser Bereich um diese Kreuzung rum, dass da keine Autos parken dürfen oder dass man da zum Beispiel Fahrrad an den Bügel hinmacht, um besser einsehen zu können. Oder die Bereiche an der Kreuzung direkt auch keine Fahrräder oder sonst irgendwas stehen, ne? Also Kreuzungen sind dringend wichtig, auch Übergänge für Fußgänger zu machen. Das heißt, man macht die Gehwege, die Straße an der Stelle schmaler, sodass die Fußgänger auch besser in die Straße einblicken können. Das sind sowieso Gehwegnasen, nennt sich das. Und dass man auch besser rübergehen kann, hat eine schmalere Stelle. Also man muss auch für die Fußgänger etwas machen, damit das halt funktioniert. Und im Idealfall ist der Asphalt, dafür kämpfe ich zum Beispiel, wie in den Niederlanden oder in Münster, die machen das für sehr vorbildlich, machen das rot. So, weil eben die Autos, die da reinfahren, nicht wissen, hä, was ist jetzt eine Fahrradstraße, da ist ein Schild oder irgendwie sowas, ein Hinweis. Aber was heißt denn das eigentlich? Und dann sieht das aus wie eine graue Asphaltstraße. Naja, ist ja nicht anders als eine Autostraße. Aber wenn du das rot machst, dann ist jedem klar, ich betrete hier eine Fahrradinfrastruktur und bin automatisch vorsichtig. So. Und so ein rotes Band, wenn das sich durch die Stadt zum Beispiel zieht, ist das halt auch ein einladender Charakter. Sagt allen, hier ist eine Fahrradstraße, ihr könnt mich nutzen sozusagen, ist ein sicherer Weg. Genau, also das sind so Elemente, wenn man die halt alle nicht macht, wenn man sagt, man testet so, dann ist es tatsächlich auch schwierig, eine Fahrradstraße an Mann und Frau zu bringen, sozusagen. Also es ist so für und wieder. Eigentlich kann man sich in anderen Städten genug abgucken, dass man mit Mut rangeht und sagt, wir machen das jetzt und es ist gut und es wird angenommen und es wird extrem. Ich gebe mal ein anderes Beispiel. In der Stadt Nijmegen in den Niederlanden, die haben es geschafft, in der Mitte der 10er Jahre mit einem kompletten Radschnellwegenetz genau aus solchen Fahrradstraßen oder halt physisch getrennten Radwegen geschlossenes Netz zu bauen, haben innerhalb von 4 Jahren den Autoverkehr um ein Drittel reduzieren können. So. Also wenn man will, beherzt sozusagen, kann man wirklich was Gutes machen. Da kann man sich Dinge abschauen in anderen Städten. Hm.
0: Hat man denn mal eine Erhebung gemacht, wie viel, oder vielleicht sollte man das mal machen, wie viele Haushalte in der Stadt haben nur Autos und fahren auch nur Auto? Wie viele Haushalte haben Fahrrad und Auto? Und wie viele Haushalte sind, womit habe ich jetzt angefangen, nur mit Autos, also nur mit Fahrrädern?
1: Es gibt da auch einen Wert, den ich jetzt blöderweise nicht im Kopf habe. Also wo halt, es hat einen Fachbegriff, komme jetzt gerade nicht auf den Namen, aber wo gecheckt wird, wie viel sind die alltäglichen Routen, die man macht, mit welchem Verkehrsmittel, mit Bus, Bahn, zu Fuß oder Rad oder Auto gibt's. Und ich glaube, Modalsplit flüstert mir Grit zu. Und weißt du auch zufällig, wie viel Radverkehr in Weimar, war das irgendwas im 30er-Bereich? Bin mir nicht sicher. Also ich glaube ja, in diesen Größenordnungen ist sein. Das wäre ein sehr hoher Wert sozusagen für Deutschland. Die Stadt Münster ist, glaube ich, so ein Vorreiter, glaube ich, ungefähr mit an die 40% zurückgelegter Wege und ich glaube Auto nur noch ein Drittel oder so. Genau, aber damit man halt auch zufriedene radfahrende Menschen hat, braucht man halt auch eine entsprechende Infrastruktur und halt auch für die anderen zu Fuß gehen. Also wir dürfen nicht den Fehler machen, vielleicht nochmal als Punkt mitzugehen, zu sagen, da wo wir schmeißen halt den Radverkehr statt in Mischverkehr mit den Autos halt auf den Gehweg. Das geht halt auch nicht, weil da hast du die nächsten Konflikte mit zu Fuß gehenden. Da haben wir ja beispielsweise eine Ettersburger Straße. Da haben wir zwar jetzt die Unterführung irgendwie die Gehwege verbreitert, aber es wird der Radverkehr halt auch ermöglicht, auf den Fußwegen zu fahren. Und dann gibt es die nächsten Konflikte, dass man da immer irgendwas hat. Mhm. Und dann gibt es jetzt eine neue Studie, die sagt, die haben das genau in den Blick genommen von der BAST, das ist die Bundesanstalt für Straßenverkehrswesen. Die haben das untersucht, wie breit muss ein Gehweg zum Beispiel sein, damit er halt für Radverkehr freigegeben werden kann, ohne den Fußverkehr zu beeinträchtigen in irgendeiner Weise. Und die kommen zur Erkenntnis, am besten gar nicht. So, oder wenn überhaupt der Radverkehr nicht anders geführt werden kann, dann mindestens 5 Meter breit. So, wo haben wir hier in Weimar einen 5 Meter breiten Gehweg, wo wir das halt ermöglichen können? Ne? Mhm. Also wir müssen lernen, anders zu denken. Unsere Lösung ist Fahrradstraßen und da, wo es geht, physisch getrennte Radwege. Das brauchen Menschen auch, um das Gefühl zu haben, sicher zu sein und den Mut zu haben, sich aufs Fahrrad zu setzen, anstatt irgendwie mit dem Auto durch die Stadt zu fahren, ja.
0: Kommen wir mal zum Abschluss noch auf was Gutes. Mhm. Die Stadt hat veranlasst, dass das Kopfsteinpflaster abgeschliffen wird und also keine Schwangerschaftsabbruchstrecke mehr. Wie lange hat man dafür gebraucht, dass das möglich wurde? Und hast du eine Ahnung, wie viel die Stadt das kostet?
1: Ich weiß leider die Zahlen. Ich habe extra nochmal geguckt, ich habe sie nicht bekommen. Ich weiß, dass die Stadtverwaltung sich um Fördergelder bemüht hat. Das heißt, die Gelder, die dafür draufgegangen sind, sind so 75% aus dem Fördertopf gekommen. So. Sonst hätte die Stadt diese Teststrecke, glaube ich, nicht finanzieren können mit den schmalen Mitteln, die wir für Radverkehr und uns ja auch immer generell haben. Aber es ist eine lohnende Sache und sie versuchen schon Ewigkeit eine Lösung zu finden, das richtige Schleifinstrument letztlich zu finden, um diese Huppel endlich loszuwerden, dass es trotzdem dieses Gefühl von Altstadt und Altstadtpflaster behält, aber halt, dass der Radverkehr halt auch vernünftig drüber fahren kann. Und es hat immer nicht richtig geklappt. Das ist eine Firma, glaube ich, die das riesen entwickelt hat, gigantische Sache, die haben das hier gemacht auf dem Radweg Richtung Erfurt. Wenn man Trübsdorf, Krit, flüster mir nochmal zu. Genau, vor Hopfgarten ist es. Da war immer so eine beschissene Stelle, wenn du bergab gefahren bist, riesen Kopfsteinpflaster, das haben die abgeschliffen, das ist wunderbar. So, und das haben die natürlich gesehen und da hat unsere Verwaltung gleich hinterher Fördermittel beantragt und haben das jetzt hier umsetzen können und das ist so toll. Ich bin neulich erstmal wieder drüber gefahren. Alle, die das mal erleben wollen, der obere Bereich des Grabens vom Goetheplatz kommend ist jetzt abgeschliffen und es ist so toll, da drüber zu fahren und ich wünsche mir das sofort überall. Genau, aber es ist tatsächlich eine extrem teure Sache, aber billiger, als wenn man sozusagen die Straße aufreißt und irgendwie Pflaster irgendwie neu machen würde. Mhm. Das auf jeden Fall. Und wir setzen uns jetzt in der nächsten Sitzung am Mittwoch 18 Uhr in der Grünen Liga. Da trifft sich immer den ersten Mittwoch der radentscheidende ADFC, setzen uns hin und wollen halt auch mal überlegen.
0: In der Freilichtgratstraße.
1: Genau. Mhm. Und überlegen, wie müsste jetzt eigentlich am besten priorisiert als erstes geschliffen werden, damit man einen neuen Weg für den Radverkehr in die Altstadt halt ebnen kann. Ja.
0: Und wenn du sagst, den Teststrecke, was heißt Teststrecke?
1: Also der obere Teil sollte erstmal getestet werden, ob das mit diesem Pflaster überhaupt funktioniert. Das ist gar nicht so simpel. So. Ich kann jetzt nicht die physischen Details darunter sagen, aber nicht jedes Pflaster ist gleich. Und tatsächlich musste man das erstmal ausprobieren, ob das mit dieser Technik auch funktioniert. Aber das Schöne ist, es funktioniert. Jetzt braucht man nur noch genug Gelder, um das umzusetzen. Und dann würde ich am liebsten die ganze Innenstadt schleifen.
0: Meine letzte Frage an dich. Du bist selbst passionierter Radler. Wie oft, wie viel und wo fährst du?
1: Ich fahre am liebsten in meinem Hobby außerhalb Weimars Fahrrad. Da fahre ich so alles im Umkreis um 100 Kilometer um Weimar so rum. Kenne halt auch die Strecken, wo man nicht viel Autoverkehr hat, wo man auch auf den Straßen halt halbwegs vernünftig fahren kann oder wo es halt auch wunderschöne Radwege gibt. So, das ist vor allen Dingen, wo ich das Rad erlebe und ich benutze es natürlich für meine alltäglichen Wege. Ich habe kein Auto oder so. Ich mache alles in Weimar mit Fahrrad und ich finde, in Weimar braucht man kein Auto. Das ist komisch. Also ich kriege meine Einkäufe in mein Körbchen rein oder so. Das ist alles kein Ding. So. Und ja, also und würde mich aber auch freuen, je länger ich mich damit beschäftigt habe, was man so im Radverkehr machen kann an Infrastruktur, desto mehr merke ich, wie blöd es eigentlich ist, durch Weimar mit dem Rad zu fahren. So, auch wenn wir sehr bemüht sind, aber das ist noch ein langer und steiniger Weg, ein sehr holpriger Weg, bis wir es schaffen, so ein verbundenes Netz wirklich zu schaffen, wo priorisiert Radverkehr drüber gehen kann und vor allen Dingen sicher, auch für unsere Schüler.
0: Hm. Wolfgang André vom Rad bei Rad Radverkehr. Hab ganz herzlichen Dank und ja, ich glaube, ihr seid demnächst wieder bei mir in der Sendung.
1: Immer wieder gerne, Svea. Danke.
0: Danke.
1: So.

Ja, Sie sind bei Radio Lotte, Sie hören das Sektfrühstück. Wir senden zwar vom Goetheplatz, aber wir sind immer noch im Sendesaal. Wir testen gerade, ob es funktioniert oder nicht, auf alle Fälle. Es ist sehr heiß. Kommen Sie trotzdem, wenn Sie wollen, zum Goetheplatz. Es ist ein spannendes Thema, nämlich der Stadtverkehr, die Fahrräder betreffend. Und wir kommen auch noch zu den Lastenrädern. Und wenn Sie es nicht schaffen, bleiben Sie uns am Radio gewogen. Jetzt geht's erstmal wieder auf die Fahrbahn.

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0: Sie sind bei Radio Lotte, Sie hören das Sektfrühstück. So, wir haben den Gast gewechselt. Nein, ich sag erstmal eins vorweg, wir haben großkotzig angekündigt, wir senden vom Goetheplatz. Technisch ist das momentan nicht möglich, nicht wegen der Sonne, es sei denn, dass die Technik schon aus Sonnegründen versagt hat. Egal, wir sind im Sendesaal, sind aber live. Und wenn Sie möchten, kommen Sie her. Grit Tetzel von der Grünen Liga ist jetzt meine nächste Gesprächspartnerin. Ich bitte dich erstmal für all diejenigen, die dich, obwohl du ja auch so eine kleine, wichtige, immer präsente Person in der Stadt bist, gibt es doch viele, die dich vielleicht nicht kennen. Also sei so lieb und stell dich mal vor.
1: Genau, der Name ist genannt, Grit Tetzel. Ich lebe seit mehr als 30 Jahren, schon länger, 40 Jahre, in dieser wunderbaren Stadt und habe hier studiert, Stadt- und Regionalplanung,

0: ganz Anfang der 90er und arbeite seit 2021, also seit 25 Jahren, hey ho, in oder ja doch bei der Grünen Liga Thüringen. Die Grünen Liga Thüringen ist ein ganz nüchtern betrachtet ein anerkannter Natur- und Umweltschutzverein, anerkannt nach Thüringer Naturschutzgesetz und Bundesnaturschutzgesetz. Genau, aber da ist natürlich ein bisschen mehr Leben dahinter. Die Grüne Liga kommt aus der Umweltbewegung der vergangenen DDR, ist quasi ein Zusammenschluss, ein Netzwerk aus ja, ehemals umweltbewegten, na was heißt ehemalig, die sind immer noch mal umweltbewegt, aber aus ehemaligen Gruppen sozusagen, umweltbewegten Menschen und ja, Gruppen, habe ich schon gesagt, die keinen juristischen, was zu DDR-Zeit nicht möglich war, juristischen Status hatten. Und man hat halt Anfang der, also mit November 89 hat man einen Aufruf gestartet, dass man sich in seinem Netzwerk gründen möchte und hat das dann auch im 3. Februar 1990 in historischem Ort, Kulturhaus Bitterfeld, getan. Und genau, also alle Gruppen, die es sozusagen so gab, von IG Stadtgrün, IG Stadtökologie, AG Baum, Arche, Querbeet, alles, was sozusagen irgendwie so in dieser Richtung unterwegs war, umweltbewegte Themen berührt hat, hat sich, nicht alles, aber viele haben sich dann bei uns gefunden, haben allerdings, die Gruppen haben ihren Namen behalten.
1: Nicht die einzelnen Gruppen.
0: Die einzelnen Gruppen.
1: Und sind alle unter diesem Dach.
0: Genau, und das ist dann manchmal ein bisschen schwierig für uns, weil eben die Gruppen eben nicht Grüne Liga heißen, sondern eben IG Stadtgrün oder Grüne Welle Aue oder was weiß ich. Der Ökolöwe in Leipzig zum Beispiel war auch mal, ist jetzt eigenständig wieder, oder beziehungsweise ist woanders hingewechselt. Aber das waren so mal Grüne Liga oder Umweltgruppe Cottbus. Also es gibt sozusagen da derlei viele, viele Gruppen, die eben ihren eigenen historischen Namen behalten haben, was auch völlig in Ordnung ist, weil es gehört zu ihrer Identität. Aber sie sind quasi Mitglied im Netzwerk und das Netzwerk ist erstmal sozusagen von unten nach oben gewachsen. Also es gab quasi die Ortsgruppen, Regionalgruppen nennen wir das. Dann gab es die Landesverbände und irgendwann auch mal diesen Bundesverband, den es auch heute gibt, in Berlin sitzend. Genau, und es gibt in den Bundesländern Brandenburg, Berlin, Thüringen, da gibt es richtig Landesverbände. In Sachsen rudimentär, wobei es aber sehr, sehr viele Gruppen in Sachsen gibt, da würde ich jetzt gar nicht drauf einsteigen. Genau, und Mecklenburg und Sachsen-Anhalt, da ja, ist zu wenig Menschen, zu wenig ist einfach, hat sich über die Jahre etwas, ja, wie sagt man, dezimiert das Ganze und da gibt es keine Gruppen. Wir sind auch nicht den Schritt in den Goldenen Westen gegangen.
1: Das heißt, es ist nach wie vor eine ostdeutsche Aktivität.
0: Genau, also unser Wirkungsfeld ist vor allen Dingen in den Bundesländern, die da sozusagen dazugekommen sind. Und natürlich haben wir Mitglieder in den anderen Bundesländern auch, keine Frage, aber da gibt es keine Strukturen. Und genau, jetzt muss ich hier weitermachen. Oder darf hier weitermachen. Die Grüne Liga, als habe ich ja schon gesagt, anerkannt heißt, dass wir Stellungnahmen nehmen dürfen, also als Träger öffentlicher Belange. Und also wenn ein Fahrradweg, um mal ganz am Thema anzufangen, ein Fahrradweg irgendwo gebaut, geplant wird in der freien Landschaft und es wären quasi Natur- und Umweltbelange berührt, dann sind wir sozusagen am Start und dürfen da uns dazu äußern, ob der Radweg, ja, ob er so gewünscht und gebaut werden soll und dürfen da uns da unsere Meinung geben. Also wir wären schon... Wenn juristische Belange von Natur, also Naturschutzgebiete oder Landschaftsschutzgebiete, solche Dinge zum Beispiel, oder eben auch ganz schnöde hier in der Stadt, wenn der Landschaftsplan zum Beispiel ausgelegt wird, dann werden wir angehört.
1: Und werdet ihr auch ernst genommen oder nur angehört und dann durchgewinkt?
0: Naja, ernst genommen... immer dann, wenn man juristisch sozusagen mit was in der Hand kommt, logischerweise. Und ich kann auch gerne von einem Fall erzählen, ist zwar jetzt nicht Fahrrad, aber ist trotzdem ein Mobilthema. Wir haben 2021 gegen einen illegalen Straßenbau, der auf einer gewidmeten Bahntrasse erfolgt ist, haben wir sozusagen Widerspruch eingelegt und haben erfolgreich Recht bekommen, wobei das Recht leider nicht heißt, dass die Straße zurückgebaut ist, noch nicht. Aber wir wissen jetzt sozusagen vom Umweltbundesamt seit wenigen Tagen, also so lange zieht sich der ganze Spaß schon, um das mal noch zu sagen. Solange das Eisenbahnbundesamt hat so lange für diesen Freistellungsantrag der Stadt Eisfeld, was die Stadt ist, die den Straßenbau da vorangetrieben hat und umgesetzt hat, umsetzen lassen hat. Die hat einen Antrag gestellt auf Freistellung dieser Bahntrasse. Aber, diese Bahntrasse ist schon seit 45 stillgelegt, um mal noch historisch sozusagen reinzugreifen. Ist im Grenzgebiet und also verbindet quasi Coburg und Eisenach ehemals. Und ist natürlich durch die Grenze getrennt worden und stillgelegt. Aber der ganze Bahnkörper ist noch da. Und die Widmung, also der Bahnkörper, der Trassenkörper, ist quasi, darf nicht bebaut werden, heißt das, wenn da eine Widmung drauf ist. Und die Politik, das ist das Gute, sage ich mal, daran seit vielen Jahren, will eigentlich an dieser Werrabahn, so heißt diese gute Verbindung, die Werrabahn eigentlich wieder reaktivieren, weil es eigentlich eine wirklich wichtige Verbindung in diesem Grenzraum ist. Und dauert eben sehr lange und am Ende ist, wie gesagt, auch eine politische Entscheidung, dass das umgesetzt wird, und wenn die Gelder nicht da sind, wird es halt noch schwieriger. Aber ja, die Politik hat sich zumindest seit vielen Jahren dazu bekannt, diese Reaktivierung der Trasse anzugehen, und demzufolge ist auch diese Widmung nach wie vor, da geht nichts ran sozusagen. Und das Eisenbahnbundesamt wird jetzt auch diesen Bescheid erlassen, das kann ich schon mal so vorab sagen, dass die Stadt das eben nicht freigestellt bekommt. Demzufolge ist es wirklich nochmal juristisch festgestellt, dass es eine illegale Straße ist. Aber sie wird nicht auf den Rückbau drängen, das Eisenbahnbundesamt. Das ist jetzt sozusagen wieder so eine Geschichte, die dann uns hängen bleiben würde. Müssen wir gucken. Aber solche Sachen, um deine Eingangsfrage zu beantworten, werden wir gehört? Ja, aber mit sehr, sehr viel Aufwand und viel, viel Geduld und auch am Ende viel Geld, weil da Juristen bewegt werden müssen, die uns da zur Seite stehen.
1: Ich vermute mal, dass vielleicht zwei, drei Hanseln bei euch professionell bei der Grünen Liga sind und das andere sind Ehrenamtler. Wie kommen, also ist meine Frage jetzt auch, können Menschen bei euch einfach Mitglied werden und sagen, Mensch, die machen so gute Sachen, da würde ich mich mit einbringen wollen, auch wenn es oft langwierig ist?
0: Auf jeden Fall. Natürlich sind wir ein klassischer Verein, gemeinnützig. Und unsere Arbeit ist vielleicht jetzt nicht so ganz klassisch wie bei unseren befreundeten Umwelt-Naturschutzverbänden wie dem NABU oder BUND. Wir machen halt andere Aktionen oder haben andere Tätigkeiten und wo Fähigkeiten auch gebraucht werden. Also eben zum Beispiel solche Stellungnahmen schreiben, wobei man nicht zurückschrecken sollte, wenn das jetzt so komplex klingt, was ich erzählt habe. Also es gibt auch einfachere Verfahren und man kann sich da auch einbringen. Also das ist ja das schöne Demokratische an diesem wunderbaren Land, dass man sich einbringen kann. Man hat ein Recht und das kann man wahrnehmen. Und dazu sind wir da und wir freuen uns sozusagen über die uns unterstützen. Zum Beispiel eben, wie gesagt, bei diesen Stellungnahmen. Wir haben aber auch andere Möglichkeiten. Wir haben einen Fahrradverleih zum Beispiel, um mal wieder so einzuschwenken auf unser Hauptthema. Und der Fahrradverleih, der kann auch mal immer Unterstützung gebrauchen. Also zum Beispiel, wer Wochenenddienst in einem Fahrradverleih machen möchte.
1: Das heißt, der muss auch schrauben können und...
0: Muss er nicht. Er muss nicht schrauben können.
1: Also der muss keine Reparaturdienste machen?
0: Nein. Also kann er natürlich, weil die Werkstatt steht jedem offen. Also wer Interesse hat, bei uns sein Fahrrad mal selbstständig zu reparieren, der kann das gerne tun. Also kriegt auch ein bisschen Unterstützung, unter der Woche zumindest. Am Wochenende wird es ein bisschen schwieriger. Aber auf jeden Fall steht die Werkstatt zur Verfügung, um quasi kleinere Sachen, vielleicht nicht die ganz großen, wie Wehchen zu heilen, aber zumindest das Equipment, was wir haben, denke ich, reicht aus, um so die Alltags-Wehwehchen am Fahrrad wieder in Ordnung zu bringen.
1: So, Wolfgang André hat es vorhin schon gesagt, es gibt also diese übergreifende Zusammenarbeit auch zwischen unterschiedlichen, wie zum Beispiel dem Radbeirat. Man tagt dann bei euch. Ist der offen? Können da auch Menschen kommen, die sagen, auch wenn man nicht im Radbeirat mit dabei sein darf, ich würde gerne mal zuhören und vielleicht auch eine Frage stellen?
0: Das hättest du, glaube ich, den Wolfgang fragen müssen. Also ich kann jetzt nur aus der Perspektive Klimabeirat, ist ja ein ähnliches Gremium von der Stadt, der ist offen. Also da kann man sozusagen hinkommen und zuhören. Man kann auch Fragen stellen, glaube ich. Genau, nö, da ist, also ich denke, das wird, dürfte beim Radbeirat genauso sein.
1: Und das findet man sowohl auf eurer Seite von der Grünen Liga als auch beim Radbeirat. Also je nachdem, wer wo sich da informiert.
0: Gute Frage. Also wir sind nicht so aktuell, weil das sind ja auch wieder Tätigkeiten, die man machen müsste, im Online. Also das ist ja auch nicht unsere Aufgabe, sag ich mal. Also jetzt, das, da muss der Rat entscheiden. Es gibt die wunderbaren Gruppen im Signal, zum Beispiel Signal Messenger-Dienst. Da ist ein reger Austausch und da kann man sozusagen fragen, und sich Informationen holen. Aber der Beirat und die Ratentscheidgruppe, ich glaube, das sind ja auch nochmal zwei verschiedene Dinge, wenn ich es richtig verstehe. Ich denke, die sind trotzdem offen. Also genauso wie der ADFC.
1: Schauen wir mal zu euch in die Freilichtgradstrafe. Wie ist denn jetzt, nachdem ihr aus dem Gebäude am Goetheplatz ausgezogen seid und es immer etwas schwierig war, zu euch hineinzukommen und zu gucken, in welchem Büro hocken sie denn jetzt? Ihr seid jetzt direkt von der Straße aus zugänglich. Macht sich das bemerkbar?
0: Im Büro macht sich's bemerkbar, weil das ja ein Laden ist, richtig? Der ehemalige Metallwarenladen oder Eisenwarenladen. Ein richtiges Ladenlokal mit Tür und großen Fenstern. Genau, da stehen öfters mal Leute noch drin und fragen nach Schraube M6 oder Mutter sowieso, also da gibt es schon immer mal noch Leute, die nach den Dingen fragen, die da vorher verkauft wurden. Aber ja, wenn wir die Tür offen haben, dann kommen auch Leute rein und gucken um, also fragen dann auch, sehen die vielen Bücher, weil das ist ja auch eine Umweltbibliothek. Genau, also da ist immer mal noch, und wir verkaufen ja auch Dinge noch von unserem anderen Gewerbe. Und der Fahrradverleih, der ist auch sichtbar, ja, hat ein Schaufenster, hat eine Tür. Aber... ja, wie soll ich sagen? Das Nutzungsverhalten hat sich, glaube ich, stark verändert bei den Touristen, die hier nach Weimar kommen und ihre Zeit. Die bringen ihre Fahrräder mit. Die meisten. Also die Fahrrad fahren wollen in der Stadt, die wollen in der Regel, oder was heißt in der Regel, die häufiger E-Bike haben. Das, was wir nicht anbieten in unserem Fahrradverleih. Was wir auch nicht wollen, das würde nicht zu unserem Konzept oder unserem Modell passen, sage ich jetzt mal. Genau, aber es ist einfach früher hier am Goetheplatz, da war viel mehr individueller Verkehr, sage ich mal, Nutzungsverkehr von den Touristen. Wir haben schon noch Verleih, keine Frage. Also wir hatten jetzt Klassenanfragen, mehrere Klassenanfragen, 35, das war so das, wo wir ans Limit kommen, 35 Schülerinnen. In der gleichen Woche nochmal 20, auch, also sind schon auch, das macht schon Spaß auch, sag ich mal, auch so ein bisschen Arbeit, die ganzen Federn wieder zurückzunehmen. Also Dank an unseren Kollegen Florian, der die Werkstatt betreibt. Ja, was schön ist, es gibt so Stammkunden wie den Yiddish Summer und die Power Summer School, manchmal war es auch das Kunstfest, die dann für längere Zeit Fahrräder bei uns gebucht haben, in größerem Stil sozusagen. Ne? Der Yiddish Summer, der wird jetzt, ich glaube, 20 Fahrräder dieses Jahr oder sogar 23 mal in Spitzenzeiten bei uns ausleihen. Ja, und Bauhaus Summer School, die kommen halt mit ihren Gruppen, die haben jetzt auch nochmal angefragt, ob sie über einen längeren Zeitraum da Fahrräder für ihre Referenten buchen können. Also solche Sachen sind dann, oder es gibt eben so Stadtführer, die Radreisen anbieten, Radtouren, und die fragen dann manchmal auch dann bei uns nach, dass sie dann für ihre Teilnehmenden Fahrräder bei uns mieten können. Das schon auch. Aber ja, es hat sich schon sehr verändert. Also
1: letzte Frage an dich. Was hat sich für dich in der Stadt wohltuend zugunsten der Radler verändert und wo müsste dringendst immer noch nachgebessert werden?
0: Ganz positiv, die Freiligradstraße ist in beide Richtungen für Fahrräder befahrbar. Das ist hey ho.
1: Aber die Autofahrer wissen es, glaube ich, nicht wirklich.
0: Genau, das ist das Problem. Das hätte ich gleich hinterhergeschoben. Das wäre sozusagen die zweite Frage, also um die zweite Frage zu beantworten, was ich verbessern müsste. Nein, aber das ist wirklich ein Gewinn auf jeden Fall. Also die vielen geöffneten Straßen, die in beide Richtungen sozusagen nutzbar sind für Radfahrer, das ist sehr, sehr gut. Aber es müsste stärker kommuniziert werden. Also ich sage jetzt mal, die Stadt müsste viel stärker proaktiv da, also in Zeitungen, im Rathauskurier, whatever. Also da gibt's ja, die haben ja auch Kanäle, sage ich jetzt mal, ihre digitalen Kanäle. Das müsste viel progressiver nochmal kommuniziert werden und natürlich dann auf der Straße auch kennen. Also es wird in die eine Richtung ist es erkennbar, ja, aber von der anderen Seite ist es nicht erkennbar. Und auf der Straße müsste eben auch, denke ich, ein Piktogramm oder so das deutlich machen. Selbst die Fußgänger, das ist immer wieder sehr schön zu beobachten, die Fußgänger in der Freiligradstraße, wenn ein Fahrradfahrer in die Richtung zum Atrium da reinfährt, wird vom Fußgänger angebrüllt, ey, das ist eine Einbahnstraße. Also ich sag mal, dreimal die Woche locker. Wenn nicht mehr. Also das ist finde ich schwierig. Also selbst wenn es die Leute nicht erfahren, also dann ist da irgendwie ein Kommunikationsdefizit, denke ich. Und ja, man muss sich immer wieder rechtfertigen als Radfahrer. Da frage ich mich dann schon, das ist doch nicht an uns sozusagen darüber zu kommunizieren. Das muss da schon, also ja auch, aber es wäre schon sinnvoll, wenn sozusagen die Stadt da ein bisschen proaktiver ihre Maßnahmen verkauft, die gut sind. Also das ist ja gar nicht das Thema, aber... Ja, das ist so ein bisschen...
1: Die berühmte Kommunikation.
0: Die berühmte Kommunikation. Und natürlich gibt es Fahrradwege, warum hört dieser Fahrradweg hier auf?
1: Ja.
0: Ich singe es jetzt nicht. Genau, da gibt es natürlich noch einige Radwege, die da sehr stark nach Anschluss oder Weiterführung oder Verbesserung sozusagen schreien.
1: Na und für mich gibt es immer Stellen, wo Autos abgestellt sind an Orten, wo ich denke, ich habe keinen Einblick. Ich muss, wenn ich hier reinfahren will, muss ich reinschauen können, wie der Freiligradstraße. Gibt es eine Stelle, wo ich immer denke, ich sehe es nicht, nehmt die Kiste da weg.
0: Ja, das genau, da gibt es noch eine wichtige Stelle, und zwar am Rollplatz. Da guckt die Stadt dezent seit weiß ich nicht wie vielen Jahren weg. Der Rollplatz, wenn er mal nicht mit Autos bestellt ist, sieht man das sehr schön, ist gekennzeichnet, wo geparkt werden darf.
1: Ja.
0: Wenn man vorne auf die Ecke zwischen Haifi Senf und der Schnitzeloase, ich habe jetzt mal Werbung gemacht, hey ho, und da ist eigentlich eine diagonale Linie gezogen, dass man genau eben solche Begegnungssituationen etwas entspannter, gerade für Autos und auch für Radfahrende, dorthin kriegt. Aber seit, ich weiß nicht, gefühlt, also wir noch am Goetheplatz waren, war das auch schon die Situation, es interessiert die Stadt nicht, dass da sozusagen die ganze Ecke da bis vorne hin, das sind bestimmt, ich würde schätzen, 10 Autos, Plätze, Stellplätze, die da noch zusätzlich sich illegal, sage ich jetzt mal, genommen werden. Man kann froh sein, dass da nichts passiert ist. Also ich wundere mich. Und jetzt nicht sagen, na dann geht's doch. Also das ist es nicht. Nein, es ist schwierig, die Situation.
1: Ich denke an dieser Stelle auch immer, da ist ein Spielplatz. Wenn irgendwo Kinder auf dem Rollplatz unterwegs sind und schwitzen zwischen den Autos durch und stehen dann genau plötzlich vor einer Kiste, die da gerade losfährt oder um die Ecke kommt, das war's dann.
0: Mhm, genau. Also ja, also die Ecke finde ich sehr problematisch. Aber da gibt es einige andere Stellen auch noch. Also so gesehen kann man da gibt es so einen Mängelmelder, wo man sowas mal eintragen kann bei der Stadt.
1: Ach, mach doch mal für den Werbung. Wo ist denn der?
0: Gute Frage. Also daran merkt man, dass ich es auch noch nicht gemacht habe. Aber es gibt wohl so einen Online-Mängelmelder. Also wenn Stadtradeln ist, war der immer freigeschaltet, dass man das eintragen konnte. Und ich glaube, der ist für alles. Also man kann da alle Sachen melden, die einen quasi so stören. Ich will jetzt nichts Falsches sagen, aber es war so mal, dass also es so gab.
1: Ich habe es mir notiert. Na, fragen wir mal nach.
0: Ja, mach mal. Anhand meiner Unwissenheit merke ich, dass ich noch nichts gemeldet habe, aber ich hörte davon, dass es sowas gibt.
1: Gut, das wäre eine Frage, die also in die Stadt geht. Grit, ich wünsche euch viel Zuspruch der Grünen Liga in der Freiligradstraße mit einem wunderbaren Ladenlokal. Und ich verweise drauf, jetzt mache ich für euch Werbung, es gibt dort Apfelsaft zu kaufen, vom Feinsten.
0: Dankeschön. Danke für die Einladung.
1: Ich danke dir ganz herzlich. Sie sind bei Radio Lotte, Sie hören das Sektfrühstück scheinbar vom Goetheplatz, aber wir sind wieder im Sendesaal. Aber wir gehen gleich raus, wir versuchen es ein weiteres Mal. Dankeschön.

0: Ganz großartig, wozu Radio Lotte gut ist. Grit hat gerade die Nachricht geschickt bekommen zum Mängelmelder.
1: Genau. Ein guter Bekannter, wir können auch den Namen nennen, ist auch nicht unbekannt, Alfred Bax, hat mich gerade informiert. Er hat diesen Mängelmelder schon mal genutzt und hat einen Laubhaufen auf einem Radweg gemeldet. Und binnen zweier Tage war dieser Laubhaufen entfernt. Hey ho. Also, es geht. Und genau, dieser Mängelmelder, ich kann ja mal ganz kurz, also, ob Baumschäden, Schäden, wilder Müll, Fahrbahnschäden, Mängel an städtischen Spielplätzen. Mit dem Mängelmelder können Sie Schäden direkt vor Ort erfassen und mit aussagekräftigem Foto und exakter Standortposition an die Stadtverwaltung übermitteln. Also findet man einfach im Netz, einfach wahrscheinlich Mängelmelder Weimar eingeben, kommt man gut hin. Ja, das war sozusagen live jetzt hier vom Hörenden. Vielen Dank, Alfred.
0: Ja, meinerseits auch. Und Sie haben es gehört, meine Damen und Herren. Wenn es was zu melden gibt, machen Sie das über diese Seite. Ansonsten sind Sie bei Radio Lotte und wir sprechen eigentlich über den Straßenverkehr, über die Fahrräder, wie sie in dieser Stadt bedacht und wahrgenommen werden.

Tja, manchmal ist es ganz gut, wenn die Technik nicht so funktioniert, wie es soll. Die Kollegin sagte gerade, der Computer, der draußen stand, obwohl im Schatten, stand so kurz vor der Selbstentzündung. Wir bleiben also im Sendesaal. Wenn Sie mögen, Sie können hier rein, können Sie kommen, Sie können Fragen stellen. Und ansonsten noch ein Musiktitel und dann gibt es ein vorproduziertes Interview.

0: Und mit den ersten zwei Zeilen singe ich sofort die Auflösung. Also passt auf, gell? 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
1: 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Wir senden live vom Goetheplatz. Unser Thema sind die Lastenräder und Fahrräder mit Anhängern. Und jetzt ist meine Gesprächspartnerin Anne Bellmann. Ich freue mich riesig, dass du da bist. Wir müssen vorproduzieren, weil du am Sonntag nicht kannst. Ich hoffe, du bist zu einer Fahrradtour unterwegs.
2: Jein, ich bin bei einem Geburtstag unterwegs.
1: Das ist in Ordnung. Magst du dich bitte erstmal kurz vorstellen?
2: Ja, sehr gerne. Mein Name ist Anne Bellmann. Ich arbeite in der Stadtverwaltung im Tiefbauamt und bin dort mitverantwortlich für die Verkehrsplanung der Stadt Weimar.
1: Wie bist du dazu gekommen?
2: Wie bin ich dazu gekommen? Ich habe mal studiert vor vielen Jahren Wirtschaftsingenieurwesen mit der Vertiefung regionale Verkehrsgestaltung. Dann habe ich an der Bauhaus-Uni gearbeitet als wissenschaftliche Mitarbeiterin und dann ist mein sehr geschätzter ehemaliger Kollege Herr Dunkel in Rente gegangen und diese Stelle ist frei geworden und ich habe mich darauf beworben.
1: Ja, und Herr Dunkel war ja auch ein passionierter oder ist noch ein passionierter Radler.
2: Genau.
1: Schauen wir auf die Situation in der Stadt. Wir schauen erstmal von deiner Seite aus und dann stelle ich die Fragen.
2: Gerne, gerne. Der Radverkehr in Weimar, der hat, ich denke, da spreche ich allen aus dem Herzen, spielt eine sehr große Rolle. wir schauen raus, wir sehen ganz viele Radfahrer, Radfahrende unterwegs. Wir sehen auch glücklicherweise viele Kinder, die mit dem Rad unterwegs sind. Und das bestätigt sich auch in unseren Zahlen. Wir haben eine Dauerzählstelle in der Ilmtalstraße, wo auch der Radweg, Ilmradweg und genau lang geht. Und dort zählen wir seit 2022. Und wir können sagen, dass wir jedes Jahr mehr Radfahrende dort zählen. Wir haben jetzt letztes Jahr insgesamt 354.580 Bewegungen gezählt. Also über 300.000. 2024 waren es 20.000 Radfahrende weniger. Und jetzt haben wir schon mit Stand heute knapp 170.000 Bewegungen, also Radfahrende dort gezählt. Also dass man sieht, es ist kein Riesensprung dabei, aber man sieht so eine stetige Verbesserung, Erhöhung. Liegt sicherlich jetzt dieses Jahr, sind wir auch drüber, weil die Schule an der Hart wieder eröffnet ist oder wieder genau ein Standort ist, der Jena Planschule. Und dort eigentlich wirklich sehr, sehr viele Kinder auch mit dem Rad kommen.
1: Da bleiben wir gleich bei dem erstmal als erstes Stichwort. Kinder im Straßenverkehr mit ihren Fahrrädern. Bis zum 11. oder 12. Lebensjahr dürfen sie, glaube ich, auf dem Bürgersteig fahren.
2: Bis zum 8. Lebensjahr müssen sie auf dem Bürgersteig fahren und bis zum 10. Lebensjahr dürfen sie.
1: Und dann sollten sie eine Flagge oder was auch immer hinten dran haben, dass sie gesehen werden.
2: Ja, also die Kinder machen ja in der 4. Klasse auch hier in Weimar ihre Fahrradprüfung. Das ist, da ich gerade selbst ein Kind in der 4. Klasse habe, habe ich das dieses Jahr live mitbegleiten können. Das ist schon wirklich sehr intensiv und sehr gut, was die Kinder lernen. Also die haben wirklich ein sehr, sehr breites Wissen im Verkehr, was sie erlernen. Und es fängt auch schon in der 1. Klasse an. In der 1. Klasse machen die einen Zebrastreifenführerschein. Das ist ja total putzig und niedlich. Das ist ja auch das, was die Kinder ja erstmal lernen, zu Fuß unterwegs sein, sich im Straßenraum orientieren. Und dann die Fahrradprüfung in der 4. Klasse, ob sie jetzt mit Fähnchen rumfahren. Sicherlich dient es auch der Sicherheit, aber diese Fähnchen fliegen wahnsinnig schnell weg. Also ich hatte die an meinem Fahrradanhänger die 5-mal gewechselt, weil die immer weggefahren worden sind. Also die Kinder sollten tatsächlich umsichtig fahren. Ist natürlich schwierig, wenn ich jetzt als Viertklässler jetzt auf einmal allein im öffentlichen Straßenraum unterwegs bin und ich müsste eigentlich auf der Straße fahren. Das ist eine große Herausforderung. Und denke ich, da haben wir auch noch einen großen Weg vor uns, um gerade diese schützenswerte Gruppe an Menschen noch mehr zu schützen, noch mehr zu unterstützen, im Radverkehr unterwegs zu sein.
1: Wäre natürlich auch eine Aufgabe für die Fahrschule, denjenigen, die da die Fahrerlaubnis machen, denen dann auch noch mal zu sagen, es gibt eine innerstädtische Geschwindigkeitsbegrenzung, die ist unbedingt einzuhalten und ganz besonders auf Sicherheitsabstand zu Kindern im Straßenverkehr, sowohl nach hinten als auch beim Überholen.
2: Genau, also es hat den 1,50 Meter Überholabstand, der
1: gilt
2: laut
1: für alle.
2: StVO für alle gilt und festgelegt ist. Und die Bauhaus-Uni, die macht da manchmal sehr schöne Projekte. Die haben das auch mal getestet. Die haben so ein Seitenmessgerät gehabt und haben mal geschaut, wie hoch ist denn tatsächlich der Überholabstand. Und er wird nicht immer eingehalten, also die 1,50 Meter werden selten tatsächlich getroffen, aber man ist schon in dem Bereich dabei. Es kommt auch an, was ich für eine Verkehrsführung habe, ob ich einen Schutzstreifen habe. Da wird prinzipiell enger überholt, weil man hat ja vermeintlich einen sicheren Raum als Radfahrender, den ich da nutze. Bei einem Radfahrstreifen werde ich natürlich entsprechend weiter überholt, weil da habe ich die Breiten ja viel mehr dargestellt auf der Straße.
1: Schauen wir mal auf eure Projekte. Was habt ihr denn im letzten Jahr gemacht? Also was habt ihr angedacht und was konntet ihr tatsächlich umsetzen?
2: Also angedacht haben wir die Umsetzung der Maßnahmen aus dem Radverkehrskonzept. Die sind sehr umfänglich. Einiges haben wir geschafft, einiges haben wir noch nicht geschafft, andere Dinge sind in der Planung. Was wir gemacht haben, was ein großes Thema im letzten Jahr war und auch dieses Jahr noch, ist die Freigabe von den Einbahnstraßen. Wir haben zwischen 20 und 30 Einbahnstraßen für den Radverkehr freigegeben. Das ist ein relativ aufwendiger Prozess.
1: Warum?
2: Muss jede Straße sich einzeln anschauen, ob die Breiten laut StVO gegeben sind, dass ich die Einbahnstraße freigeben kann, dass ich genügend Schutzräume habe, um ausweichen zu können. Und dass das eine, das andere ist natürlich an den Knotenpunkte, da wo dann die Einbahnstraße ins übergeordnete Netz eingeht, dass da Sichtbeziehungen da sind, dass die Radfahrenden gesehen werden. und auch eine Spur haben, um sich ein- bzw. auszufädeln. Und ja. das haben wir dann umgesetzt. Wir haben relativ viele Radfurten markiert, wir haben ganz viele Verkehrszeichen gesetzt, wir haben 5-Meter-Bereiche abmarkiert in den Kreuzungen, die nicht zugeparkt werden sollen, die aber doch meistens leider zugeparkt werden, um das nochmal zu verdeutlichen. Also das war wirklich sehr aufwendig, sehr intensiv, auch für den Kollegen, der das gemacht hat. Und wir sind eigentlich froh, dass wir das doch so umgesetzt haben. Wir haben einige Knackpunkte gehabt, zum Beispiel die Freilichtgratstraße, die ist da hatten wir mit der Verkehrsbehörde viele Diskussionen gehabt, weil die das als unsicher eingeschätzt haben, dann auf die Friedensstraße zu kommen. Und da haben wir aber auch eine Lösung gefunden, die wir jetzt als Verkehrsversuch zum Beispiel gerade auch evaluieren und schauen, wie sich die Radfahrenden denn an die neue Verkehrsregelung halten. Und aber ich sehe das schon relevant, die Freilichtgratstraße freizugeben. Die ist für den Radverkehr super wichtig, um ins Radrium oder auch weiter dann zum Bahnhof zu kommen.
1: No, und da hinten ist das Kino, das E-Werk. Also genau. Das sind ja Sachen, die immer wieder auch angefahren werden.
2: Genau so. Das ist ein Projekt gewesen. Wir haben noch ganz viele andere Dinge gemacht. Wir haben beispielsweise, ist schon 2 Jahre jetzt her, Bordsteinabsenkungen vorgenommen, beispielsweise in der Belvedere Allee. Auch hier vorne in der Gleitstraße, es ist eher aus Sicht der Barrierefreiheit, wo wir die Bordsteinabsenkungen vorgenommen haben. Auch ein ganz kleines Projekt nur, aber es hat große Wirkung gehabt am Schwanseebad. Die Fahrradständer, da war mal sehr, sehr hoher Bord gewesen. Man kam da ganz schlecht hoch. Das haben die Kollegen jetzt auch abgesenkt, dass man da besser drauf und runter fahren kann. Wir haben die Brückchen in der Belvedere Allee hergestellt, damit ich als Radfahrer auch auf die richtige Seite fahren kann. Und da Querungsmöglichkeiten habe. Wir haben sehr viele Anlehnbügel im Stadtgebiet ergänzt. Und gesetzt.

0: Erst auch dachte ich skeptisch, naja, das haben wir noch mehr Arbeit, aber eigentlich ist das eine sehr, sehr schöne Sache, dass wir in die Quartiere fahren, dort die Probleme aufnehmen und wir halt auch direkt vor Ort erklären können, warum ist etwas passiert, warum ist etwas noch nicht passiert und wir können Dinge mitnehmen und dann an die Kollegen weitertragen. Und der Beirat Radverkehr hat jetzt auch erstmalig einen Stadtratsbeschluss eingebracht. Das ist nämlich der einzige Beirat, der Beschlüsse in den Stadtrat einbringen kann. Und da ging es jetzt, war ein großer Sammelbeschluss, den der Beirat eingebracht hat. Geht es um Anlehnbügel an Schulen beispielsweise, dass man da versucht, jetzt die Felgenklemmer zu ersetzen durch normale Anlehnbügel. Es gibt verschiedene Prüfaufträge, die da mitgegangen sind. Also das ist sehr umfänglich. Und ich denke, der Beirat, der hat seine Funktion und hilft der Stadt, das Radverkehr in der Stadt noch weiter voranzubringen.
1: An einer Stelle würde ich nachhaken wollen, das sind die abgesenkten Bürgersteige. Da fällt mir am Graben immer unten auf, da ist der Bürgersteig vor Bäcker-Preusel abgesenkt. Und genau in dieser Absenkung steht immer ein schwarzer SUV. Wo ich dann immer denke, vielleicht muss man dann davor nochmal so, wie hieß es in der Olsenbande, immer drei Haifischzähne setzen.
0: Ja, also das sind zwei Dinge. Vor abgesenkten Burten darf ich nicht parken. Das ist egal, ob das jetzt meine private Einfahrt ist oder ob das einfach ein Bord, abgesenkter Bord ist. Wir haben da jetzt gerade als Stadtverwaltung uns auch zusammengeschlossen, denn es war in der Vergangenheit immer nicht ganz klar, wenn ich jetzt, ich persönlich vor meiner eigenen Einfahrt stehe mit dem Auto und ich mich ja quasi selbst blockiere, ob ich da abgemahnt werden darf vom Ordnungsamt. Mhm. So, wir haben jetzt klargestellt, dass sobald ein abgesenkter Bord da ist, wird man auch abgemahnt, auch wenn es das eigene Auto ist. Denn das ist nicht nur die Zufahrt, die ich habe persönlich, dass ich den Gehweg nutzen darf, um meine Garage oder meine Einfahrt zu fahren, sondern die dient natürlich auch der Barrierefreiheit für mobilitätseingeschränkte Personen, dass sie dort die Straße komfortabler queren können. Und es ist ganz relevant, um nochmal den Schritt zurückzumachen zu den Einbahnstraßen, denn das war auch ein Problem gewesen in den Einbahnstraßen, dass die Zufahrten immer zugeparkt sind, weil die Leute sich selbst vor ihre eigenen Zufahrten gestellt haben und somit habe ich nicht diese Ausweichmöglichkeiten. Und das haben wir in dem Zuge jetzt klargestellt, dass das nicht geht, dass das weder verkehrsrechtlich umsetzbar ist, noch auch gewollt ist von uns, sondern dass abgesenkte Borde müssen frei sein.
1: Und zur Not schickt ihr da mal jemanden rum, genau, und sagt, eine Abmahnung und ja, das nächste Mal wird's teuer.
0: Ich weiß nicht, wie das Ordnungsamt das handhaben wird, aber ja, genau.

0: 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Wir senden vom Goetheplatz wieder zum Thema Lastenräder und Fahrräder mit Anhängern. Und ich bin vor der wunderbaren Musik von Herrn Böhmermann im Gespräch gewesen mit Anne Bellmann von der Weimarer Verkehrsplanung. Und als nächstes habe ich Sie gefragt, wie geht's denn der Schubertstraße?
1: Die Schubertstraße ist eine Straße, die sehr kaputt ist, was man ja sieht, also einfach vom Verkehrszustand her. Die Schubertstraße ist ja in unserem Radverkehrskonzept deklariert als Teil des Fahrradringes, der die Humboldtstraße bis erweitert irgendwann hoch auch den Bahnhof anbinden soll, einfach als parallele Führung zum Stadtring, dass man für den Radverkehr etwas schafft. Es ist ein langer Prozess gewesen, das werde ich jetzt gar nicht alles ausführen. Wir haben vom Stadtrat dieses Jahr noch 50.000 Euro bekommen, um da etwas umzusetzen. Wir haben sehr viele Planungen schon gemacht, wir haben Parkraumuntersuchungen durchgeführt, wir haben Pläne für Markierungen schon umgesetzt. Diese 50.000 Euro reichen natürlich nicht, um irgendetwas zu machen. Deswegen sind wir gerade dabei, gemeinsam mit der Bauhaus-Universität einen Fördermittelantrag zu stellen. Und zwar gibt es ein neues Programm, das nennt sich Zukunft fährt Rad. Das ist ein Förderprogramm, das ist speziell ausgerichtet
0: vom Bund?
1: Vom Bund, genau, ein Bundesprogramm für zur Förderung des der Radverkehrsmobilität bei Kindern und Jugendlichen. Und wir möchten gerne dort ein großes Projekt umsetzen mit der Bauhaus-Uni gemeinsam und auch gerade dieses Thema Beteiligungsformate noch mal etwas breiter ausrollen. Denn das machen wir schon, wir machen Beteiligung. Gerade mit Kindern und Jugendlichen, mit Sina Solas sind wir da eigentlich, glaube ich, sehr gut dabei, dass wir auch viele Dinge dort machen. Aber wir haben es festgestellt, dass natürlich eine Anwohnerversammlung ist das keine Bürgerbeteiligung. Man informiert die Anwohner, passiert etwas, das ist natürlich keine klassische Beteiligung. Und wir möchten gerne dem Projekt das auch etwas breiter ausführen, verschiedene Beteiligungsformate testen. Wir möchten die Schubertstraße bis zur Schwanseestraße, also bis zum Schwanseebad, ertüchtigen als sogenannten Schulfahrradring. Mhm. Da möchten wir gerne einen Antrag stellen, denn es sind natürlich ganz, ganz viele Schulen, die dort anliegend sind. Die Zielgruppe sind dann tatsächlich auch eher die älteren Kinder, jetzt nicht unbedingt die Grundschulkinder. Wir müssen eine Zielgruppe definieren und da ich dort allein schon Gymnasium weiterführende Schulen habe, die direkt anliegend sind, passt das sehr gut rein. Ich habe ein kleines Herzensprojekt immer, das sind die vorgezogenen Seitenräume. Das ist an den Knotenpunkten, dass die Fußwege in die Knoten reinragen und somit einfach eine viel bessere Sichtbarkeit ist der zu Fußgehenden, die Geschwindigkeiten auch reduziert werden und diese 5-Meter-Bereiche eben nicht zugepackt werden können, weil es einfach baulich schon umgesetzt ist. Und das würde ich dort gerne exemplarisch auf diesem gesamten Stück, würden wir das gerne umsetzen und auch im Vorfeld der Schulen, ob es ist die evangelische Gemeinschaftsschule mit dem kleinen Parkplatz, das Goethe-Gymnasium, das Schiller-Gymnasium, wollen wir auch Plätze schaffen, die einladen, radmobil zu sein oder auch zu Fuß zu kommen und eben nicht sich mit dem Auto fahren zu lassen. Das ist recht sportlich, weil wir müssen in 2 Wochen dort eine Skizze einreichen. Glücklicherweise haben wir ja schon viele Vorarbeiten geleistet. Und wir hoffen sehr, dass wir dort unter die 30 Modellkommunen auch kommen werden, die dort ausgewählt werden mit dem Projekt. Und das wäre sehr schön, weil wir hätten halt die Gelder für diesen gesamten Streckenzug. Also es ist nicht nur die Schubertstraße, sondern auch die Mozartstraße, die Brucknerstraße und diese wirklich sehr schwierigen Querungen über die Erfurter Straße und die Schwanzigstraße. Ja. Die sind nicht einfach, die müssen dort mit bedacht werden. Da muss es auch innovative Lösungen geben und das möchten wir gerne gemeinsam mit der Professur Verkehrssystemplanung erarbeiten.
0: Noch ist die Mozartstraße auf beiden Seiten beparkt. Hat man da die Möglichkeit, als ersten Schritt, dass dann da, die ist ja gegenläufig befahrbar, die Mozartstraße, die Schubertstraße. Die ist ja gegenläufig befahrbar für die Fahrräder, dass wenigstens nur eine Seite beparkt wird?
1: Na, das war ja der große Kritikpunkt, weshalb das Projekt gestorben ist in den letzten Jahren, dass wir ja eine Seite rausnehmen wollten vom Parken und dort Bewohnerparken einrichten würden. Die Bewohner, da haben wir kaum kritische Anmerkungen dazu bekommen, denn sie haben ja weiterhin ihren Parkplatz sicher. Mhm. Es kam eher die Kritiken oder die Nachfragen von den Innenstadthändlern, von den Hoteliers, von den Besuchern, den Pendlern, den Lehrern, die arbeiten in der Schule, die parken ja auch alle in der Schubertstraße. Die hätten ja dann, wenn wir bezahlen müssen oder vielleicht gar keinen Parkplatz mehr gefunden. Und deswegen müssen wir natürlich auch immer schauen, wo habe ich denn auch eine politische Zustimmung, eine Mehrheit für ein Projekt, und die war da einfach nicht da gewesen, da eine Seite Parker rauszunehmen. Und wir versuchen jetzt im Rahmen dieses Beteiligungsformats auch zu schauen, na, was brauchen denn die Kinder und Jugendlichen? Stört die das überhaupt, dass man auf beiden Seiten parken kann? Ist es denen vielleicht viel wichtiger, dass man eine glatte Oberfläche hat und diese Seitenräume vorgezogen sind, dass sie sich begegnen können, dass es ein Einbahnstraßensystem gibt? Oder ist denen das tatsächlich ein großes Anliegen, eine Reihe Parker rauszuhaben? Man muss überlegen, ich habe da natürlich aber einen sehr großen Straßenraum, den ich dadurch generiere, wo ich auch abschnittsweise an sehr hohe Geschwindigkeiten einfach erreiche. Also das beidseitige Parken, so hässlich wie es aussieht, hat natürlich auch eine geschwindigkeitsdämpfende Maßnahme. Und das soll halt in dem Projekt erörtert werden und auch transparent dargestellt werden, wie wir dann zu unserer Lösung kommen.
0: Wie ist es denn bei euch mit der Straßenneuplanung? Also nicht mit dem Straßenbau, sondern mit der Straßenneuplanung. Früher war es so, man hat von der Straße aus nach außen geplant. Und dann blieb da halt ein Bürgersteigleinchen übrig. Wie ist das bei euch?
1: Wir bauen ja seltenst Straßen komplett neu. Wir sanieren Straßen. Und dort gehen wir so ran, dass wir erstmal schauen, was sind denn die Mindestbreiten für den Fußverkehr. Dann schauen wir, ist dort ÖPNV anliegend in der Straße. Das heißt, die Mindestbreiten für den ÖPNV-Begegnungsverkehr müssen gegeben sein. Und dann wird geschaut, was kann ich jetzt noch an Grün mit reinbringen? Das ist ja auch sehr, sehr wichtig. Und was kann ich noch an Radinfrastruktur mit reinbringen, wenn es denn notwendig ist? An Anliegerstraßen brauche ich nicht unbedingt separate Radverkehrsinfrastruktur, aber an Hauptverkehrsstraßen ist das schon relevant. Und wenn dann noch Platz übrig ist, dann versuchen wir natürlich auch Parkplätze mit unterzubekommen. Beispiel ist da jetzt die Humboldtstraße. Da haben wir 2010 ja schon eigentlich auch Planungen vorliegen gehabt. Wir hätten das prinzipiell einfach auch umsetzen können. Und wir haben mal gesagt, nein, wir gehen den Schritt zurück, wir planen nochmal neu, denn dort wurde komplett keine Radinfrastruktur mit angedacht. 2010 gab es auch noch nicht so viele E-Bikes, Pedelecs, muss man auch sagen. Und es ist natürlich gerade diesen Berg hoch, ist jetzt auf einmal auch attraktiv, wenn ich ein Pedelec habe. Da kann ich auch mit dem Rad unterwegs sein. Der Radfahrstreifen und die Verlegung der Bushaltestelle erfordert, dass wir jetzt auch unten zumindest den Bereich zwischen Windmühlenstraße und Kranachstraße auch die Parker rausnehmen. Also wir setzen dieses Prinzip um, von außen nach innen, immer bedacht erstmal Fußverkehr und ÖPNV.
0: Jetzt lass mich einen Moment spinnen. Ja. Man könnte ja auch sagen, außer der Anleger, die da parken dürfen, die Henzstraße für den Fahrradverkehr als Radstraße bis hoch zur Kranachstraße, und dann kann man ein Stückchen die Humboldtstraße kreuzen und fährt drüben die Kölzstraße hoch. Die ist, denke ich, auch vom Pflaster her etwas günstiger als die Humboldtstraße.
1: Da habe ich natürlich sehr, sehr viele Querungen, die ich dann habe, wenn ich den Weg so fahre. Also ich müsste ja dann schon mal, wenn ich die Hennstraße, muss ich irgendwie vom Stadtring auf die Hennstraße kommen. Da habe ich keine LSA-Signalisierung.
0: Ach so, okay, einfädeln. Ja.
1: So, und dann, wenn ich oben an der Hennstraße bin, muss ich diesen Knoten irgendwie überqueren, einmal rüber in die Kühlstraße, und dann bin ich oben an der Kühlstraße und muss mich wieder einfädeln auf die Humboldtstraße.
0: Ja, richtig.
1: Das ist ja trotzdem möglich, wenn ich dort wohne, aber als schnelle Anbindung dieses ganze Gebiet entlang der Humboldtstraße ist es schon sinnvoll, auch an Hauptstraßen Infrastruktur zu schaffen.
0: Eine Straße liegt mir als Radlerin immer am Herzen. Wenn ich die Amalienstraße zum Wielandplatz fahre, hört der Radweg auf dem Fußweg wie durch ein Wunder auf, und dann fahre ich natürlich trotzdem weiter auf dem Bürgersteig bis runter. Kann man da nicht einfach den Strich weiter runterziehen, oder woran liegt es da? Du weißt, was ich meine.
1: Ich weiß, was du meinst. Du willst oben vom Pusseckschengarten runter auf den Wielandplatz. Dort ist Gehweg radfrei. Das heißt, der Radfahrer darf auf dem Gehweg fahren, muss aber Rücksicht nehmen gegenüber den zu Fuß Gehenden. Das heißt, er muss gegebenenfalls, wenn zu Fuß Gehende da sind, seine Geschwindigkeit auch auf Schrittgeschwindigkeit anpassen. Wir können dort leider den Radverkehr nicht auf der Straße führen.
0: Nee, ich meine was anderes.
1: Meinst du nicht die Amalienstraße runter?
0: Doch. Aber diese Teilung, genau. Fußweg,
1: Radweg. Nee, das wollte ich gerade hinkommen. Und dieses gemeinsame, das wäre ja getrennter Gehradweg. Das heißt, ich würde den Radverkehr zwingen, auf diesen zu schmalen Streifen zu fahren. Das geht nicht. Das ist verkehrsrechtlich nicht erlaubt. Dafür ist der Gehweg einfach zu schmal, um diese Trennung durchzuziehen. Da hätte ich für den Fußverkehr zu wenig Platz und für den Radverkehr zu wenig Platz. Deswegen ist es halt ein Gehweg radfrei. Und Ich habe als Radfahrer auch die Möglichkeit, einfach ganz woanders lang zu fahren. Also ich bin ja nicht gezwungen, genau die am Mainstraße zu fahren. Ich könnte auch über die Humboldtstraße fahren beispielsweise. Das ist deswegen Gehwegrad frei. Normalerweise hätte ich dann die Möglichkeit, auf der Straße zu fahren, aber da die Einbahnstraße nicht freigegeben ist, die kann auch nicht freigegeben werden, weil ich den Bus drauf liegen habe. Da habe ich nicht dann genug Begegnungsbreite.
0: Okay, schauen wir in die Zukunft.
1: Schauen wir in die Zukunft, ja. Was steht an? Wir planen gerade aus dem Radverkehrskonzept heraus die Verbindung zwischen Oberkronstedt und Niederkronstedt. Denn da hört ja dann dieser Radgehweg auf und ja, das Stückchen fehlt einfach. Da sind wir gerade in den Planungen. Wir sind in den Planungen Rosenthalstraße und Humboldtstraße. Das ist jetzt kein ordinäres Radverkehrsprojekt, aber dort wird der Radverkehr immer mit bedacht und auch geschaut, wie kann ich den dort sicher langführen. Und wir haben die Ettersburger Straße hoch bis zur Redutz, wo wir jetzt bald in die Planung einsteigen. Und das Land plant ja auch den Radweg von der Umgehungsstraße bis nach Ramslar. Und da ist auch ein sehr wichtiges Projekt, wo auch der Herr Kleine sehr dahinter steht und den Kontakt auch sucht mit der Gemeinde in Ettersburg, Ettersburg. Und mit dem Land, wir dort viel Schriftverkehr haben, weil uns das einfach wichtig ist, dieser Radweg. Der bindet das komplette Weimarer Nordland, Nordgebiet ein. Und wir hoffen, dass man bald in die Umsetzung kommt.
0: Mhm. Für den Radweg Richtung Nord, also sowohl zum Theater vor, also zur Redoute, als auch in die andere Richtung, finde ich immer ideal, den Rastenbergtunnel zu benutzen. Mhm. Gegenüber auf der anderen Straßenseite dann gleich hoch.
1: Die Industriestraße,
0: da sind kaum Autos, kann man gut hochfahren. Und ganz oben kann man sich dann einsortieren. Da ist ein breiter Radweg auf beiden Seiten, finde ich ideal.
1: Kann ideal sein, aber sehr ideal ist natürlich auch, wenn ich einfach die Ettersburger Straße, wo ich ja schon Infrastruktur auch habe, ich habe Schutzstreifen, ich habe die Ernst-Thälmann-Straße, die hat ja schon Schutzstreifen und die Ettersburger Straße dann weiterführend, wenn ich einfach entlang der Hauptverkehrsstraße Infrastruktur habe. Und das sagt ja nicht, dass ich nicht auch andere Wege mir suchen kann, aber unser Ziel ist ja, die Hauptstraßen, da wo es geht, auch etwas anzubieten, also Radinfrastruktur anzubieten. Und wie ich mich dann entscheide, das kann ja jeder für sich individuell entscheiden, wie er sich sicherer fühlt.
0: Wie beobachtest du denn das Zunehmen, nicht gewichtsmäßig, sondern in der Anzahl, die Lastenräder? Das ist ja auch das Thema der Sendung heute.
1: Also ich denke, Lastenräder sind präsent im Stadtbild. Ich denke nicht, dass die jetzt das wichtigste Verkehrsmittel für uns sind. Ist immer noch das einzelne Rad, was doch noch präsenter ist als das Lastenrad. Ich habe so ein bisschen ambivalentes Verhältnis zum Thema Lastenfahrräder, denn Lastenfahrräder, mit denen kann ich viele Lasten transportieren, deswegen heißt es auch Lastenrad. Ich denke, das ist gerade für Einzelhändler, für Gewerbetreibenden wirklich einen großen Vorteil bringt, wenn man sich Gedanken macht, könnte ich auf ein Lastenrad umsteigen. Ich finde es für die Familie, ich finde es einfach ein wahnsinnig unpraktisches Verkehrsmittel. Es braucht sehr viel Platz. Ich bräuchte am besten eigentlich auch einen Unterstand, um das abzustellen. Und ich bin halt relativ unflexibel, wenn ich jetzt nur das Rad bräuchte oder nur noch kleine Lasten hätte. Ich habe halt immer das große Lastenrad dabei. Aber es ist individuell, kann ja jeder für sich selbst entscheiden, wie er damit umgeht. Ich bin ein großer Freund von Anhängern und auch Lastenanhänger. Die gibt es ja auch jetzt nicht, um Kinder zu transportieren, sondern auch um Lasten zu transportieren.
0: Inwieweit wirken die sich auf den Verkehrsfluss aus?
1: Also ich würde jetzt sagen, nicht anders als normale Fahrradfahrer, die im Verkehr unterwegs sind, im normalen Verkehrsfluss, im Mischverkehr. Wo wir natürlich Probleme haben, ist gerade, wie wir es gerade hatten, in der Amalienstraße beispielsweise, wo ich ja so schon sehr schmale Räume nur habe, die ich mir teilen muss. Und wenn dann auch noch ein Lastenrad mit vielleicht doch größerem Vorbau vorne, Aufbau vorbeifährt, die sind ja auch sehr hoch motorisiert. Das heißt, ich habe ja so einen sehr langen Bremsweg auch, kann vielleicht auch gar nicht so weit blicken. Also das ist schon kritisch, aber mir sind jetzt keine großen Unfälle mit Lastenfahrrädern bekannt auf solchen Strecken. Also es gibt einen Lastenradunfall, da wurde aber das Lastenrad einfach übersehen am Knotenpunkt. aber jetzt nicht im Mischverkehr.
0: Hm. Werden denn die Lastenräder und die Fahrräder mit Anhänger bei der Parkplatzvergabe oder Ermöglichung bedacht? Also ich sehe ja, an vielen Geschäften stehen dann diese Räder und oft wird es schwierig, da sich mit seinem Wagen oder mit dem Fahrrad und dem Kinderanhänger hinzustellen, ja, weil eben alles dicht ist. Gibt es da eine Möglichkeit? Oder müssen die auf dem Bürgersteig stehen?
1: Nee, die müssen nicht auf dem Bürgersteig stehen, die können auch auf der Straße stehen. Also das ist klar, ist natürlich die Frage, wie das jetzt von den Autofahrenden angenommen wird, wenn auf einmal ein Rad einen Pkw-Stellplatz quasi wegnimmt. Aber das ist prinzipiell erstmal auch möglich. Es gibt Lastenräder, haben ja auch eine andere Anspruch an verkehrssicheres Abschließen oder generell Abschließen. Am besten ist ja so ein kleinerer Bügel und nicht die großen Prüntebügel, die wir im Stadtbild haben. Wir denken das mit, aber es ist wirklich schwer. Es funktioniert eigentlich nur, wenn wir Pkw-Stellplätze nicht umwidmen, aber einfach jetzt für den Radverkehr dann entsprechend freigeben würden.
0: Na gut, auf dem Pkw-Platz, sagen wir mal vor einem Supermarkt, egal welcher Marke jetzt, da könnten mit Sicherheit auf einem Stellplatz, wo jetzt nur ein SUV steht, könnten zwei solche Räder stehen.
1: Aber gut, Supermärkte, das ist jetzt, da habe ich jetzt wenig Einfluss
0: drauf. Ich sage das nur als Beispiel.
1: Ich bin jetzt eher im öffentlichen Straßenraum, ist das ja genauso. Da kann ja auch ein Pkw-Stellplatz umgewandelt werden. Ich könnte 5 normale Anlehnbügel draufsetzen, hätte ich auch fast 10 Räder. Ist sehr eng zwar, aber ich glaube, wir würden, wenn dann nur 4 machen. Oder man macht vielleicht 2 für Lastenfahrräder. Da gibt es auch extra STVO, eigene Zeichen, Verkehrszeichen, Parken, Lastenfahrräder. Also das ist etwas, was wir definitiv mitdenken werden, wenn wir zum Beispiel die Schützengasse umgestalten und da in die Planung gehen.
0: Als letzte Frage, du bist selbst passionierte Radlerin. Was würdest du gern umgesetzt wissen, auch wenn es vielleicht ein Einzelwunsch wäre?
1: An unseren Radprojekten in der Stadt, meinst du? Ja. Mhm. Anna, ich hätte schon sehr viel Freude an unserem Fahrradring. Also das würde mich schon sehr, sehr glücklich machen, denn das würde den Radverkehr schon sehr, sehr stark in Weimar voranbringen. Und das ist ja nur der erste Schritt, das ist ja dann auch noch nicht beendet. Wenn ich dann einmal einen Fahrradring habe, wer sagt denn, dass ich nicht auch noch Querstraßen mit weiter ausbauen kann und entwickeln kann? Aber das ist schon etwas, was uns schon sehr am Herzen liegt. Und dann habe ich tatsächlich diese Radwege, die leider im Baulast des Landes liegen, der nach Ettersburg hoch, der wäre schon sehr schön, weil ich dann auch über die Prinzenschneise und einfach eine sehr schöne Radrunde auch fahren könnte. Und ein großes Projekt, was leider überhaupt nie groß mitbedacht wird, ist die ganze Anbindung radverkehrstechnisch an das Gewerbegebiet UNO, wo ja auch die Post sitzt und verschiedene große Arbeitgeber. Und die Leute, die dort arbeiten, sind oft halt, haben oft kein Auto, sind auf dem ÖPNV angewiesen. Die Bahn fährt dort nicht so häufig hin. Busanbindung ist vorhanden, aber auch nicht optimal auf den Schichtbetrieb ausgerichtet. Deswegen wäre dort ein Radweg entlang der Bundesstraße echt wichtig. Also das ist etwas, was leider nicht oft genug wahrgenommen wird.
0: Anne Bellmann, herzlichen Dank.
1: Gerne.

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Sie hören das Sektfrühstück nicht mehr auf dem Goetheplatz. Die Technik hat versagt, man muss es einfach mal sagen. Der letzte Gast hat abgesagt, der ist der Hitze erlegen und so werden wir das Ganze jetzt nur noch auf Musik reduzieren. Das heißt, ich bedanke mich bei Wolfgang André, bei Gret Tetzel und Anne Bellmann und bei Ihnen für Ihre Aufmerksamkeit. Und wenn Sie mögen, lassen Sie den Tag einfach oder die Sendung musikalisch ausklingen. Hier gibt's jetzt nur noch Fahrradmusik.

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1: 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Willkommen zu Classic with Aaron. Heute am Sonntag um 15 Uhr, wie immer bei Radio Lotte. Ich freue mich sehr, dass ihr wieder eingeschaltet habt zu einer weiteren neuen Sendung. Und heute werden wir uns mit ganz schöner Musik beschäftigen. Und zwar mit der Musik, die den Abend, das Schlafengehen und die Nacht zum Thema hat. Das hat auch einen Grund, den wir nachher um 15.30 Uhr hören werden, weil am Deutschen Nationaltheater in Weimar ist aktuell eine Produktion noch zu erleben, die sich genau mit diesem Thema beschäftigt, mit der Nacht, mit dem Schlaf und auch manchmal mit den Problemen einzuschlafen oder mit dem Thema nicht ins Bett gehen zu wollen. Vor allem bei Kindern ist das ja immer so ein Ding. Ich denke, da können wir uns alle noch gut dran erinnern, dass es immer, oder manchmal wollte man eben nicht zu Bett gehen und noch lieber noch ein bisschen spielen. Aber Näheres erfahren wir dann um 15.30 Uhr. Deshalb habe ich diese Sendung ein bisschen darauf ausgerichtet. Also wir werden jetzt nicht eine Stunde lang Schlaf- und Wiegenlieder hören, obwohl das zugegebenermaßen auch mal ein Plan von mir war, eine Classic with Aaron Sendung mit dieser Musik zu machen. Den Plan hatte ich auch schon seit Anfang 2025, allerdings machen wir das heute nicht. Wir hören jetzt nämlich zuerst das Musikstück, das vermutlich wie kein anderes sinnbildlich für die Nacht steht. Und zwar hören wir die Serenade Nummer 13 in G-Dur von Wolfgang Amadeus Mozart. Und falls ihr euch jetzt fragen solltet, was genau hat dieses Werk mit der Nacht zu tun? Sie trägt den Untertitel Eine kleine Nachtmusik und zählt heute zu einem von Mozarts bekanntesten Werken und sie wird immer wieder gerne gespielt. Interessanterweise ist vor gar nicht allzu langer Zeit ein unbekanntes Werk von Wolfgang Amadeus Mozart aufgetaucht, das die Nachwelt die ganz kleine Nachtmusik genannt hat. Mal schauen, vielleicht hören wir da am Ende der Sendung nochmal rein, aber jetzt hören wir die bekannte kleine Nachtmusik von Wolfgang Amadeus Mozart. Aber wir hören es natürlich nicht in irgendeiner Einspielung, sondern in einer meiner oder in meiner absoluten Lieblingsaufnahme mit dem Barockorchester Tafelmusik unter der Leitung von Bruno Weil. Und für mich ist diese Aufnahme der kleinen Nachtmusik einfach perfekt. Sie spielen auf historischen Instrumenten, was mir ja sowieso immer sehr gut gefällt. Und auch das Tempo ist meiner Meinung nach absolute Spitze. Und jetzt hören wir die kleine Nachtmusik von Mozart, den ersten und den zweiten Satz, gespielt vom Ensemble Tafelmusik.

Die berühmte kleine Nachtmusik von Wolfgang Amadeus Mozart hörten wir hier bei Classic with Aaron. Den ersten und den zweiten Satz gespielt vom wunderbaren Orchester Tafelmusik unter der Leitung von Bruno Weil. Meine ganz persönliche Lieblingsaufnahme dieser Serenade von Mozart. Das Thema Nacht beschäftigt schon seit jeher die Menschen in unterschiedlichster Form, in der Literatur, in der Wissenschaft, natürlich auch in der Musik. Nicht umsonst heißt diese Musik, die wir ja gerade gehört haben, eine kleine Nachtmusik. Und es gibt sogar eine ganze Gattung, die Nachtstücke heißt. Diese Gattung, besser bekannt unter dem Namen Nocturne, sind meistens für Klavier komponiert. Bekannte Nocturnes stammen beispielsweise von Frédéric Chopin. Doch wir widmen uns jetzt dem irischen Komponisten John Field. John Field lebte von 1782 bis 1837 und ich kannte ihn bisher nur durch sein Klavierkonzert in C-Dur. Aber ein gewisser Streaming-Dienst, dessen Anfangsbuchstaben SP sind, der gibt mir manchmal so Empfehlungen, auf die ich von selbst gar nicht gekommen wäre. Und so stieß ich auf die 18 Nocturnes von John Field. Ja, ich fand sie sehr schön, vor allem das Nummer 17 in C-Dur. Und genau aus diesem Grund hören wir das jetzt, gespielt von Elizabeth Joyrow. Und das passt auch sehr gut, weil der eben gehörte zweite Satz der kleinen Nachtmusik, der ist ebenfalls in C-Dur. Deshalb fand ich das Nocturne hier sehr passend.

Stück, und zwar die Berceuse von dem dänischen Komponisten Fini Henriques. Und diese Berceuse hat den Untertitel Hüggesang. Und Hügge, das ist ein ganz besonderes Gefühl. Es kommt aus den nordischen Ländern, also Dänemark und Schweden und Finnland. Und es beschreibt die pure Gemütlichkeit. Das kommt vor allem in den kälteren Jahreszeiten sehr zur Geltung, wenn man sich vor den Kamin hinsetzt und dieser Musik lauscht und dann einfach den Alltag für eine Zeit lang vergessen kann. Doch wie ich finde, kann man sich diese schöne Musik immer wieder anhören. Und jetzt widmen wir uns noch einmal Wolfgang Amadeus Mozart. Wir hatten ja vorhin schon seine Komposition »Die kleine Nachtmusik« gehört. Und Mozart hatte eine ganz eigene Philosophie vom Gute-Nacht-Sagen. Diese Philosophie hat er in einem Kanon da niedergeschrieben, wo er in ganz unterschiedlichen Fragen die Worte Gute-Nacht singen lässt. Es fängt an mit Lateinisch, Bona Nox, dann Bona Notte, Bonne Nuit, Französisch, Good Night und Gute Nacht. Und was er da dazwischen für Verse singt, ja, die sind sehr besonders und ich werde sie jetzt absichtlich hier nicht verraten. Hört einfach mal ganz genau hin. Ich wünsche euch viel Vergnügen bei dem Kanon Bona Nox, bist a rechter Ochs von Wolfgang Amadeus Mozart.

An dieser Stelle muss ich leider diesen schönen zweiten Satz unterbrechen. Also wir hörten gerade den zweiten Satz aus der Klaviersonate Nummer 23 von Ludwig van Beethoven, die Appassionata. Und dieser zweite Satz, das Hauptthema der Melodie, wurde später auch zur Hymne an die Nacht, weil es eben so ein ruhiges Thema ist. Und warum ich den zweiten Satz jetzt so einfach unterbrochen habe, liegt einfach daran, weil jetzt ein Akkord kommt, der die Verknüpfung zum dritten Satz herstellt. Wir hören uns diesen Akkord mal an, im Zusammenspiel mit dem Ende des zweiten Satzes.

0: Und was danach kommt, ist alles nur nicht sanfte Musik. Also da geht's wirklich apokalyptisch zur Sache im dritten Satz, das kann ich euch versprechen. Doch nun ist es Zeit, um zu unserem Beitrag der Stunde zu kommen, um mal meine Formulierung aus der Stadtzeit am Morgen aufzugreifen, die ich immer zu sagen pflege. Denn diese Sendung heute von Classic with Aaron hat ja die Überschrift Musik zum Abend, Musik zum Schlafen. Und in diesem Zusammenhang ist momentan am Deutschen Nationaltheater Weimar eine sehr spannende Produktion zu sehen. Und zu diesem Stück hören wir jetzt eine Reportage gemeinsam mit meinem lieben Kollegen Stefan Schmidt. Seid gespannt! Das Deutsche Nationaltheater ist, und da stimmen Sie mir bestimmt alle zu, immer wieder für eine Überraschung gut. Es gibt keine Spielzeit auch in den letzten Jahren, wo es nicht etwas ganz, ganz Außergewöhnliches gibt. Und so gibt es jetzt in dieser Spielzeit, die leider auch nicht mehr so lange geht, ein interessantes Konzept bestehend aus Liederabend und Theaterstück. Und dieses Konzept beschäftigt sich mit dem Thema Schlafen, Einschlafen, Probleme mit Einschlafen und dem Durchschlafen. Die Überschrift, die trägt den Namen Nachti bis morgen gleich wieder. Drei Schauspielerinnen und Schauspieler des DNT-Ensembles inszenieren einen harmonischen und absurden Liederabend von Schubert bis Madonna. Zitat. Und mein Kollege Stefan Schmidt und ich, wir besuchten zwei Vorstellungen. Einmal die Probe und einmal auch die Premiere. Und Stefan, du bist jetzt auch hier und du hast aber noch einen Zettel, wo noch ein bisschen was, glaube ich, dazu steht, oder?
1: Genau. Von und mit Christian Bayer, Caleb Felder und Johanna Geisler. Musikalische Leitung und Einstudierung und Klavier Dirk Sobe. Und es steht noch der Begleittext. Als Kind wollte man meistens nicht und musste trotzdem schlafen gehen. Als Erwachsener ist die Vorfreude auf das Bett eher groß und oft kann man dann leider trotzdem nicht einschlafen. Bestenfalls wird man noch entführt von lieben Träumen. Oder man bleibt traumlos, ohne Gedanken an die Welt, Glück oder Sorgen. Das Ensemble lädt zu einem philosophischen, intimen und absurden Abend ein und geht mit ihnen auf eine verspielt musikalische Reise in das Reich des Schlafes, welches sich so sehr unserem Wollen entzieht. Das steht als Text. Und nun, Aaron, wir waren zur Premiere. Wie hat dir die Premiere gefallen?
0: Mir hat die Premiere auf ganz vielen unterschiedlichen Perspektiven sehr gut gefallen. Ich meine, dieser Begleittext, machen wir uns nichts vor, der fasst es zwar zusammen, aber klingt vielleicht auch ein bisschen kompliziert. Doch was man dann erlebt, wenn man die Schauspieler wirklich live vor sich sieht und hört, ist ein wunderbares Kontrastspiel, bitte jetzt nicht in Anlehnung auf Faust das Wortspiel, zwischen Ernst, Absurdität und einfach ja dem Thema Schlafen. Weiß nicht, Stefan, wie hast du es denn empfunden?
1: Dass ich während des Stückes über nichts nachgedacht habe. Ich habe es einfach genossen. Und ich fand es besonders auffällig, auch so das ganze Team und die Menschen, die um dieses Stück drumherum waren, also von der Einrichtung bis zum Licht und Ton, dass es für alle, hatte ich den Eindruck, so eine Herzensangelegenheit war. Auch die Information, dass zwei Tage vorher die Betten nicht geliefert wurden, also wir haben ja auf Betten gesessen, ne? Also so die aus Pappe gebaut wurden. Und dann haben sich eigentlich alle beteiligt, diese Betten selbst zu bauen. Und das finde ich schon auch immer ein gutes Zeichen für ein Ensemble, wo ja nicht nur Schauspielerinnen und Schauspieler beteiligt sind. Wie fandest du den musikalischen Teil? Wir waren ja schon zur Hauptprobe und dann waren wir zur Premiere. Hast du da was bemerkt musikalisch?
0: Tatsächlich schon, vor allem im Zusammensingen, weil es gab auch zwei oder drei Stücke, die alle zusammen gesungen haben. Da haben sich die Schauspielerinnen und Schauspieler im Vergleich zur Hauptgruppe sich nochmal sehr, sehr gesteigert von der Tonalität. Und ja, Dirk Sohe hat auch einen hervorragenden Job abgeliefert. Und wie wir auch nachher gleich hören werden, er kannte ja auch sehr viele Lieder gar nicht und die hat er sich dann gemeinsam mit dem Schauspielensemble sich draufgearbeitet und das finde ich so faszinierend und schön, dass das einfach so harmonisch funktioniert hat.

0: schön. Nacht, ihr. Legt euch ruhig hin, macht euch gemütlich. Schlaft schön. Gute Nacht. Ich wünsche dir, dass du nicht so oft raus bist diese Nacht.
1: Dirk, Caleb, Johanna und Christian, warum sind wir denn hier und wie geht es euch gerade? Ich fange mal der Reihe nach an.
2: Also das war jetzt unser erster Komplettdurchlauf mit allem, was dazugehört, also Licht, Ton, Video. Und ich denke, wir haben ein schönes Ergebnis erzielt.
1: Caleb, wie geht's dir?
3: Ja, ganz gut. Ich kann das immer so direkt nach so einem Durchlauf nicht ganz einschätzen. Ich brauche da immer noch eigentlich immer ein bisschen länger, um so ein bisschen runterzukommen und Revue passieren zu lassen. Aber erstmal war das jetzt mal besser als gedacht und ich bin jetzt aber auch mal auf die Kritik gespannt vom Team.
1: Johanna?
4: Mir geht's gut. Vielen Dank der Nachfrage. Ich hoffe, allen anderen Beteiligten auch. Das war ein spannender Ablauf für mich und ich habe noch ein paar Erkenntnisse gewonnen und ein paar Ideen entwickelt und ich hoffe, dass wir jetzt in eine gute Endprobenstrecke zusammengehen.
1: Christian?
5: Also ich bin sehr erleichtert, weil es wirklich auch, wie Johanna sagte, erkenntnisreich war. Es ist ja eine besondere oder etwas eigene Form. Wir haben zu dritt als Ensemblemitglieder dieses Projekt selber gemacht. Also wir wurden sozusagen beauftragt, selber Regie zu führen, selber ein Sujet oder ein Thema oder Stück uns auszusuchen und letztendlich alles, fast alles alleine zu machen. Wir haben natürlich Hilfe vom Haus, von der Dramaturgie, von der Ausstattung, Bühnenbild, Kostümbild, aber und natürlich die großartige Arbeit von Dirk Sobe durch die Musik. Aber letztendlich haben wir es kreiert und Regie geführt. Und darüber bin ich froh, dass wir ein so tolles Ergebnis geschafft haben.
1: So, und jetzt die Frage an Aaron. Wie fandest du es denn? Und hier gucken ganz gespannte Gesichter.
6: Ja, also ich bin immer noch sehr sehr fasziniert von dieser schier unendlich großen Bandbreite an unterschiedlichsten Emotionen, die wir erlebt haben. Ich fand das Thema wirklich sehr spannend und auch ich fand die Musikauswahl sehr faszinierend und sehr inspirierend auch. Also das Kernthema war ja Schlaf, Nachtie bis morgen gleich wieder. Auch ein wunderschöner Titel, wenn ihr mich fragt. Mich würde interessieren, wie ist denn diese große Breite an Genres und Musikstilen zustande gekommen?
1: Wer möchte antworten? Musikalische Leiter.
2: Ich bin da eigentlich völlig unbeteiligt gewesen. Das haben die Spieler an Wünschen gebracht und haben gesagt, hier Dirk, guck mal, das wollen wir jetzt studieren. Und zum Teil haben ja auch Playbacks dafür geschrieben und so. Und es hat mir einen riesen Spaß gemacht. Also ich bin da auf die Expertise der Spieler angewiesen gewesen. Also von mir kommt das gar nicht. Aber ich freue mich natürlich bei jeder Produktion, es geht mir meistens immer gleich, dass Ideen gebracht werden, meistens auch Lieder, die ich nicht kenne. Und das erfüllt mich total, weil es immer wieder ein Zugewinn für mich ist.
1: Ich möchte es jetzt mal umdrehen. Welche Fragen habt ihr ans Publikum?
5: Also uns hat interessiert, erinnert das Menschen emotional an ihre Kindheit, ins Bett gehen, die Probleme, die da aufgekommen sind und wie unterscheidet sich das vom heutigen Einschlaferlebnis und auch die Problematik um Einschlafen und das wird sicherlich ganz anders sein als damals als Kind. Aber das Thema Schlaf bewegt uns ja alle und dementsprechend kam auch der Titel und auch die Auswahl für diesen Liederabend. Das geht uns alle an. Wir haben alle mehr oder weniger Probleme mit Einschlafen oder Durchschlafen. Und das, was im Schlaf passiert, ist ja immer noch das Allergeheimnisvollste, was die Medizin, die Neurologie, aber auch die Philosophie herumtreibt.
1: Also für mich, das Stück ist so intensiv, dass ich nicht zum Nachdenken gekommen bin. Erstmal auch als Erklärung, ne? Also man kann es wirklich nur hinterher resümieren. Was ihr auch noch gefragt hattet, die 360 Grad. Und mir ist aufgefallen, ja, ich war klar jetzt auch mit Aaron, dass es nicht notwendig ist, sich umzudrehen. Also dass der Raum eine komplette Atmosphäre hat, was ja auch damit verbunden ist, ne? Dass ihr es geschafft habt, gemeinsam in diesem Raum sitzt und hört und dass eben halt sehr viel übers Hören geht, obwohl ich das Visuelle fantastisch finde, ne? Es hat nicht abgelenkt.

0: und wache davon auf. Ja, das ist etwas, was mich oft beschäftigt hat in der Nacht. Aber jetzt musikalisch, mir ist oft passiert, dass ich im Einschlafen oder im Aufwachen, das weiß ich jetzt nicht genau, mir Melodien durch den Kopf gehen, dadurch, dass ich täglich mit tausenden Tönen beschäftigt bin, dass mir da Kompositionen sozusagen durch den Kopf gehen, wo ich denke, ach, das ist ja genial. Und wenn du aufwachst, dann schreibst du das auf und dann wache ich auf und es ist weg. Und das ärgert mich natürlich dann immer sehr.
1: Da springe ich mal zu Aaron, weil das ist die spannende Frage. Wie träumst du?
2: Na, ich träume im Prinzip wie ihr, nur eben ohne Bilder, mit Gefühlen, mit Klängen. Und ja, auch mir ist es schon ein paar Mal passiert, dass ich, wenn ich vorher einen Auftritt, ein Konzert hatte mit dem Klavier, dass ich im Traum das Konzert nochmal durchlebe und es dann aber mit anderen Stücken garniert wurde und dass ich dann sozusagen im Traum neue Ideen für neue Dramaturgien bekomme. Also ich nutze den Schlaf auch, um mich, wenn man da den Ausdruck gebrauchen möchte, weiterzubilden.
1: Du bist also viel direkter als wir, ne? Als wir Sehenden. Spannend. Ein Abschlusssatz. Ich gehe jetzt auch wieder die Reihe rum, fang bei Dirk an.
0: Ich bin gespannt, wie das Publikum darauf reagiert. Es ist ja ein Experiment. Das ist etwas, was noch nie da gewesen ist. Und ich danke den Spielern für ihre Ideen, weil etwas ganz Neues darzustellen, eine Premiere, eine Uraufführung oder bei einer Uraufführung dabei zu sein, das ist schon was Gutes, wenn es dann auch funktioniert mit dem Publikum.
3: Genau, ich danke euch auch erstmal, dass ihr da wart und zugeschaut habt und schon mal als erstes Testpublikum uns gedient habt. Und genau, ich bin auch auf jeden Fall sehr gespannt, wie das dann mit einem wirklich ganz vollen Haus ist, wie sehr man da in den Kontakt gehen kann mit dem Publikum, wie sehr wir das Publikum hoffentlich mitnehmen können in diese kleine Traumlandschaft. Und bin einfach sehr dankbar, das jetzt mit diesen Leuten gemacht zu haben und hoffe auf eine produktive, gute Endprobenstrecke und dann auf eine gute Premiere.
4: Ich lade nochmal ein, alle Menschen, die Interesse haben, einen Abend mit einem sanften, sensitiven Zugang zu hören, zu sehen und zu erleben. Dazu laden wir ein und wir würden uns sehr freuen, wenn viele Menschen daran Lust haben und Interesse haben zu kommen.
5: Ich kann mich dessen nur anschließen. Wir spielen genau 4-mal in dieser Spielzeit. Es ist ein Stück für alle Menschen. Das klingt immer so banal, aber wirklich für etwas größere Kinder können sehr gerne auch kommen. Wir spielen ab 20 Uhr. Eine Vorstellung haben wir auch extra 22 Uhr verlegt und hoffen, dass ihr kommt und freuen uns riesig über euren Besuch. Vielen Dank.
1: Vergesst nicht das Träumen und das Schlusswort hat Aaron.
2: Träumen ist ein gutes Stichwort. Ich habe mich beim Erleben auch ja richtig reinversetzen können und ich kann es auch nur empfehlen, dass ihr euch diesen Mix aus Theaterstück und Liederabend anschaut und anhört. Es lohnt sich auf jeden Fall und ihr werdet bestimmt die eine oder andere musikalische Überraschung erleben.
1: Dann vielen Dank in die Runde. Ja, sagt nochmal tschüss. Ihr könnt ja im Chor, ne?
6: Tschüss.
7: Tschüss.

0: Vielleicht zum Abschluss nochmal die Bemerkung, es soll eigentlich nur viermal spielen und ich glaube, da haben wir die gleiche Meinung, viel zu schade für so ein tolles Stück. Wir empfehlen oder würden uns wünschen unbedingt, dass das Stück auch in die nächste Spielzeit übernommen wird. Was meinst du, Aaron, dazu?
1: Da bin ich absolut deiner Meinung, viermal, ich meine, wir haben jetzt Juni, da ist die Spielzeit fast zu Ende, aber trotzdem viermal ist wirklich viel zu wenig und ja, das ist jetzt ein Aufruf an alle Beteiligten, dass auch dieses Stück in der nächsten Spielzeit wieder eine Wiederaufnahme erfährt.
0: Okay, und Aaron, hast du noch ein Schlusswort?

0: geht hin, solange es die Vorstellungen noch gibt. Sie sind gut besucht, haben uns sagen lassen. Und lasst euch von den unterschiedlichen Facetten des Schlafes inspirieren.
1: Genau so. Dann verabschieden wir uns mal und tschüss.
0: Tschüss.

Das war unser Beitrag zum Theaterstück Nacht, die bis morgen gleich wieder, das aktuell am Deutschen Nationaltheater noch bis Anfang Juli zu sehen ist. Mein Kollege Stefan Schmidt und ich besuchten eine der Proben und auch die Premiere und sprachen im Anschluss mit den Schauspielern und dem Pianisten Dirk Sober. Ihr hört weiterhin Classic with Aaron, und da sich unsere Sendezeit tatsächlich schon wieder fast dem Ende neigt, hören wir jetzt noch ein Musikstück, und es ist ein ganz besonderes. Es stammt von dem Komponisten Engelbert Humperdinck und es handelt sich um das Stück Abends will ich schlafen gehen aus der Oper Hänsel und Gretel. Das werden wir jetzt zum Schluss hören mit der sich anschließenden Traumpantomime. Und das Besondere ist, dass wir hier den Komponisten selbst am Klavier hören. Diese Aufnahme stammt aus dem Jahre 1906, wo Engelbert Humperdinck selbst auf einem sogenannten Reproduktionsklavier spielt. Und ich finde das total spannend, ihm so zuzuhören und auch den anderen Komponisten. Ja, und mit diesen Klängen wünsche ich euch einen wunderschönen Sonntag, und wir hören uns in der nächsten Woche bei Classic with Aaron auf jeden Fall wieder. Es war mir wie immer eine große Freude, und bis zum nächsten Mal, sagt Aaron Christopher Hoffmann. Und jetzt gibt es noch den Abendsegen und die Traumpantomime aus Hänsel und Gretel von und mit Engelbert Humperdinck.

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Hallihallo, liebe Freundinnen und Freunde, seid mir gegrüßt. Hier ist der Rost brennt. Was ist der Rost brennt? Eine Musiksendung, in der ich euch Musik vorstelle, die mir gefällt, die mich beeindruckt hat, manchmal auch negativ beeindruckt hat, aber auf jeden Fall Musik, die ich euch gerne mal präsentieren möchte. Ja. Und die dann auch euch hoffentlich gefällt oder was auch immer in euch auslöst. Zu hören sind wir auf Radio Lott in Weimar, Radio Blau in Leipzig und Radio Korax in Halle. Und heute geht's los mit Die Spitz oder Die Spitz.

Oh, holla, holla, holla. Ich möchte lösen. Diese Band heißt Die Spitz. Viele sagen wahrscheinlich Die Spitz, Amerikaner oder Engländer, weil sie denken natürlich, das ist doch eine amerikanische Band hier aus Austin, Texas. Ja, da kommen sie her. Die Frauen, ja, das ist eine Frauenband, ne? Genau, eine reine Frauenband mit Grunge, Punkrock und Heavy Metal sind ihre Einflüsse. Das konnte man hier sehr, sehr gut hören. Aber sie haben sich nach dem deutschen Ausdruck Die Spitze benennen wollen. Das ist dann nicht ganz gelungen, denn sie haben das ja falsch geschrieben. Die Spitz, ja, das ist vielleicht aus dem Dialekt genommen. Ja, hier, die ist die Spitz des Berges oder so. Ich weiß es nicht. Auf jeden Fall, es muss korrekt heißen, Die Spitz. So heißt diese Band. Und ihr Album Something to Consume, das hören wir uns schön an hier. Heute daraus der erste Titel. Pop Punk Anthem. Sorry for the delay. So nannte sich der Songtitel, den wir gerade gehört haben. Ich bin gespannt auf den Rest. Es geht weiter mit einer aktuellen Band, mit einer neuen Band. Modern Women heißt die. Modern Women, die kommen wiederum aus London. Und ja, die machen Sound, der mir vertraut vorkommt, weil er orientiert sich auch an den 80er Jahren ein bisschen. Postpunk, Folk und Avantgarde mischt sich da auf eine sehr, sehr interessante und schöne Weise, wie ich finde. Hört euch das selber mal an. Johnny's Dream World ist der Eröffnungstrack vom gleichnamigen Album von Modern Women.

Oh, das war jetzt aber schnell zu Ende hier. Modern Women mit Johnny's Dream World. Gefällt mir gut, gefällt mir gut. Gehen wir zur Musik aus Deutschland. Auch bleibt ein bisschen punkig in dieser Richtung jetzt hier. Aber die nächste Band kommt aus Leipzig, also hier aus unserer Gegend. 100 Kilohertz. Deren Album Hallo Stadtblock ist im August 25 erschienen. Jetzt waren sie länger nicht zu Gast hier bei mir. Jetzt geht's weiter hier mit dem Titel Mit dir.

Brass Punk aus Leipzig. 100 Kilohertz waren das vom Album Hallo Startblock. Das nächste Album, beziehungsweise der Titel, den ich spielen möchte, ist vom Album Punk ist tot. Swiss und die anderen, die kommen aus Hamburg und ihre Musik nennen sie Zecken Rap, denn sie machen eine wilde Mischung aus Punk, Crossover und Hip-Hop. Ja, das Ganze klingt dann so beim Titel Sehnsucht. Ich

Das war die Band aus Köln Grenzkontrolle mit ihrer Single Kellerloch. Von denen habe ich jetzt noch kein Album, wer weiß, vielleicht bald. Ich bin da sehr gespannt drauf, denn das gefällt mir, was ich da höre. Was ich höre von Team Scheiße, das gefällt mir auch. Oft bin ich sehr, sehr belustigt über diese Punkband aus Fegesack. Ich würde sie nicht als Fun-Punk-Band bezeichnen, sondern eher so als klassische, ja, klingt so ein bisschen do-it-yourself, die so ein bisschen den Punk-Ethos vertreten. Also das Ganze klingt sehr rau, sehr, ja, sehr selbstgemacht, aber mitunter mit sehr, sehr witzigen, ironischen Texten, nicht immer sehr ernst gemeint. Und das wird wahrscheinlich beim nächsten Song genauso sein. Der heißt nämlich Panzerquartett. Das führt mich irgendwie so ein bisschen in meine Jugend zurück. Der Song Panzerquartett vom Album Ich hab dir Blumen von der Tankstelle mitgebracht, jetzt wird geküsst. Team Scheiße!

Ich glaube, da passiert jetzt nichts mehr in dem Song, oder? 5 Sekunden werden hier noch angezeigt. Nein, der Song ist vorbei. Panzerquartett. Also, wie gesagt, ich fühlte mich jetzt wirklich in meine Jugend und Kindheit zurückversetzt, als auch ich durchaus gerne Panzerquartett gespielt habe. Ja, es war eine andere Zeit. Man muss dabei gewesen sein damals. Aber offensichtlich, ich glaube, Team Scheiße sind viel jünger als ich, aber irgendwie, sie kennen das auch noch. Oder spielt man etwa heute immer noch Panzerquartett? Ich glaube es nicht, weil es ist ja irgendwie auch nicht korrekt mehr so politisch. Oder auch, naja, ich weiß es nicht, Panzerquartett. Und für diejenigen, die nicht wissen, was das ist, die können das ja mal googeln. Die nächste Band, die lässt es düster angehen. Sie nennen ihre Musik nicht zu Unrecht die letzte deutsche Welle. Das lässt aber auch ein bisschen erahnen, wo sie ihre Inspiration hernehmen. Und zwar nämlich natürlich aus den 80er Jahren, aus der New Wave Zeit, neue deutsche Welle Zeit. Sie kommen aus Wien. Sie nennen sich Julia Effekt und ihr Album Nachtparkett. Das stelle ich euch vor. Heute daraus Geburtstagsklauen.

Julia-Effekt mit Geburtstagsklauen. Ja, ganz schön düster der Sound. Es wird jetzt ein bisschen fröhlicher. Eine Band, die ich erst entdeckt habe vor kurzem. Die gibt's aber auch schon ein bisschen länger, ein paar Jährchen. Aber sie sind trotzdem noch jung. Sie kommen aus Nottingham. Habe ich das gerade hier richtig gelesen? Ja, Nottingham, da kommen sie her. Und wer The Jam mag, der wird die nun folgende Band auch mögen. Denn sie machen so Power-Rock. Sie sind ein Trio, genau wie The Jam. Und Mod-Rock, das ist ihr Musikstil, so könnte man das nennen. Sie nennen sich Sharp Class. Nein, Entschuldigung, Sharp Class, denn es sind ja schließlich Briten. Und wir hören von ihrem Album Welcome to the Matinee Show, den Eröffnungstitel, der genauso heißt wie das Album. Viel Spaß mit Sharp Class.

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1: Absolut, wir lassen uns gern belauschen. Und ich habe gerade schon wieder gesagt, Sharp Class. Aber die Band kommt aus Großbritannien. Also Sharp Class müssen die heißen. Das gilt nicht nur für Radio Lotte in Weimar, sondern auch für
2: Radio Korax.
1: Und ganz besonders für
2: Radio Blau.
1: Denn bei diesen drei Stationen, da kann man meine Sendung hören. Liebe Grüße gehen raus. Ich freue mich immer wieder, dass ich bei euch allen zu Gast sein darf. Und ich hoffe natürlich, meine Musikauswahl, die gefällt euch. Die nächste Band, die kommt aus New York. Und die machen auch, ja, eine wilde Mischung aus Rock-Elementen, Rock-Stilen. Mal mehr in die 80er, mal mehr in den Metal-Bereich. Also das ist sehr, sehr unterschiedlich, was da präsentiert wird. Geese ist ihr Name. Vom Album Projector aus dem Jahr 2021 hören wir heute den Titelsong Projector.

Kids Games. Hier wurde es nochmal echt flott mit den Dropkick Murphys. Von ihrem letzten und also auch aktuellen Album For the People aus 2025. Das waren sie, die großartigen Dropkick Murphys. Jetzt gehen wir in die 90er und dann sogar noch ein bisschen in die 80er. Eine Band aus Toronto, Kanada, hören wir jetzt. Sie nannten sich, gibt es sie noch? Ich weiß es gar nicht genau. Die Bare Naked Ladies. Und am bekanntesten sind sie dafür geworden, dass sie wahrscheinlich den Titelsong zur Big Bang Theory, also zu der TV-Serie, geschrieben haben. Hier, Wikipedia sagt, es gibt sie noch. Ich habe ihr altes Album Gordon von 1992 hier am Start für euch. Daraus hören wir heute Titel Nummer 4, Brian Wilson. Also da geht es wohl um den Beach Boys Brian Wilson. 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

Stop Breathing sangen hier Pavement. Ich empfehle das nicht. Das war vom großartigen Album Crooked Rain, Crooked Rain von 1994. Das war ihr Durchbruchsalbum, ihr zweites. Damit haben die Amerikaner Pavement dann den internationalen Erfolg geschafft. Jetzt kommen noch zwei britische Bands. Mit denen mache ich hier den Sack der ersten Sendestunde zu. Zwei Bands ebenfalls aus den 90ern und zwar sogar aus den noch früheren 90ern, als wir gerade schon waren. Los geht's mit den Lightning Seeds. Das so Album hier ist sogar von 1989. Cloud Cuckoo Land, genau. Wolkenkuckucksheim heißt das wahrscheinlich auf Deutsch übersetzt. Cloud Cuckoo Land von den Lightning Seeds aus dem Jahr 1989. Der wunderbare Titel, alle Titel von Lightning Seeds sind wunderbar. Sweet Dreams.

Wow, immer wieder tolle Melodien, The Lightning Seeds mit Sweet Dreams. Und den letzten Song in der ersten Sendestunde, den bringen The Sundays. Das war auch eine britische Rockband aus den 80er, 90er Jahren. Die zeichneten sich aus durch den wunderbaren Gesang ihrer tollen Sängerin Harriet Wheeler von ihrem Album Reading, Writing and Arithmetic. Hören wir heute Hideous Towns. Hier sind die Sundays.

Jawohl, heute nur mit einer ganz kleinen Verspätung fängt sie an, die zweite Sendestunde. Aber das macht ja nichts. Ich bin ja hier mein eigener Herr in diesen Regionen, also in dieser Sendung. Und wir haben ja noch fast eine ganze Stunde. Die zweite Sendestunde wird natürlich traditionell eröffnet durch die Coverversion der Woche. Und weil das bei Radio Lotte immer sonntags ist, heißt es bei uns immer wieder sonntags, kommt die Erinnerung. Auch wenn ihr bei Radio Korax Dienstag meine Sendung hört und bei Radio Blau am Donnerstag, da müsst ihr dann halt euch das so zurechtbiegen in eurer Fantasie. Ist ja auch egal, es ist ja alles nur Spaß, es ist ja alles nur Unterhaltung. Aber ernst ist die Coverversion der Woche, also beziehungsweise von mir ernsthaft präsentiert, denn es ist jetzt nicht unbedingt ein, ja doch, es ist schon irgendwie ein ernster Song, aber es ist einfach ein unglaublich schöner Song, der mein Herz immer wieder öffnet und das Ganze in jeder Version. Wir sind gerade in einer kleinen Serie von Coverversionen, das heißt, ich spiele verschiedene Versionen des gleichen Songs hintereinander in den Wochen. Und wer aufgepasst hat, weiß schon jetzt, um welchen Song es sich handelt. Wer nicht aufgepasst hat, kein Problem, hört sie euch einfach an, genießt sie, die Coverversion der Woche. Und hier ist sie, viel Spaß.

0: Immer wieder sonntags.
1: Die Coverversion der Woche war das. Und wie gesagt, wir sind gerade in einer kleinen Coverversionsserie. Also River Deep, Mountain High ist der Song, den ich gerade in verschiedenen Versionen präsentiere. Ich liebe diesen Song wirklich sehr, sehr. Und er gefällt mir in jeglicher Version. Die Urversion stammt aus dem Jahre 1966, ist unter dem Namen Ike and Tina Turner erschienen. Das war aber nur ein Deal, den Phil Spector geschlossen hatte mit Ike Turner, damit er sich seine Frau ausleihen konnte, Tina Turner, um sie als Sängerin für dieses Stück von Phil Spector produziert zu gewinnen. Also eigentlich war das ein Song, mit dem Ike Turner überhaupt nichts zu tun hatte. Das Ganze war geschrieben unter anderem von Phil Spector und noch zwei anderen. Moment, finde ich das jetzt hier gerade. Jeff Barry und Al Greenwich, genau, die haben das auch noch mitgeschrieben. Aber, und Ike Turner hatte damit nichts zu tun, aber Ike Turner wollte unbedingt, dass sein Name, beziehungsweise dass das Ganze unter dem Namen Ike and Tina Turner erscheint. Und 66 kam das raus, war am Anfang gar nicht so ein großer Hit. Das lag vielleicht unter anderem daran, dass damals ja gerade die schwarze Bewegung in den USA sehr, sehr groß war. Und vielen war dieser Song vielleicht einfach zu weiß. Diese von Phil Spector mit Wall of Sound produzierte Nummer mit großem Orchester, mit Background-Chor, das war vielen vielleicht nicht schwarz genug, nicht funky genug. Und ich muss auch sagen, die Version von Phil Spector ist zwar toll, aber es gibt dann doch wesentlich tollere und funkigere Versionen, auch dann von Ike und Tina Turner selbst, die mir auch besser gefallen, die mir mehr so ins Mark gehen, die mich mehr zum Tanzen anregen. Das hier waren aber weder Ike, Tina Turner noch Phil Spector, das war Rosetta Hightower mit ihrer Version des großartigen Songs. Laut meiner Info ist der von 1970 hier, diese Version, diese Aufnahme. Und Rosetta Hightower war natürlich eine ganz großartige amerikanische Sängerin, R&B-Soul-Funk-Sängerin, die leider auch schon seit über 10 Jahren nicht mehr unter uns ist. Angefangen hat sie in der Girlgroup The Orleans. Und ja, es lohnt sich, das Oeuvre von Rosetta Hightower mal auszuchecken. Da sind viele, viele tolle Songs zu finden. Nicht nur River Deep, Mountain High. Das war sie, die Coverversion der Woche. Jetzt ist hier die zweite Sendestunde schon in vollem Lauf. Und die widmet sich natürlich dann jetzt, ab jetzt, vor allem Ska, Reggae, Artverwandtem und natürlich auch Dub Reggae. Hier sind meine Freunde von Menotti Hi-Fi. Die kommen aus Münster, also aus meiner Heimat. Und wir haben neulich die reguläre Version des Songs gehört, der jetzt kommt. Und hier kommt die Dub-Version von It Dread. Das ist der Song, auf dem Dr. Ringding gefeatured wird. Mal sehen, ob bei der Dub-Version noch ein bisschen Dr. Ringding zu hören ist oder ob das eine reine Instrumentalversion ist. It Dread Dub, Menotti Hi-Fi.

Yeah, wunderbar. Ein großartiger Dub-Reggae von Menotti Hi-Fi, Dread Dub. Und ein bisschen Dr. Ringling haben wir auch gehört. Jetzt kommt ein bisschen Musik. Ich habe vollmundig Ska und Reggae versprochen für die ganze Sendestunde, aber natürlich ein paar andere Musikstile dürfen da auch noch mitmischen. Zum Beispiel Klezmer. Aus Amsterdam kommt die Amsterdam Klezmer Band. Diaspora ist ihr aktuelles Album und ich stelle euch heute den Song Fantaschlik vor. Hier sind sie, die Amsterdam Klezmer Band.

Musiker aus Jamaika, The Carey James war das. Und da kommt er nochmal kurz zurück. Self-Fulfillment, die EP von 2022. Das nächste, das ist aus dem Jahr 2020, die Gold Steppers aus London, hier mit so ein bisschen Traditional Ska, Lock Up, Stock Up.

Eine schöne Vision, eine schöne Utopie. World Peace, Brigadier Jerry war das aus Jamaika. Jetzt kommt Reggae aus Italien. Piero Dredd, das verrät auch schon so ein bisschen, das klingt schon so italienisch. Piero Dredd featuring Albo Rossi. Und die beiden haben zusammen einen Song rausgebracht, eine Single, Good For Me.

Ja, Piero Dret, Italien. Jetzt geht's nach Australien. The Scar Vendors, das ist eine australische Gruppe aus Melbourne. Und die haben sich zusammengeschlossen hier mit Dean Hilsen. Es gibt ein aktuelles Album von ihnen. Tommy McCook, Studio Volume 1. Also hier werden Lieder des jamaikanischen Saxophonisten Tommy McCook gefeiert durch den australischen Saxophonisten Dean Hilsen. Es werden also Songs gecovert, die von Tommy McCook gespielt worden sind. Zum Beispiel Soul Serenade. Serenade, ja, genau so wird das ausgesprochen. Das ist der Eröffnungstrack des Albums von Dean Hilsen und The Scar Vendors.

Schöner klassischer Reggae hier mit Soul Serenade. Jetzt gehen wir nach Jamaika direkt. Da wohnt einer der vielen Nachfahren. Aber auch Nachfolger ist auch richtig. Bob Marley hatte viele Kinder. Einer seiner Nachfahren ist Stephen Marley und der singt über seine jamaikanische Heimat hier in der nun folgenden Single Hills of St. Anne. Das ist seine aktuelle Single.

Ja, würde mich freuen, die auch mal zu sehen, die Hügel von St. Anne. Vielleicht schaffe ich es ja irgendwann mal nach Jamaika. Das wäre schon eine Traumreise für mich. Zurück nach Deutschland. Daher kam die Sam Rugger Band. Ich glaube, die sind sogar tatsächlich auch noch aktiv in verschiedenen Besetzungen. Aber ihr Debütalbum, das hieß Lockdown High Life, das ist schon ein paar Jährchen alt. Von 2003. Killer Driller hören wir daraus heute. Let me listen to that.

Die Sam Raga Band von 2003. So, jetzt kommt wieder ein Beitrag von einem Specialized Sampler. Im Moment habe ich nur einen im Angebot. Der nennt sich FAM. Das ist Specialized Number 14, also bereits der 14. Sampler dieser großartigen Reihe. Es gehen alle Einnahmen an den Teenage Cancer Trust in Großbritannien. Also, liebe Ska- und Reggae-Fans, kauft euch die Dinger. Ihr tut damit was Gutes. Alle Bands verzichten auf Gagen und Bezahlung und schenken ihre Titel, stellen sie kostenlos zur Verfügung. Und da sind tolle Sachen zu finden, tolle Coverversionen. Und bei der Ausgabe Nummer 14, da geht es um Frauensongs. Songs, die von Frauen gesungen wurden. Songs, die durch Frauen berühmt gemacht worden sind. Und auch teilweise Songs, die von Frauen komponiert und nicht von Frauen gesungen worden sind. Also alle möglichen Aspekte von Frauenpower in der Musik. Ich selbst war in den 80er Jahren verliebt in Gianna Nannini. Das war eine tolle Frau. Sie sah super aus. Sie hatte eine tolle Reibeisenstimme, wie man das immer so nannte. Und Gianna Nannini hatte einen großen Hit. I Maschi. Die Masken. Dieser Song wird jetzt hier gecovert von der italienischen Ska-Band The Big Ska Swindle zusammen mit Louis Alfonso auf dem FAM Sampler.

Grazie! The Big Scar Swindle featuring Louis Alfonso war das mit I Maschi. Schöne Coverversion von Gianna Nannini. Und ich hau noch ein Cover raus hier. Ein Cover von Brian Ferry. Gesungen von der jamaikanischen Sängerin Barry. Die hatten wir, glaube ich, hier noch nicht so richtig im Programm. Die ist neu. Aber sie bringt uns hier gleich den Coversong I Can't Let Go. Wie gesagt, von Brian Ferry im Original.

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Das war eine geniale moderative Brücke. Barry sang Can't Let Go und jetzt heißt es You're Leaving Me. George Nooks aus Jamaika singt den letzten Song in dieser Sendestunde. Reggae natürlich für euch. Ich bedanke mich fürs Zuhören. Ich hoffe, ihr hattet eine gute Zeit, die 2 Stunden mit mir. Nächste Woche ist Rudolstadt Festival. Da sende ich live. Das wird wahrscheinlich dann aber bei Radio Korax und bei Radio Blau nicht zu hören sein. Es sei denn, ich kann einen Mitschnitt dieser Sendung machen. Das muss dann alles sehr schnell gehen. Egal. Habt eine gute Woche. Seid lieb zueinander. Aber bleibt gesund und zahlungsfähig. Das ist das Wichtigste. Tschüss.

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1: 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Ihr hört jetzt die Mai-Ausgabe von Jazz Ami. Jazz Ami wird organisiert von Vincent Hamel, Max Fairclas, Wieland Frömming, Marius Machel und Matthias Reit. Das Recording, Mixing und das Mastering, das stammt von Max Fairclas und an der Stelle auch nochmal vielen lieben Dank, dass ihr uns diesen Mitschnitt hier zur Verfügung stellt. Im Mai sind bei Jazz Ami Kesia und Paul vom Bandprojekt Tilt aufgetreten und wir haben mit ihnen über ihren Bandalltag, aber natürlich eben auch über ihr Projekt gesprochen. Und im Anschluss an das Interview hört ihr den Mitschnitt des Konzerts und wir wünschen euch viel Spaß. Ja, dann stellt euch doch beide mal zu Beginn vor. Wer seid ihr denn?
2: Also ich bin Kesia, Editha Christie. Ich bin Sängerin aus Leipzig. Genau.
3: Ich bin Paul. Ich spiele Klavier. Bin auch ursprünglich aus Leipzig und wir beide studieren hier in Weimar an der Hochschule für Musik.
1: Genau. Und ihr seid ja auch beide die Mitglieder der namensgebenden Band von dir. Wie seid ihr denn überhaupt als Band so zusammengekommen? Also ich hatte geschaut, seid ihr zu viert?
2: Wir sind tatsächlich zu fünf jetzt
1: sogar
2: mittlerweile.
1: Sogar zu fünf mittlerweile.
2: Genau, wir haben Mario Schanz an der Gitarre, wir haben Simon Seifert am Schlagzeug und Paul Kolaschek am Bass und sowie Paul Fuckmann Klavier und Kesia Christian the Vocals. Genau, Simon, Paul und ich haben uns bei der Stufe kennengelernt, das ist eine Studienvorbereitung aus Leipzig und dann haben wir halt gedacht, ja, lass mal irgendwas machen, dann kam halt Bass-Paul dazu quasi und 4 Jahre später eben Marius dazu, der Gitarrist jetzt, der in der Band ist.
1: Also genau. Hat sich das alles so stückchenweise zusammengefunden irgendwie?
2: Genau, richtig, ja.
1: Und wie schafft ihr das auch? Also ich meine, ihr hattet gesagt, ihr studiert auch beide noch an der Uni hier in Weimar beziehungsweise an der Hochschule. Wie schafft man das also sowohl zu studieren als dann auch gleichzeitig noch so Bandprojekte nebenbei zu haben und dann auch Konzerte zu geben?
3: Ja, ich glaube schon, dass da eine große Priorität auch darauf liegt, außer hochschulische Projekte irgendwie aktiv zu verfolgen und dass natürlich das Studium einen auch irgendwie darauf vorbereiten möchte, was es manchmal gut und manchmal weniger gut schafft, sage ich mal. Aber ja, also es wäre eine Utopie zu denken, dass man eben das studiert und das dann abschließt und dann von heute auf morgen in so ein freiberufliches Musikerinnenleben einsteigen könnte. Also man muss, glaube ich, schon einfach so einen fließenden Übergang in der Hinsicht hinkriegen und auch schon während des Studiums die Erfahrung sammeln. Und ich sag mal so, der Stundenplan in einem Musikstudium ist ja vergleichsweise weniger dicht als jetzt in, sage ich mal, einem wissenschaftlichen Studium oder ja, Architektur oder was auch immer, was man ja noch so studieren kann hier in Weimar.
1: Und kannst du da vielleicht so einen kurzen, oder könnt ihr beide vielleicht so einen kurzen Einblick geben in euren Stundenplan, damit man sich das vielleicht so ein bisschen vorstellen kann, wie das dann abläuft?
2: Ja, bei mir ist, glaube ich, ein bisschen speziell, weil ich auch in Leipzig wohne und in Weimar studiere und zudem habe ich auf jeden Fall auch zusätzliche Hürden irgendwie fürs Studium. Ich arbeite, ich bin voll selbstständig, also ich bekomme kein BAföG, ich bekomme keine Unterstützung von Eltern, ich bekomme keine Stipendien, ich bekomme auch keine Sozialleistung vom Staat oder so. Das heißt, ich muss arbeiten. Ich bin nebenbei Schusterin und ich bin, ich mache das irgendwie alles nicht so ganz 100% irgendwie, also vom Studium. Ich mache jetzt das 7. Semester, plane das auch irgendwie so in 4 Semestern vielleicht fertig zu machen, weil ich habe die Zeit nicht da irgendwie. Aber sonst ist irgendwie, man schafft irgendwie, was man schafft. Musikprojekte, Ensembles in der Hochschule, an der Hochschule, die ganzen Vorlesungen, Seminare, unser Projekt hält. Man muss. Genau.
1: Es muss ja irgendwie, ja, sozusagen.
2: Voll, ja, genau. Ja, und man muss auch jetzt machen, im Studium, wie Paul das eben gesagt hat, weil es ist eben, ja, Musik-Bachelor gibt dir halt nichts wirklich. Also dieser Blatt Papier gibt dir eigentlich nicht so viel. Genau.
1: Und ihr wart ja jetzt bei der Session von Jessamy mit dabei.
2: Yes.
1: Welche Bedeutung hat das eben, wenn du das gerade alles so, oder wenn ihr beide das gerade so beschreibt, dass man sowas nutzen soll? Welche Bedeutung hat das für euch eben, diese Möglichkeit, dort aufzutreten?
3: Es ist sehr vielschichtig. Also zum einen macht man natürlich das auch alles, weil man irgendwie gern auf der Bühne steht und das natürlich auch genießt, Musik zu machen. Also das ist ja irgendwie die, ja, der tiefere Sinn oder der höhere Sinn vielleicht. Und natürlich muss man immer abwägen, man will diese Vorspielmöglichkeiten immer nutzen, um natürlich Erfahrung zu sammeln, auch einfach, weil man Lust hat, weil man das eigene Projekt pushen will. Und auf der anderen Seite muss man natürlich aber auch immer aufpassen, dass das im Gleichgewicht bleibt. Also, dass man sich jetzt nicht für Sachen komplett verausgabt, zeitlich und energietechnisch, wo am Ende ja der Nährwert für einen selber jetzt nicht so unfassbar groß ist, aber trotzdem will man natürlich es auch für die Sache machen und jetzt irgendwie nicht nur ja die super, super gut bezahlten Gigs spielen, weil von denen gibt es auch einfach zu wenig. Also man muss natürlich auch immer sich breit aufstellen.
1: Ja, du hast da gerade schon so ein bisschen was angesprochen. Man muss aufpassen, dass man nicht sich selbst zu sehr verausgabt. In eurer Musik, um da jetzt vielleicht mal ein bisschen den Bogen zu schlagen zu dem, was ihr eigentlich macht, so auch als MusikerInnen, in eurer Musik, in euren Texten setzt ihr euch ja auch mit Mental Health auseinander. Wie würdet ihr denn ganz generell eure Musik beschreiben? Was inspiriert euch dabei? Was sind da so Einflüsse, die eure Musik ja, beeinflussen?
2: Ja, ist ganz lustig. Unser Bassist quasi, Paul Kalaschek, hat immer gesagt, dass ich quasi, ich schreibe die Texte mainly, genau, und mit Paul Kolaschek auf jeden Fall. Und er meinte so, ich bin, das muss irgendwie raus aus mir und es ist genau so. Also ich glaube, es ist nicht so ein, ich glaube, wir müssen jetzt über Mental Health oder wir müssen jetzt über Feminismus oder was auch immer, weil jetzt irgendwie gebraucht wird, sondern es kommt dann einfach aus meinem Leben irgendwie. Und das muss einfach raus von mir. Genau. Und genau so schreiben wir halt.
1: Also so ein bisschen das persönliche Verarbeiten, kann man schon sagen, von genau. Dingen, die dir im Alltag passiert sind, die du einfach, oder Erfahrungen, die ihr auch als Band gemacht habt?
2: Ja, ich meine, wir haben das ja angefangen mit, in 2022 ungefähr, 21 vielleicht? Nee, ich glaube 22 Sommer, oder? Genau, und mit der Name Kezia Editha Christi, jetzt mittlerweile heißen wir Tilt, ja. Genau, und das ist jetzt 2026, also wir haben schon, wir waren einfach Babys. Also jedes Mal, wenn ich so Videos angucke von 2022, wie wir da aussehen, was wir halt so gemacht haben. Also die Musik ist voll anders als wie jetzt so. Und genau so mit dem Problem, was man hat irgendwie in 2022, war ich 21, genau, und jetzt halt 25. Und das ist auch, ja, kann man das so sagen? Ja, ist schon ganz, sehr viel Unterschied. Also ich merke einfach einen großen Unterschied auf jeden Fall in dieser 4 Jahren. Genau, und darüber reden wir halt in our growth irgendwie als Person, als Musiker, genau.
1: Und wie hat sich die Musik verändert, wenn du sagst, wenn du jetzt irgendwie zurückblickst auf eure Anfangszeit, wo siehst du da so ein bisschen Unterschiede oder ist das jetzt eine blöde Frage?
2: Nee.
3: Also ja, ich kann da ja auch vielleicht was dazu sagen. Also sicherlich, wenn man jetzt, genau, also jetzt den Standpunkt sich jetzt anschaut und den Standpunkt vor 4 Jahren, also vor 4 Jahren hat man eben gerade noch nicht Musik studiert, sondern hat sich halt irgendwie ausgetobt, hat vielleicht auch dieses Genre erstmal Jazz irgendwie nochmal anders kennengelernt und hatte da auch nochmal anders Ambitionen, denke ich, musikalisch und wollte vielleicht auch den Zuhörenden, Entschuldigung, oder auch sich selbst was beweisen. Aber jetzt 4 Jahre später, also für mich quasi eine Regelstudienzeit später, ist das, glaube ich, ein ganz anderer Anspruch an die Musik an sich. Ich gucke da viel weniger darauf, was irgendwie, wie ich mich irgendwie in der Musik da vielleicht auch technisch präsentieren kann oder so, sondern es geht viel mehr um den Bandsound an sich und da halt irgendwie eine Einheit zu bilden und eben ein gewisses Gefühl, eine gewisse Message rüberzubringen und da quasi in eine ja, klangliche Ebene irgendwie zu erreichen und nicht so dieses, ja, ich muss jetzt hier irgendwie alles Mögliche einbringen, was ich irgendwie gelernt habe, wovon ich gelesen habe, was da vielleicht irgendwie noch spannend wäre oder so. Es ist, ja, es ist
1: so eine Art Findungsprozess einfach. Ja, es ist ein Prozess, ja. Sagen wir es so.
3: Und der ist auch noch nicht fertig. Also es geht ja immer weiter. Die Einflüsse, die man hat, die man kennenlernt, bereichern ein und fließen natürlich immer in die Musik auch ein, die man selber macht und entwickelt einfach immer weiter neue Perspektiven auch auf die Musik, die man selber macht.
2: Ja. Auf jeden Fall, ja.
1: Und bei der Session in Mon Ami habt ihr ja sehr viel mit dem Klavier gearbeitet. Möchtet ihr dazu vielleicht noch was sagen?
2: In Mon Ami haben wir ein quasi Repertoire gemacht, worauf ich, also ich finde es einfach nice. Wir machen halt so ein bisschen, wir haben gemacht so ein bisschen Musical Songs quasi, die man eigentlich nicht so wirklich kennt. Irgendwie von, man kennt irgendwie so Hamilton und so oder Wicked, das haben wir auch gemacht, aber genau, und dann ich bin nicht aufgewachsen oder beziehungsweise ich gucke nicht so viele Musicals an sich als Filme oder Theater, sondern ich finde einfach Menschen, die Musicals machen, singen vor allem einfach oder die das begleiten, super krass technisch. Und daraus habe ich halt gedacht, so, ja, okay, ich habe Bock auf diese Musik und ich möchte es machen. Habe dann Paul gefragt, so, jo, hast du Zeit? Hier habe ich Sheets. Ich habe es geholt von irgendwo und lass uns das mal machen. Und das haben wir dann gemacht.
1: Also auch mal so ein kleiner Bruch in eurem sonstigen Repertoire. Ihr habt ja sonst sehr viel so in Richtung Neo-Soul, ein bisschen R&B und da also mal einen Abend nur für Musicals.
2: Genau, weil es ist wirklich, ich finde, gesangstechnisch, okay, vielleicht sage ich das maybe anders in 5 Jahren oder so. Ich glaube, ich habe es auch, ich würde auch vor 5 Jahren auch anders sagen, aber gerade jetzt, okay, sehr present, ja, in the present, würde sagen, Menschen, die quasi diese Broadway-Musical machen, sind einfach, beziehungsweise singen, sind einfach die krassesten SängerInnen ever. Und so sehe ich das als Opportunity, irgendwie mich zu verbessern, auf jeden Fall. Und dann auch mit Paul zum Beispiel auch diese Communication auf jeden Fall miteinander auch zu verbessern. Und dann kann man halt, okay, weil es eben so krass ist, nehmen wir das halt mit zu unserem Projekt. Genau. Und das ist eigentlich Win-Win-Win-Win-Win-Situation. Genau.
3: Ja, und ich denke, dass dieses Musical-Genre ist so ein bisschen auch ein blinder Fleck auf eine Art. Also ich finde, dass das verhältnismäßig wenig sich damit beschäftigt wird, jetzt im Studium, so in der Musikszene, in der ich mich auf jeden Fall so bewege. Also es spielt einfach, also vor allem jetzt auch aus Instrumentalistenperspektive, eher eine untergeordnete Rolle. Und ich finde es eben eigentlich eine super, super coole Chance. Gerade als Pianist ist man da natürlich auch irgendwie prädestiniert, da in so einer Rolle als Begleiter irgendwie zu agieren mit einer Gesangsperson. Und das ist einfach nochmal eine andere Art und Weise, das Klavier kennenzulernen und irgendwie ja von einem sehr, ich sag mal, orchestralen Spiel, das so, ja, wie gesagt, nicht so eine Relevanz spielt, wenn man so in normalen Jazzausbildung sich anschaut.
1: Ja, dann vielen Dank, ihr beiden, dass ihr heute bei mir im Gespräch wart und ja, noch alles Gute für eure Zukunft.
2: Dankeschön.

vielen Dank. Es war Alfie, ein Standard. Heute haben wir für euch ein bisschen. The Team ist auf jeden Fall Broadway. Aber Broadway gibt es ja sehr nuanced. Wir haben auf jeden Fall für euch auch ein bisschen mehr Musical, weil ich das auch liebe. Und ja, am Klavier, Paul Vogtmann.

Ja, was kann ich sagen? Das Ganze hat angefangen, als Wicked quasi im Kino war. Und ich einfach Ariana Grande auch richtig mag. Ich weiß, controversial. Aber das hat mich voll inspiriert. Und deswegen habe ich auch angefangen, so ein bisschen Musicals mir so anzuhören. Ich bin damit nicht aufgewachsen. Und contrary to the belief, nicht alle SängerInnen hören Musicals. Und ja, aber ich liebe die Songs, weil man da auf jeden Fall... Ich hab das Gefühl, es ist schon auch am lebhaftesten. Man kann da so richtig, vor allem als die Person, die es singt, so richtig rein sich quasi so ein bisschen imaginen, wie die Story so richtig ist. Und ja, als nächstes haben wir einen Song von Wicked.

Paul Vogtmann. Es war eine, ja, The Peacocks heißt es, A Timeless Place. Ist eine Version eigentlich von Cécile McLaurence-Holvin. Als nächstes möchte ich gerne unser Special Guest nach vorne bitten. Selma Zemoudi hier für uns.

Selma Savudi. Der Song war The Color of Purple Reprise. Und jetzt spielen wir quasi der Song von The Color of Purple.

Das war Jazz Ami aus dem Mai. Jetzt hört ihr noch ein bisschen Musik. Wir wünschen euch noch einen angenehmen Abend.

quasi ein Geburtstag, weil 12 ist ja viel schöner als 10, so als Geburtstag. 12. Runde der Reihe. Ovid erzählt. Das heißt, Ovid erzählt nicht selber, weil der ist schon tot, aber ich erzähle Geschichten aus den Metamorphosen dieses römischen Dichters. Jetzt läuft so ungefähr ein Jahr schon die Reihe für alle, die noch nicht da waren, so ganz kurz vorneweg. Ich bin Erzählerin, ich erzähle Geschichten, noch nicht so ganz lange, aber auf der Suche nach einem Thema, was mich wirklich interessiert, bin ich bei diesem Ovid gelandet, der, also um das mal nur so ganz kurz mal zu erzählen, ein Römer hat ungefähr in der Zeit um Null gelebt, also so Zeitenwende, und der hatte genug Geld, musste jedenfalls nicht, und eine gute Ausbildung und saß mitten im Rom und hatte Zugriff auf quasi alle bekannten Geschichten der Welt. Er hat einen weiten Raum überblickt, was die Zeit und den Raum angeht. Das merke ich immer wieder so beim Lesen. Die Geschichten, die sich in diesem interessanten Buch, die Metamorphosen, versammeln, die kommen die sind zum Teil uralt, das heißt, sie sind lange, lange vor Ovid entstanden. Nicht alle, aber viele sind so im Mündlichen entstanden, also in einer Zeit lange, bevor man irgendwie sowas aufgeschrieben hat, auch lange, bevor man irgendwie sowas wie Theater gemacht hat. Viele stammen so aus so einem eher kultischen Zusammenhang oder auch, andere nicht. Also so, das ist irgendwie, wenn man so will, eine bunte Mischung, aber nicht einfach nur eine bunte Mischung, sondern was diese Metamorphosen so spannend macht, ist, dass Ovid vor circa 2000 Jahren, was ich mir mal doch gar nicht vorstellen kann, circa 250 Geschichten nicht so hintereinander, also weil das ist schon wichtig, nicht einfach so hintereinander gestellt hat, so wie zum Beispiel die Brüder Grimm, 1, 2, 3, 4, 5, sondern der hat sie nur miteinander verwoben auf eine Art, die das Lesen manchmal ein bisschen anstrengend macht, weil es auch Geschichten innerhalb von Geschichten innerhalb von Geschichten gibt, wie zum Beispiel in dieser, die ich heute erzähle. Also es gibt, ist ein ganz interessantes Geflecht, und irgendwie das zu lesen ist spannend, auch deshalb, weil man ganz viele von diesen Geschichten so ein bisschen kennt, irgendwie so, oder so ein Wort so kennt. Die Worte sind ja doch verbreiteter, als man so meint. Aber vielmehr, also für mich ist jedes Mal eine Abenteuerreise. Das Spiel geht ja so, dass Sie, das dann nicht zu vergessen, am Ende dieser Erzählstunde aus drei Vorschlägen eine Geschichte aussuchen. Und das Spiel ist dann, dass ich vier Wochen Zeit habe, um die bis zum nächsten Mal so weit kennenzulernen, dass ich sie erzählen kann. Beziehungsweise, weil ich so richtig fertig doch nicht werde, ich doch als immer so eine Art Notenblatt, also Textchen in der Hand habe. So, das ist eigentlich nicht die Idee, aber ja, so. Und was ich beim letzten Mal vergessen habe, sind zwei Sachen. Erstens, falls Sie eine Geschichte mitgebracht haben, die Sie gerne auf die Liste gesetzt haben möchten, dann bitte gerne, das war eigentlich die Idee, dann schmeiße ich eine von meinen Vorschlägen weg und Ihr Vorschlag kommt auf die Liste. Und das Zweite, was ich beim letzten Mal vergessen habe, Radio Lotte ist dabei, hier mit dem roten Hut, und Sie können die Geschichten dann, wenn die Technik nicht versagt, beim letzten Mal hat die Technik irgendwie versagt, aber ansonsten können Sie die Geschichten dann auf Radio Lotte nachhören, oder? Ja, das ist das. Beim letzten Mal ist ein schöner Flyer, ein Pferd und ein Vogel. Das steht so dafür, dass es bei Ovid, der hat um Null gelebt, das heißt, er war ein Römer, also kein Grieche. Das heißt, der steckte nicht im, der war nicht, der war schon einer, der hat diese Geschichten, die er da versammelt hat, die meisten von denen aus so einem gewissen Abstand betrachtet. Das war nicht Homer, der quasi noch als Sänger oder als Vortragender, wie heißt das noch, als einer, der also nicht im Mythos drinsteckt, sondern es war quasi irgendwie einer wie wir schon, der durch die Großstadt läuft, die gerade wahnsinnig gewachsen ist in der Zeit von Augustus. Es gab Haufen von Baustellen, Haufen von Leuten in der Stadt. Und für Ovid waren viele von den Geschichten, die er da versammelt, aufgeschrieben und miteinander verwoben hat, auch schon historisch quasi, mit unseren Worten auszudrücken. Das ist so spannend. Also nicht so historisch wie für uns, aber manchmal rechne ich so mit. Also so ganz alte Geschichten waren für Ovid ungefähr so alt wie für uns die Geschichten von Ovid. Das ist doch ein interessanter Sprung, also zum Teil. So.

Das ist eins von den Dingen, die es für mich so spannend machen. Die Frage ist dann immer erstens, schaffe ich das, diese Geschichte zu verstehen in den 4 Wochen, was immer nicht so einfach ist, und dann mir so zu vergegenwärtigen, dass ich sie so erzählen kann, dass sie dann meine sind irgendwie und dass sie die dann auch verstehen, also oder ihr, weil das ist gar nicht so ganz ohne. Und weil das jetzt ja schon ja läuft, ich mag immer mehr den Sound von den Geschichten, also irgendwie kriegt das immer mehr sowas Musikalisches und ich muss aufpassen, dass ich mich in diesen Sound nicht so ein bisschen selbst verliebe, das merke ich schon auch. Das andere ist, dass wenn ich mit so einer Geschichte spazieren gehe, die lässt einen ja dann auch nicht los, besonders in der letzten Woche vor diesem Freitag, dann verknotet die sich manchmal so mit dem Alltag. Das ist ganz eigenartig, weil einfach das, was man im Kopf hat, spiegelt sich irgendwie, geht, klebt, das kennen Sie vielleicht, das ist ganz seltsam. Genau. Und dann bin ich nach 4 Wochen immer nie wirklich fertig, aber so weit mittendrin, dass es vielleicht geht. Genau. Und vor 4 Wochen wurde gewählt, die tolle Geschichte, habe ich noch was vergessen? Am Ende gibt es eine Wahl. Und wenn Sie Lust haben, da hinten ist so ein schicker, gestreifter Topf. Neben dem ist eine Liste, da können Sie Ihren Namen und E-Mail-Adresse draufschreiben. Dann, falls Sie da noch nicht draufstehen, kriegen Sie immer meine E-Mail, die möglichst 2 Tage vor dem Freitag daran erinnert, dass dann wieder der Freitag stattfindet. Und daneben ist dieser schicke, gekringelte Topf, da können Sie auch was reinschmeißen, also so Geld. Das wäre toll, weil sonst kann das Projekt schön weiterlaufen. Genau. Ja, und beim letzten Mal wurde gewählt die Geschichte von Orpheus. Hatte ich schon 3-mal vorgeschlagen, 2-mal wurde sie erwählt und beim letzten Mal, wurde Orpheus gewählt. Und wie immer war ich ganz überrascht, was bei meiner Recherche rausgekommen ist. Ich habe gekannt, so eine ganz kleine Szene, also irgendwie. Und nein, es gibt natürlich noch ganz viel mehr zu erzählen von diesem Orpheus. Eine ganz besondere Figur, auch eine ururalte tatsächlich. Und ach so, für Ovid offensichtlich spielte die eine große Rolle. Der hat diese Geschichte von Orpheus hat in diesen Metamorphosen 2 ganze Bücher eingenommen. 15 Bücher sind es insgesamt. Also auf Antikisch heißt das Schriftrollen dann. Immer wenn so eine Rolle zu Ende war, Papier alle, dann fängt ein neues Buch an. Aus 15 Büchern besteht das, bestehen die Metamorphosen. Und Ovid hat 2 ganze Bücher gekriegt. Also da hatte Orpheus, Ovid, ein großes Interesse dran, offensichtlich. Und vielleicht sagt man, gilt dieser Orpheus, der war ja ein Sänger und also auch Erzähler, was in dieser Antiken irgendwie jetzt nicht so was ganz Getrenntes ist, so ein bisschen ein alter Ego von Ovid. Und so wie Ovid Geschichten erzählt, erzählt Orpheus auch Geschichten. Das ist so ein bisschen schachtelig, wird da noch, mal gucken. Das ist das eine. Ach so, und es ist die 12. Geschichte. Mir ist heute Morgen so eingefallen, wie gut das passt. Die erste Geschichte war Arachne, eine ganz kleine, eine, die gar nicht im Mythos steckt, eine ganz kleine Geschichte, die handelt von einer Weberin, die es wagt, gegen Athene zu stehen und zu sagen, ich kann genauso gut weben wie die Athene, das soll sich mal nicht so haben. Und dann sagt sie, Athene soll doch mit mir einen Wettbewerb eingehen. Und das ist die Geschichte von Arachne. Dann sitzt Arachne links und Athene rechts am Webstuhl und beide weben um die Wette. Und da geht es um Anmaßung, ne? Also irgendwie eine ganz schöne, spannende Geschichte. Man sagt, Arachne, die mochte Ovid auch gerne, weil es um Kunst und Handwerk geht. Da kann man so beim Weben zugucken. Und Orpheus ist einer, bei dem geht es um Singen und Erzählen. Also so, das sind beides so Künstlergeschichten. Und während Arachne ganz klein ist und kurz und auch gar nicht so uralte Quellen hat, ist Ovid sehr lang und sehr ausführlich. Also und macht eine ganz schöne Bewegung. So. Und diese Figur, die verändert sich während der Geschichte. Ja, und dieser Orpheus, also der ist, das kennt man, glaube ich, der ist einer von den Orpheus in der Unterwelt. Ne? Das ist so ein Bild, das kennt man irgendwie. Orpheus ist einer von den, der gehört zu den ganz wenigen, die das wagten und konnten. Das Reich der Schatten zu betreten. Die das gewagt haben, das Reich der Schatten zu betreten und wieder aus ihm hervorzukommen und dem Reich der Schatten etwas abzutrotzen. Nicht etwas, sondern sie.
die eine, ohne die Orpheus nicht mehr, nie mehr in der Welt hätte sein wollen. Diese so geliebte Eurydike, die hinter ihm her und er voran aus dem Reich der Schatten ins Licht stiegen, wieder zurück, die graue Welt hinter sich gelassen hatten und das Licht, die Farben, die Blumen mit ihrem Duft fast schon wieder erreicht hatten. Und das alles nur Kraft seiner Sprache, der Worte und der Musik. Orpheus hat es geschafft, die Welt der Toten so einzunehmen durch seine Musik, dass sie ihm seine Frau wieder freigegeben haben, die gestorben waren. Also diese kleine Szene habe ich so gekannt und trotzdem, ich habe so viel gelesen und irgendwie habe ich mich mit dem Orpheus wirklich schwer getan, irgendwie. Der war mir ganz seltsam fremd, für eine lange Zeit, also 2 Wochen. Das war seltsam, weil die Geschichte ist ja bekannt und berühmt und hat schon ganz viele Menschen fasziniert. Ein Zufallsfund eben in einem Buch aus dem Schenkregal aufgeklappt und was ist da zu sehen? Orpheus in der Unterwelt als Comic oder sowas war das, ne? Also so, ist wirklich bekannt, aber mir blieb der erstmal verschlossen, unzugänglich, dieser seltsame Orpheus in der Unterwelt. Und dann habe ich gedacht, nachdem ich eine ganze Weile gesucht und gelesen habe, habe ich gedacht, was immer hilft, ist das Buch nehmen und irgendwo hinfahren. Also so im Gehen macht sich das immer besser. Also bin ich nach Berlin gefahren. Und da habe ich Orpheus tatsächlich, da bin ich ihm begegnet. Ja, da bin ich ganz früh losgefahren. Ich dachte, den Tag muss man ausnutzen und wollte ganz mit dem letzten Zug zurück. Immer eine schlechte Idee. Ne? Ein paar Dinge erledigen, wollte ich ins Theater gehen, ein paar Leute treffen, also einen kleinen Urlaub in der Stadt machen. Und Orpheus habe ich mitgenommen. Also links das Buch, rechts den Computer, weil muss man auch recht schnell aufschreiben, falls einem irgendwas einfällt, habe ich mitgenommen, weil ich dachte, diese kleine Reise könnte uns helfen, mir und Orpheus, damit wir uns näher kommen. Ja, und die erste Station war, kennen Sie vielleicht Neukölln? Da hatte ich was, ja, abzuholen, dachte ich. Kleinanzeigen, da gab es was zu verkaufen. Ich dachte, kann ich ja mal machen. Also Neukölln, überall Autolärm und Sonnenlicht und Müll, unglaublich dreckig. Und dann war da dieser riesige Schlund, der mitten auf meinem Weg plötzlich sich auftat und klaffte. Der zog mich in die Tiefe und es ging immer weiter runter. Und dann habe ich gemerkt, nein, Fehler. Das war die Autobahneinfahrt. Also da war ich so, muss ich wieder zurück. Ein Autotunnel. Und dann durch karges Steppengras vorbei an einem alten Friedhof tatsächlich. Die gibt es in Neukölln viele. War aber zugeschlossen aus Angst vor ich weiß nicht was. Hätte ich schön Rast machen können, aber da war ein Zaun und ein eisernes Tor und alles verschlossen. Also keine Pause in der freundlichen Welt der Toten. Und dann der Klingelknopf, da wollte ich hin, ein dunkles Zimmer, ein ganz kleines. Und zwischen Kabeln und flackernden Bildschirmen saß da so ein kleiner Mann mit langen schwarzen Haaren, tatsächlich. Der hat meine Sprache nicht gesprochen, ich seine auch nicht, aber es ging irgendwie. Und der hielt mir eine Trommel hin, so dumm, dumm, so eine wollte ich kaufen. Und genau die wollte ich eigentlich, aber die klangen dann doch irgendwie kaputt, also falsch. Hat der kleine Mann die Tür wieder zugemacht und ich wieder zurück. Und dann habe ich einen Hafen gefunden, einen sicheren Hafen, ein Sofa, ein Fenster, eine Steckdose, das braucht man. Ein Espresso und eine Barista mit schlechter Laune, aber sie hatte Kaffee. Und die sprach Spanisch und ich nicht, auch egal. Und dann habe ich mich in die Ecke gesetzt, meine Dings eingestöpselt und dann habe ich gelesen, Felsen waren da und wesenlose Wälder, Brücken über Leeres und jener große, graue, blinde Teich, der über seinem festen Grunde hing wie Regenhimmel über einer Landschaft. Und zwischen Wiesen
sanft und voller Langmut, erschien des einen Weges blasser Streifen, wie eine lange Bleiche hingelegt. Und dieses einen Weges kamen sie. Da habe ich gedacht, oh, da ist er ja, Orpheus. Aber dann war er wieder weg. Und später in der Nacht schlug einer mit der Faust auf ein Autodach und brüllte. Und in einem langen, langen, nicht enden wollenden Pulk zog ein blinkender, klingelnder Tatzelwurm durch die Nacht in der Fahrraddemo. Und der Verkehr stand still. Und somit war mein Zug abgefahren, der letzte. Und Orpheus stand an der Schönhauser Allee, dachte ich, und starrt wie ein Stein. Er starrt. Naja, Orpheus, als der jung war, und das wusste ich gar nicht, da schiffte er sich ein, zusammen mit 40 Freunden, die Helden, die tapfersten Griechenlands. Orpheus gehörte auch dazu. Und Jason war da und Herakles, Kastor und Polydeikes. Und manche sagen sogar, Atalante war auch mit, die so schnell laufen konnte. Orpheus war mitten unter ihnen. Der lachte und freute sich. Sie, die 40, schlugen die Ruder, die suchten das goldene Vlies, die Argonauten. Und was macht Orpheus? Der muss nicht rudern. Künstler haben eine extra Rolle. Orpheus sang zu den Göttern und stimmte sie gnädig, damit das Schiff besser fährt. Und er schlug den Takt und machte aus all den stolzen Helden einen großen Ruderschlag. Das können Musiker. Und der sang schöner und lauter als die Sirenen. Und das gibt's sonst auch gar nicht. Und rettete so die Freunde vor dem Tod. Odysseus kennt man ja vielleicht. Odysseus kam durch die Sirenen, indem sich seine Leute die Ohren zugestopft haben. Und er hat sich anbinden lassen an den Mast vom Schiff. Orpheus hat's anders gemacht. Er sang einfach schöner als die Sirenen. Und seine Leute haben nur noch ihm zugehört. Und die Sirenen waren, hä? Das hatten die noch nicht erlebt. Und dann, wenn die Freunde verloren waren, dann war Orpheus auch wichtig, denn dann sang der von der Erde, vom Meer, vom Himmel und von den Sternen. Das war Orpheus bei den Argonauten. Nicht rudern, singen, ne, so. Und durch dieses Singen, da wussten die Freunde dann wieder, wo sie hin sollten. Der junge Orpheus. Und dann am Mitternacht, im Bahnhof. Der allerletzte Zug raus aus der Stadt, der ließ auf sich warten. Der allerletzte hatte auch Verspätung, weil das war gut. Sonst hätte ich den gar nicht mehr gekriegt. Aber das war schon sehr spät, lange nach Mitternacht. Im Bahnhof verstrammelten sich die Gestrandeten in diesem Neonlicht. Der einzige Laden, der noch auf hat, ist immer McDonald's. Für einen Burger und eine Pommes und eine Cola darf man dann da rein. Das ist der Obolus zu dieser Zwischenwelt irgendwie, tatsächlich. Eine vielköpfige Familie saß am Tisch nebenan und das stimmt. Und die waren so müde. Plumps fiel die Älteste aus dieser Runde um auf den Boden und lag da wie ein Fisch im Sand irgendwie. Und die Kunden guckten nur. Nebendran ein Mann mit schönen Schuhen. In diesem Zwischenreich habe ich gedacht, wie schön, bei McDonald's um 1 Uhr morgens, dann inzwischen sind alle gleich. Orpheus unterm Arm, wie er heiratet. Die Argonauten sind angekommen, Orpheus heiratet, Eurydike. Die Freunde, die Argonauten, die werden alle da gewesen sein. Jason und Herakles werden nicht am Tisch gesessen haben und lachten und tranken. Und dann, noch bevor der Wein ganz ausgetrunken war, das nicht Fassbare, das, was nicht passieren darf, das passierte dann doch.
ein kleiner falscher Tritt oder der Biss einer Schlange. Jedenfalls Eurydike war tot, noch vor dem Ende der Hochzeit. Das war gegen alles, fand Orpheus, das war gegen alles, was richtig war. Und so ging Orpheus, der Sänger, hinab ins Reich der Toten. Vorbei an dem vielköpfigen Hund, über den Fluss hinweg, direkt zum Thron der beiden großen Grauen, Hades und Persephone, König und Königin der Unterwelt. Und seltsam, das ist ganz seltsam, niemand hat ihn aufgehalten. Die Hunde, der Hund, legte seine vielen Köpfe in die Pfoten. Der Fährmann stützte sich auf seinen Stab, das Rad stand still und sogar Sisyphos hielt an in seiner immer fortdauernden Arbeit am Fels. Das Reich der Toten war außer Kraft gesetzt, weil Orpheus sang und bat und weinte und sang. Und er erinnerte die Königin Persephone an das, was ihr selbst mal widerfahren war, die auch nicht so ganz freiwillig da unten war bei den Schatten, Persephone. Und Orpheus sang und bat und weinte und bat um seine Frau, Eurydike. Und was niemals jemand gewagt hatte, Orpheus gelang's. Der König und die Königin, Hades und Persephone, schauten sich an und dachten vielleicht an früher. Dann senkten beide den Kopf und gaben Eurydike frei. Nur eins noch, sagte Hades. Aber vielleicht hat Orpheus diese Warnung schon gar nicht mehr gehört, weil vielleicht war es ihm so leicht ums Herz mit einem Mal. Er hatte Eurydike zurück. Und dann stiegen sie bergan. Orpheus vorneweg, Eurydike und Hades, Hermes, der Götterbote, der sie begleitet hat, hinterher. Und später erzählte das jemand so, dass seine Sinne, die von Orpheus, dem Sänger, seine Sinne, das Wichtigste, was er hat, seine Sinne waren wie entzweit, erzählte man sich. Indes der Blick ihm wie ein Hund vorauslief, umkehrte, kam und wieder weit und wartend an der nächsten Wendung stand, blieb sein Gehör wie ein Geruch zurück. Manchmal erschien es ihm, als reichte es bis an das Gehen jener beiden anderen, die folgen sollten diesem ganzen Aufstieg. Eurydike. Dann wieder war es nur seines Steigens Nachklang und seines Mantels Wind, was hinter ihm war. Er aber sagte sich, sie kämen doch, sagte es laut und hörte sich verhallen. Sie kämen doch. Nur wären es zwei, die furchtbar leise gingen, dann, und ja, wahrscheinlich, vielleicht, hatte er die Warnung gar nicht mehr gehört. Dann drehte Orpheus sich um. Nur für einen ganz kurzen Moment, aber eben doch. Weil er ihrem leichten Schritt nicht getraut hatte. Da stöhnte Hermes auf. Und Eurydike? Alle Schwere glitt aus ihr heraus. Der Film lief wieder rückwärts.
zurück bis ins tiefe Dunkel. Eurydike, Eurydike, wie fühlt sich das denn an, wenn man so Stück für Stück wieder leicht wird und ein Schatten und die Müdigkeit nicht mehr fühlt, die sie gerade wieder gespürt hatte, und den Schmerz, die spitzen Steine unter den Füßen, nicht mehr spürt. Als Orpheus verstand, was geschehen war, und ach, schrie Eurydike, da erstarrte er ganz langsam. Er starrte ganz langsam, wie zu Stein. Und im Hauptbahnhof wurde es immer später, lange nach Mitternacht. Die leere Wartezeit im grauen Stahl. Der moderne Bahnhof. Mit rotierenden Bürsten fährt die Putzmaschine glänzende Streifen auf den Stein. An Gleis 3 fährt der Zug nach Erfurt immer ab. An Gleis 3 steht ein altes Klavier. Wirklich. Victoria aus Altenburg. Ein Pedal ist zerbrochen, aber der Deckel öffnet sich ganz leicht. Kann man sich hinsetzen. Und was für eine seltsame Freundlichkeit in diesem Bahnhof. Und da saß eine Frau, nicht jung, nicht alt, die setzte sich hin, legte die Finger auf die Tasten und man merkte gleich, spielen kann die eigentlich nicht, aber nicht so schlimm. Die baute mit der linken ein Fundament. Und mit der rechten spazierten die Terzen immer so auf und ab. Dong, ding, dong, ding. Nur so ein bisschen. So weit, wie man eben kommen kann in so einem kleinen Moment. Und da hielt ein junger Mann an. Der war schon ein bisschen palü. Hielt an und was macht man heute? Lacht und macht Glück, ein kleines Bild. Und sagt, sounds nice, sounds nice. That's what he said, I thought, slightly drunk as he was. Like a real human being. Sounds nice, he said. Keep on going. Keep on going, hat gesagt. Das war Orpheus. Orpheus, habe ich gedacht, der lacht mich aus. Da habe ich ihn gefunden, dachte ich, mitten in der Nacht. Und Orpheus hatte 7 Tage lang erstarrt am Ufer gestanden, nachdem er Eurydike verloren hat. Starr wie Stein. Kein Hunger, kein Durst, es war ihm alles egal. Weder Regen noch Sonne hat er gespürt. Aber nach 7 Tagen, irgendwann, keep on going, hat er vielleicht gedacht. Nach 7 Tagen hat Orpheus sich doch wieder auf den Weg gemacht und lief immer weiter und hielt an, ganz oben, so auf einer Ebene. Da war kein Baum und kein Schatten, nur so ein dürres Steppengras. Und bis er da angekommen war, da waren Jahre vergangen, so weit war er gewandert. Aber doch irgendwann, endlich, schaute Orpheus wieder auf die Leier in seiner Hand. Denn die war immer da gewesen, all die Zeit, in der Starre, in dem Wandern, in dem... Und als er die erste Seite anschlug, da kam alles wieder, so wie von selbst. Er setzte sich ins Gras und lauschte und hörte den Wind und die Vögel und das Rascheln der Tiere im trockenen Gras. Und so und dann kamen die Lieder wieder
eins nach dem anderen fielen ihm ein. Aber so ein bisschen andere als vorher vielleicht. Aber die waren so schön, wie er da saß im Gras, da kamen die Blumen und die Tiere und die Bäume und sogar die Felsen kamen zusammen und versammelten sich um Orpheus und machten einen Schatten und lauschten und hörten zu und hörten, was Orpheus da sang und erzählte. Und Orpheus erzählte so viele Geschichten, eine nach der anderen, von Kyparissos, einem jungen Mann, der hatte einen Hirsch. Und den liebte er so, die beiden waren so verbunden miteinander, dass ein Mensch und ein Tier. Und dann warf er einen Speer ohne Absicht und tötete das Tier, das schlief, versehen. Und da war er, Kyparissos, so traurig, weil er aus eigener Schuld seinen engsten Freund, dieses Tier, er war so traurig und wollte nichts mehr außer traurig sein. Und sonst gar nichts. Und langsam, langsam streckte sich sein Leib und seine Haare wurden dunkel. Der wurde länger und länger und als Zypresse trauert Kyparissos immer noch heute. Und dann erzählte Orpheus von Hyakinthos. Apollo liebte diesen jungen Mann. Und diesmal war die Liebe leicht. Apollo und Hyakinthos, die beiden zogen durch die Wiesen und jagten und redeten und spielten miteinander. Und dann warf Apollo eine Diskus. Der flog hoch in den Himmel, den hat ein Gott geworfen. So hoch und so weit flog der Diskus. Und Hyakinthos lief begeistert los, um diesen Diskus aufzuheben. Aber dieser Diskus, und niemand weiß warum, sprang zurück vom Boden und traf Hyakinthos da am Kopf. Apollo versuchte noch zu helfen, aber zu spät. Nur eines blieb dem schönen Gott. Du sollst nicht ganz verschwinden. Und aus dem Blut des Jungen wuchs eine Blume, die Hyazinthe. Und so ist er immer noch da, bis heute. Und von Adonis hat Orpheus erzählt, der war so schön, dass selbst die große Venus ganz verzaubert war. Und als der starb, wuchs leuchtend rot eine kleine Blume, ganz kleine, die Anemone, auch aus seinem Blut. Die war so schön und zart, wie er gewesen war. Aber nur ein Weilchen, dann verwehte sie der Wind. So saß Orpheus im Gras, oben auf der Hochebene, und sang und erzählte noch und noch, lange, lange. Die Bäume und Tiere und die Berge neigten sich ihm zu und lauschten. Und das hätte ewig so weitergehen können, aber was die Berge später bezeugten, als eben Orpheus mit der letzten Geschichte begann, als die anhob, da hatten ihn die Mänaden entdeckt. Das Gefolge des Dionysos, die waren vor vier Wochen schon da, das Gefolge des Dionysos, diese wütenden Frauen
Warum waren die so in einem dichten Pulk, gingen die auf den Sänger zu und schlugen die Trommel und die Schellen und die Rasseln und machten so einen Lärm. Und es war so laut, dass von Orpheus und seinem Lied bald nichts mehr zu hören war. Und dann kamen sie näher und rissen die Blumen aus, die den Sänger umstanden, und rissen die Äste von den Blättern, von den Bäumen und schlugen in zwei, was übrig war. Und unter den Tieren, die sich versammelt hatten, da machten sie ein Gemetzel, die Mänaden. Und erst dann, als das friedliche Rund um den Sänger in ein wüstes Schlachtfeld verwandelt war, da kamen sie nah und zogen den Kreis um Orpheus enger und enger. Und als der Tag vorüber war, da lagen die Leier, die Arme, die Hände, die Beine, der ganze Körper des Sängers in kleine Stücke zerrissen im Gras. Aber auch, was auch Bäume und Berge bis heute bezeugen, inmitten von Unrat und Chaos schwamm friedlich im Fluss sein Kopf und sang und sang und erzählte immerfort. So war Orpheus gestorben. Einen grausamen und seltsamen Tod. Aber auch wenn ich nicht weiß, wie das irgendjemand wissen kann, man erzählt sich, dass Orpheus dann endlich doch seine Eurydike wieder sah. Drüben, auf der anderen Seite. Da wandeln sie wohl noch heute Hand in Hand unter all den Schatten. Und mehr weiß man nicht.

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